0: Deutsch-sowjetische Freundschaft gab es einst auch in Erfurt.
1: Mit eindrucksvollen Kundgebungen wurde gestern die große Aussprache über die Ergebnisse des Staatsbesuches unseres Staatsratsvorsitzenden in der Sowjetunion fortgesetzt. In der Erfurter Thüringenhalle trafen sich gestern Nachmittag über 3000 Einwohner der Stadt. Dr. Erich Apel, Kandidat des Politbüros des ZK der SED und stellvertretender Vorsitzender des Ministerrats, berichtete über die Reise der Freundschaft. Dr. Apel erinnerte an den 22. Juni 1941, als die Faschisten heimtückisch die Sowjetunion überfielen. Den Weg unserer Politik heute zeigt der von Walter Ulbricht und Nikita Chruschtschow unterzeichnete Freundschaftsvertrag.
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0: Deutsch-sowjetische Freundschaft gab es einst auch in Erfurt.
1: Mit eindrucksvollen Kundgebungen wurde gestern die große Aussprache über die Ergebnisse des Staatsbesuches unseres Staatsratsvorsitzenden in der Sowjetunion fortgesetzt. In der Erfurter Thüringenhalle trafen sich gestern Nachmittag über 3000 Einwohner der Stadt. Dr. Erich Apel, Kandidat des Politbüros des ZK der SED und stellvertretender Vorsitzender des Ministerrats, berichtete über die Reise der Freundschaft. Dr. Apel erinnerte an den 22. Juni 1941, als die Faschisten heimtückisch die Sowjetunion überfielen. Den Weg unserer Politik heute zeigt der von Walter Ulbricht und Nikita Chruschtschow unterzeichnete Freundschaftsvertrag.
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1: Vorwärts immer, rückwärts nimmer.
0: Und das galt natürlich auch für die Wunderwelt des Beat.
2: Über eine lange Zeit hat DT64 in seinem Musikprogramm einseitig die Beatmusik propagiert. Hinzu kam, dass im Zentralrat der Freien Deutschen Jugend eine fehlerhafte Beurteilung der Beatmusik gab. Sie wurde als musikalischer Ausdruck des Zeitalters der technischen Revolution entdeckt. Dabei wurde übersehen, dass der Gegner diese Art Musik ausnutzt, um durch die Übersteigerung der Beat-Rhythmen Jugendliche zu Exzessen aufzuputschen. Der schädliche Einfluss solcher Musik auf das Denken und Handeln von Jugendlichen wurde grob unterschätzt. Niemand in unserem Staate hat etwas gegen eine gepflegte Beatmusik. Sie kann jedoch nicht als die alleinige und hauptsächliche Form der Tanzmusik betrachtet werden.
0: Diese Betrachtung brachte auch die Vielfalt der DDR-Rockmusik.

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1: Ulf Drechsel, 1988 zur Musikgestaltung von Jugendradio DT64.
2: Ich würde schon ganz gerne auf diese Frage antworten, weil sie natürlich auf eine ganz spezielle Musikrichtung zielt. Wenn du sagst, welcher Titel kommt an, heißt es, welcher Titel platziert sich in der Hitparade auf Platz 1. Und darum kann es überhaupt nicht gehen bei einer Konzeption eines Rundfunksenders wie Jugendradio. Da geht es nicht nur um Hitparadenmusik. Es geht um ein gesamtes Spektrum von populärer Musik in ihrer ganzen Breite. Da gibt es eine Hitparadenmusik und da starten wir alles, was sich nur irgendwie bietet und das Publikum entscheidet letzten Endes, was kommt auf Platz 1 und was fällt durch die Roste. Und es ist genug, was durch die Roste fällt. Es gibt aber auch genug, was auf Platz 1 kommt, was mir nicht immer gefällt. Das ist eine ganz andere Frage. Und es gibt mal Musik, wo es überhaupt nicht darauf ankommt, was wird sich vorne oder irgendwo platzieren. Es geht einfach darum, das Spektrum, so wie es in dieser Live-Szene und in der Kulturszene dieses Landes existiert, zu präsentieren und abzubilden und zu bewerten. Von allen möglichen Standpunkten. Da gibt es musikalische Kriterien, die man anlegen kann. Es gibt natürlich auch Kriterien von den Texten, hatten wir vorhin. Es gibt die Kriterien, wie reagiert das Publikum auf bestimmte Angebote. All das passiert und da wird überhaupt nicht danach geschielt, was läuft gut oder so. Es wird gezeigt, was da ist und das Publikum, die Hörer entscheiden letzten Endes mit ihren Briefen oder mit ihrer Stimme, wie auch immer, ob ihnen das gefällt oder nicht. Und die Leute schalten neuerdings mehr Jugendradio.
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1: Hier 249, 249. Erbitte Landeerlaubnis für Luftfracht. Over.
0: Landerlaubnis erteilt für 249. Roger.
2: Letzte Ausgabe 600, 1991.
3: Mit Peter Nitzjala am Mikrofon. Hallo und willkommen. Das ist die Luftfrachtausgabe 600. Jahresabschluss und Jubiläum zugleich. Also doppelter Anlass für eine Extra-Ausgabe mit den Hits des Jahres 91. Nur fliegen ist schöner.
2: Da war auch ein Gast anwesend.
4: Meine Damen und Herren, дорогие гости, ladies and gentlemen, mesdames, messieurs. Soeben gelandet ist eine Maschine mit musikalischer Luftfracht.
5: Ja, einer wirklich sehr echt. Sie war sogar die Chefin des Teams, die Hannelore. Und gemeinsam mit ihrem Mann haben wir dann sogar dann die Abschlussgeschichte der Luftfracht feiern können.
2: Vorher aber die Frage vom MDR gestellt 2022. Wo war Peter Nitzjala am 9. November 1989?
5: Am 9. November war ich in einer Gaststätte essen, und zwar in dem Restaurant Moskau in der Karl-Marx-Allee in Berlin. An meiner Seite war Gregor Gysi mit seiner Assistentin, die ich eingeladen hatte. Gregor Gysi war zu dem Zeitpunkt einer der Anwälte in dem großen Rechtsanwaltsbüro, was damals in Berlin bestand und die meine Scheidung durchgebracht hatten. Man empfahl mir damals noch ein bisschen so Gutwillverhalten, aber diese Wendegeschichten, die haben mir dann alles total durcheinander gebracht. An diesem Abend saßen wir in dem Restaurant und wollten noch einen Nachtisch bestellen. Und der Kellner kommt aus der Küche und sagt, wir bedienen nicht mehr, wir machen jetzt hier zu. Ein gutes Restaurant, ja, und diese Worte. Aber er sagte dann auch zur Begründung, wir sitzen in der Küche und man hat die Mauer geöffnet. Wir wollen dahin. Und das hatten wir dann auch. Ja. Wir versuchten also in die Bornholmer Straße zu kommen, das war der nächste Grenzübergang in Berlin. Und dort werde ich nie vergessen, dass die Menschen in 16er-Reihen wie nach dem Ende eines Fußballspiels dahin strömten an diesen Grenzübergang und dort alles zur Seite geräumt war, was an Betonkreuzen und dergleichen war, und dass einer der hauptamtlichen Führungsoffiziere mit dem Rücken an diesem Wachturm stand in voller Uniform und sich immer weiter zurückzog an die Wand dieses Turms, und in seinen Händen hielt er eine violette Chrysantheme, die ihn irgendjemand geschenkt hatte, der durchziehenden Gruppen. Gut, kam er auf der nächsten Seite an in West-Berlin, eine Gaststätte, wie sie überall in Berlin sind, ging rein, und wo man uns dann schon begrüßt und sagt, ihr kommt aus dem Osten, ja? Man gab uns ein Bier aus und ich fragte einen der Gäste, sag mal, was kostet ein Telefonat hier in der Stadt von euch aus gesehen zu uns rüber nach Ost-Berlin? Und da gab er mir das Kleingeld und ich rief zu Hause an, meine Tochter war am Apparat, die schon geschlafen hatte, und ich sage, Susi, komm, dein Vater ist im Westen. Daraufhin sagte sie nur lakonisch, du spinnst, du bist besoffen. Dann habe ich die Chefstewardess eingeladen, deren Vorspann also so und so viele Male gelaufen war. Ja. Gemeinsam mit ihrem Mann war sie dann bei uns und wir haben im Rundfunkstudio die letzte Sendung präsentiert. Das, was wir jetzt auch noch mal kurz anspielen.
6: Ja, ihr Lieben, die Sendezeit geht langsam, aber sicher zu Ende. Letzte Frage an die Hannelore und den Bernd, meine Studiogäste. Was wünscht ihr euch noch für dieses bevorstehende Fest, beziehungsweise den Jahreswechsel?
7: Ja, ich freue mich, dass wir alle so jung und so optimistisch geblieben sind. Und das wünsche ich uns auch weiterhin.
6: Der Bernd hat seine Kopfhörer nicht auf, deswegen pfeift es ein bisschen.
8: Ja. Hannelore hat im Prinzip ja schon alles gesagt. Ich wünsche mir, dass wir gesund und munter bleiben, trotz aller Widerwärtigkeiten des Lebens, die momentan so durchzustehen sind für diesen oder jenen. Wir bleiben Optimist. Und ich möchte ganz zum Schluss stellvertretend für die Millionen Hörer, die nun über viele Jahre die musikalische Luftfracht gehört haben, dem Peter Nitzjala und dem Musikredakteur Karl Lorenz recht herzlich danken. Schönen Dank für die vielen Jahre, für die schöne Musik, für die gute Unterhaltung. Wir wünschen euch beiden toi, toi, toi.
6: Genau. Dankeschön, euch auch. Zum Wohle. Guten Flug, wo auch immer ihr seid. Hier ist Radio DDR mit der Sendung Musikalische Luftfracht, Tanzmusikneuheiten des Auslands.

0: als Bursi. Lebte vom 18. Januar 1956 bis zum 14. Februar 2022. Mit Jürgen Schulz sprach er im Fernsehen der DDR 1989.
1: Also, herzlich willkommen, Ralf Bummi Bursi. Hast du etwas auf dem Kerbholz, das man dir vielleicht anlasten könnte im Augenblick?
2: Ich glaube, dass die Leute im Augenblick Probleme kriegen werden, die sich auf Kosten anderer bereichert haben. Und wenn der Ruf laut wird, die müssen vor Gericht oder sonst irgendwas, dann ist das richtig bei den Leuten, die sich wirklich auf Kosten anderer bereichert haben.
1: Ja, muss also man alles wegschmeißen, was man bislang gemacht hat?
2: Nein, das glaube ich nicht. Ja. Also wir sollten das, was gut war und was von Qualität war, darauf aufbauen. Ah. Und Sachen, die also absolut nicht gehen, müssen rigoros verändert werden. Ah. Das ist ganz normal. Aber man kann aber nun auch nicht sagen, dass also rigoros alles am Boden war und so. Es ist problematisch, dass jetzt natürlich Namen aufgerissen werden und früher unsere Pläne hoch erfüllt waren. Mhm. Und auf einmal guckt man da runter und sieht, Mensch, das ist ja doch gar nicht ganz so.
1: Ja, wir brauchen gar nicht in andere Bereiche gehen. Wir können ja im Bereich der Popmusik bleiben, nicht? Wo stehen die Popsänger so in dieser bewegten Zeit, beispielsweise du?
2: Ja, gut. Es ist bei den Leuten, die freischaffend arbeiten, die haben ja mehr oder weniger für sich rumgewurschtelt. Jeder für sich, ja. Es ist nicht so.
1: Aber mit einer hohen Verantwortung doch auch.
2: Ja, logisch. Nicht? Aber es ist nicht so, dass wir eben einen Plan hatten. Wir haben eigentlich mit dieser Form von Planwirtschaft nicht viel zu tun gehabt. Wir haben unsere Sachen alleine gemacht.

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1: Das waren unsere Programmhinweise zum Ausgang unseres Frühprogramms, das wir beschließen wollen mit Musik. Ich sage im Namen aller Beteiligten schönen Mittwoch und mit Regina Toss. Danke.

0: 1. April 1990, kein Aprilscherz, DT64 sendet 24 Stunden am Tag.
1: Songs, und da können wir auch gleich mal einen konkreten Tipp loswerden. Die nächste Songsendung, die läuft also am Montag um 22 Uhr und da geht es speziell um einen amerikanischen Singer-Songwriter. Er heißt Lorden Wainwright III und eines seiner gelungenen Stücke ist Hard Day on the Planet.

Ein ironischer Bericht zur Lage des Planeten von Lorden Wainwright III. Mehr über ihn am Montagabend in Songs um 22 Uhr. Davor läuft, so wie bislang auch, allerdings um 21 Uhr erst, die Mensch-Reihe, die natürlich weiterhin bestehen bleibt, denn sie gehört zu den populärsten Reihen unseres Radios. Nach wie vor auch so gegliedert, Mensch-Du, psychologische Erkenntnisse über Sexualität, Mensch-Mensch, psychologische Krisenbewältigung und Menschenskinder, die Tipps für junge Eltern. Und wir bleiben noch für ein Stück bei Lorden Wainwright, denn der hat auch einen Beitrag geleistet zum Thema psychologische Krisenbewältigung. Und so heißt auch seine ganze aktuelle LP Therapie, Therapy. Hier ist noch einmal Lorden Wainwright. Die Geschichte der Rockmusik hat hier ebenso ihren Platz wie aktuelle Konzertübertragungen oder Diskussionsrunden. Und am kommenden Montag geht's um diese Dame.

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3: Unseren heutigen zweiten Duettteil, der wie immer montags den frühen Jahren eingeräumt ist, wollen wir den Anfängen einer ganz großen der polnischen Unterhaltungskunst widmen, Marila Rodowicz. Vielmehr den Produktionen, mit denen sie bei uns die vorderen Plätze der Wertungsfindungen erstürmte. Das war vor allem mit einer 1973er Produktionsserie, für die ihre besten polnischen Erfolgstitel nachgedichtet und von ihr im DDR-Rundfunk neu aufgenommen wurden. Dazu gehörten Lieder wie die kleine Eisenbahnballade, Maria und Alles war mal da, die wir für heute wieder einmal herausgesucht haben. Viele werden sich noch daran erinnern, denn Marilas Lieder haben wunderschöne Melodien und erzählen Geschichten, die man sich merkt. Obwohl sie um drei Ecken herum fast Czesław Niemens Nichte ist, schlug sie keineswegs von Anfang an eine musikalische Laufbahn ein, sondern gehörte zunächst zu Polens, aufgemerkt, talentiertesten 80-Meter-Hürdenläuferinnen. Allerdings musste sie sich wegen schlechter Leistungen in mathematisch-physikalischen Fächern davon verabschieden. Die Akademie der schönen Künste, wohin sie ihre anderen Hobbys schließlich führten, hatte wegen reichlicher Bewerber in den bildnerischen Fächern leider auch keinen Studienplatz für sie. So wurde sie Heilgymnastin mit Spezialstrecke postoperative Rehabilitation und dem weiteren Hobby Gitarre in der Freizeit. Preise bei nationalen Talentewettbewerben 1962 kurz vor dem Abitur zum ersten Male und dann immer wieder schoben sie dann allmählich auf das Gleis, von dem der Zug für sie schließlich richtig abfuhr. 1969 war sie zum ersten Male Sängerin des Jahres in Polen. Von da an blieb ihr der Erfolg treu, schien sie bei Wettbewerben und Festivals die Plätze und Preise förmlich einzusammeln. Ihre ausgeprägte Individualität und Vielseitigkeit, für die sie heute bei Showkonzerten und Auftritten im In- und Ausland begeistert gefeiert wird, ist auch in den frühen Produktionen schon zu bemerken. Beispielsweise in den Liedern Mary Lou 1975 und Einmal eine Dame sein 1976. Bevor wir uns in einem späteren Duett ihren aktuellen LPs zuwenden, beschließen wir die heutigen Reminiszenzenfolge mit einem ihrer ausgesprochenen Ohrwürmer, der 1979er deutschsprachigen Produktion Steig in den Zug. Gute Unterhaltung mit Marila Rodowicz aus Polen.

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1: Der Tag geht zur Neige und zärtliche Melodien begleiten uns in seiner letzten Stunde. 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

0: 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Das ist Tino Eisbrenner in den 80er Jahren.
1: Jessica ist bei der Armee und ich bin also vor die Frage gestellt worden, willst du anderthalb Jahre lang mit einer Kassette mit Jessica-Titeln durch die Lande ziehen und überall die rote Mütze zücken und sagen, hier bin ich und mein Geld verdienen damit? Oder willst du weiter kreativ sein, weiter live spielen? Dafür habe ich mich entschieden und mir also eine Liveband zusammengestellt, die aus 9 Musikern besteht, mit mir, 9 Mann auf der Bühne. Wir waren im Studio zusammen, haben bei Amiga eine Quartett-Single produziert, haben aber eigentlich mehr Lieder gemacht, als Amiga uns da abgenommen hat. Bringen diese Lieder live. Namentlich sollte man erwähnen, dass also Peter Papst von der Jonathan Blues Band mit in dieser Band spielt und dass wir 2 Monate lang auf Tournee waren. Die Tournee ist eigentlich gerade vorbei, ich schwitze noch. Ja, auf die Texte bezogen muss man sagen, ich habe einfach Spaß dran, die Texte selber zu machen, weil das ist eben die kreative Phase, die man als Künstler will und braucht, und die würde mir verloren gehen, wenn jemand anders texten würde für mich. Ansonsten wird euch wohl jeder bestätigen, dass ich furchtbar anstrengender junger Mensch bin, der viele eigene Ideen hat und die möglichst in seiner eigenen Art irgendwie durchsetzen will. Und das überträgt sich natürlich auch auf die Band Jessica. Und wir ziehen alle an einem Strang.

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0: 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Die Kollegen von MDR Sachsen ließen Peter Nicella aufleben, den Originalmoderator Ende 2022.
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0: Hört er noch aktuelle Musik?
3: Ja, ich vergleiche ein bisschen, was sich in der Musik entwickelt hat. Also von angefangen Karat zu unseren Zeiten. Hochkarätige Musik, muss man sagen, auch heute noch. Bis zu denen, was man heute als modern bezeichnet, bin ich dabei, aber kann vieles in der heutigen Zeit nicht ganz akzeptieren. Ja, die DDR war bestrebt, überhaupt in internationalen Beziehungen ein bisschen etwas wettzumachen. Klar, sich als Staat immer mehr anerkennen zu lassen. Es war ähnlich in den Institutionen, also wie dem Radio. Das Radio versuchte also im Musikaustausch internationale Musik zu bringen. Wir schickten dafür sogar Klassik raus. Große Ensemble, müssen wir ja nicht sagen, wer und was. Aber es war so, dass natürlich auch Karat gespielt wurde. Warum hat wohl Peter Maffay dann so einen Titel übernommen?
4: Ja.
3: Und da waren wir ein bisschen die Vorboten der Musik und haben dann mit der Abteilung Internationale Verbindungen einen Deal gemacht und haben gesagt, wollen wir nicht mal pro Woche oder alle 14 Tage das vorstellen, was uns die ausländischen Radiostationen schicken, wie Helsinki oder Amsterdam oder Ö3 in Österreich. Und das haben wir dann auch gemacht, ohne Wertung natürlich, erstmal nur präsentiert.
0: Zum Namen der Sendung.
3: Ja, es gab auf der anderen Seite von Berlin zum Beispiel Hey Music, fand ich viel prägnanter als dieses etwas gestelzte Wort musikalische Luftfracht. Aber es hat sich so eingebürgert. Die Leute haben drauf gestanden und spätestens die Männer haben es bei der Armee gehört.

hatte ein mächtiges Reich gegründet und alle Tiere waren es zufrieden, auch die Spechte. Natürlich gab es Probleme, da machte ein Specht ein Gedicht auf die Probleme. Wozu brauchen wir solche Gedichte? Fragte der Bär. Wir haben doch schon Probleme genug.

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0: als Bosi, lebte vom 18. Januar 1956 bis zum 14. Februar 2022. Mit Jürgen Schulz sprach er im Fernsehen der DDR 1989.
1: Naja, es zeichnet sich eigentlich etwas ab, das noch auf ganz andere Sachen hinläuft. Früher gab es nur Amiga und den Rundfunk.
2: Und das Fernsehen.
1: Als, ja, Fernsehen hat, glaube ich, auch produziert.
2: Ja, genau. Ja.
1: Und jetzt musste also jeder Unterhaltungskünstler da in dieser Institution irgendeinen Gönner finden. Mhm. Und dass man diesen Bereich auch privatisiert hat, ist ein absoluter Vorteil. Mhm. Man steht also nicht unbedingt unter der Knute einem Produzenten oder irgendeinem Typen da aus dem Staatlichen möglichst gut zu gefallen oder sich in irgendeiner Form zu offenbaren.
2: Ja, ich könnte aber auch dann ja unter deiner Knute stehen müssen.
1: Pass auf, wenn es jetzt mehrere Leute gibt, dann kann der auch sagen, unter Bosis Knute will ich nicht stehen. Ich gehe lieber zu Martin Schreier, weil dessen Knute mir sehr viel angenehmer ist.
2: Also gesetzliche Regelungen stehen aber noch aus?
1: Nein, gesetzliche Regelungen gibt es. Die großen Privatstudios sind eingestuft. Man braucht ja bislang für alles in unserem Land eine Einstufung. Das gut, soll so sein. Und die Privatstudios sind eingeordnet. Also das heißt, es gibt jetzt ein, zwei Hände voll Studios. Mhm. Und die dürfen produzieren, die dürfen ihre Steuern abführen und sind somit berechtigt, so etwas zu machen. Und das hat für den freischaffenden Künstler den Vorteil, dass er also nicht nur zum Staatlichen Rundfunk oder zur Plattenfirma Amiga gehen muss.
2: Ja, aber auf jeden Fall hast du diese Studie erstmal ganz privat eingerichtet. Ja. Es ist eine ganz eigene Investition. Ja. Und jetzt erst musst du versuchen, also daraus, sage ich jetzt, gewinnen oder so etwas zu machen.
1: Gewinn zu erzielen wird sehr problematisch sein, weil wer schon mal in so einem Studio war oder sich da so etwas auskennt, man kennt es ja auch von anderen Hightech-Sachen, die sind so phänomenal teuer, dass es also eine sehr lange Zeit braucht, um das zu bezahlen.

0: 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Eine wunderschöne Sendung war Alte Liebe rostet nicht. Wir hören mal rein. Carmens.
1: Guten Tag, liebe Gäste und herzlich willkommen, verehrte Hörer, bei der 47. Folge unserer Sendereihe Alte Liebe rostet nicht. Ja, heute ist ein wunderschöner Tag. Meine Beschwörungen zur letzten Folge und unser aller Flehen sind endlich gehört worden. Und wenn der April uns auch noch hin und wieder in die Frühlingssuppe spuckt, es ist Frühling und wir fühlen uns wie neugeboren nach diesem, wie die Meteorologen sagen, Winter des Jahrhunderts. Wie wäre es denn nun als ausgleichende Gerechtigkeit mal mit einem Sommer des Jahrhunderts? Nicht zu kühl und nicht zu heiß, nicht zu nass und nicht zu kalt, mit jubilierenden Vogelkehlen, aber ohne Mücken, mit duftenden Linden und schönen Sternennächten. Und lang soll er sein, dieser Sommer, vergleichsweise so lang wie der vermaledeite Winter, der hinter uns liegt. Heute ist ein wunderschöner Tag und auch die Landschaft hier hat sich ein wenig frühlingshaft herausgeputzt, die Lausitzer Landschaft um Carmens.

0: Deutsch-sowjetische Freundschaft gab es einst auch in Erfurt.
1: Mit eindrucksvollen Kundgebungen wurde gestern die große Aussprache über die Ergebnisse des Staatsbesuches unseres Staatsratsvorsitzenden in der Sowjetunion fortgesetzt. In der Erfurter Thüringenhalle trafen sich gestern Nachmittag über 3000 Einwohner der Stadt. Dr. Erich Apel, Kandidat des Politbüros des ZK der SED und stellvertretender Vorsitzender des Ministerrats, berichtete über die Reise der Freundschaft. Dr. Apel erinnerte an den 22. Juni 1941, als die Faschisten heimtückisch die Sowjetunion überfielen. Den Weg unserer Politik heute zeigt der von Walter Ulbricht und Nikita Chruschtschow unterzeichnete Freundschaftsvertrag.
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1: 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Guten Morgen, verehrte Hörerinnen und Hörer. Das Frühprogramm beginnt mit den Nachrichten.
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0: 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Dieter Mann liest aus Hermann Kant Die Aula.
1: Aus dem Roman Die Aula von Hermann Kant. Es war einmal ein Waldarbeiter namens Jakob Filter. Es war dieser Jakob Filter und er war der letzte Dreck. Er lebte tief im dunklen Hage und viele Meilen weit waren nur Köhler und Wilddiebe und Hexen. Und noch einmal viele Meilen weit wohnte Herr Lehmann. Herr Lehmann wohnte in einem prächtigen Schloss und hatte überall seine braven Leute. Einer von diesen braven Leuten hieß Friedrich Filter, der hatte einen Sohn und der hieß Jakob. Friedrich war Waldarbeiter und Jakob wurde Waldarbeiter, da war er 14 Jahre alt. Als der Krieg zu Ende war, da kamen diese Russen, zogen in Herrn Lehmanns Schloss, tranken Herrn Lehmanns Wein und wollten Herrn Lehmanns Holz. Da war Jakob schon 17 Jahre alt. Und als Jakob hörte, dass einer kam und sagte, die Arbeit sei von nun an eine Sache des Ruhmes und der Ehre, da lachte Jakob Filter sehr erwachsen. Die Arbeit blieb schwer und der Wald wurde kahl. Und das war unter Herrn Lehmann nicht vorgekommen. Wen wundert das, sagten die Leute, kein Lehmann ist nicht mehr und kein Staat ist auch nicht mehr. Wen wundert das, wenn der Wald hingeht wie unterm Feuer, wenn keiner mehr da ist, der sagt, wie man umgehen muss mit einem Wald. Und der Förster, der vorher Waldarbeiter gewesen war, sagte, es müssten welche sein, die es lernten. Und im Kreis aktiv haben sie gesagt, wer einen weiß, der es lernen kann, der soll es melden. Da haben sie den Jakob Filter gemeldet. Den anderen wussten sie nicht und er war der Einzige im richtigen Alter. Da war aber Jakob schon 21 Jahre alt und eine Schule hatte er schon 7 Jahre nicht mehr gesehen. Und Jakob weigerte sich und tat es mit ungeschickten Worten. Die anderen aber sagten, uns kommst du nicht aus, denn sie haben hier eine neue Erfindung gemacht, mit der man einen jeden überreden kann, auch wenn er nicht will. Und sie nennen es Delegieren.
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0: Deutsch-sowjetische Freundschaft gab es einst auch in Erfurt.
1: Mit eindrucksvollen Kundgebungen wurde gestern die große Aussprache über die Ergebnisse des Staatsbesuches unseres Staatsratsvorsitzenden in der Sowjetunion fortgesetzt. In der Erfurter Thüringenhalle trafen sich gestern Nachmittag über 3000 Einwohner der Stadt. Dr. Erich Apel, Kandidat des Politbüros des ZK der SED und stellvertretender Vorsitzender des Ministerrats, berichtete über die Reise der Freundschaft. Dr. Apel erinnerte an den 22. Juni 1941, als die Faschisten heimtückisch die Sowjetunion überfielen. Den Weg unserer Politik heute zeigt der von Walter Ulbricht und Nikita Chruschtschow unterzeichnete Freundschaftsvertrag.
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0: Depeche Mode in DT64 Electronics 1988.
1: Aber zurück in die Biografie.
2: Speak and Spell, die erste Depeche Mode LP, bestand aus 9 Kompositionen von Vince Clarke und Martin Gore, steuerte Tora, Tora, Tora und Big Mouth bei. Produziert wurde das Material in den Blackwing Studios London.
1: Im Dezember 1981 verließ Vince Clarke Depeche Mode, um zunächst mit Alison Moyet-Azou ins Leben zu rufen. Später dann Assembly und in jüngster Zeit ist er mit Erasure erfolgreich. Mit dem Keyboarder und Background-Sänger Alan Wilder wurde das Quartett wieder komplettiert. Erst Ende 1982 erfolgte seine endgültige Aufnahme in die Gruppe.
2: Verlassen wir an dieser Stelle die Biografie und blicken einmal hinter die Kulissen, um das Erfolgskonzept von Depeche Mode kennenzulernen. Dazu Martin Gore und Andrew Fletcher.
3: Good songs, hard work, good advice. What else?
4: Luck. Ich bin nicht der Chef.
5: Gute Songs, harte Arbeit, gute Beratung, Glück. Ich bin nicht der Chef. Wir haben keinen Chef in der Band und treffen alle Entscheidungen gemeinsam. Ich schreibe die Songs, aber alles Weitere geht streng demokratisch vor sich. Wir benutzen alle Arten von Keyboards, Samplern und ein Synth-Klavier für die Schlagzeugklänge. Weiterhin nehmen wir Emulatoren, um eine hohe Soundqualität zu erzielen. Darüber hinaus verfügen wir auch über ein analoges Equipment, wie zum Beispiel ARP 20-6100 oder das Roland 100M-System.

0: der kommunistische belgische Politiker Willy Freere im Fernsehen der DDR.
1: Monsieur Freere, wir erhalten jetzt viele Meldungen aus Belgien über den wachsenden Widerstand gegen die Errichtung westdeutscher Stützpunkte, zum Beispiel Arendon, Barneville, Saint-Nicolas. Können Sie uns darüber etwas Näheres sagen?
2: Die Bevölkerung ist erregt, weil man in der Nähe des westdeutschen Stützpunktes Arendon ein Denkmal entfernt hat, das zum Andenken an die von deutschen Truppen erschossenen Widerstandskämpfer dort errichtet worden ist. Das hat im ganzen Land den Protest der Bevölkerung hervorgerufen. Bei uns sind die Arbeiter und viele Parlamentarier für Verhandlungen über einen deutschen Friedensvertrag. Diese Verhandlungen sind unabdingbar, denn sie sollen dazu führen, West-Berlin den Status einer freien und neutralen Stadt zu geben. Diese Verhandlungen sollen zur Entmilitarisierung und Neutralität beider deutscher Staaten durch den Abschluss eines Friedensvertrages beitragen.
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1: Liebe Freunde, ich möchte mich erst vorstellen. Ich heiße Gerd Eisler, bin der Vorsitzende des Staatlichen Rundfunkkomitees und wünsche euch im Namen aller Mitarbeiter des Rundfunks und des Fernsehens einen herzlichen Empfang. Und zwar tue ich das über die Ätherwellen eures Senders, DT64. Über diese Welle des DT64 werdet ihr ständig informiert und unser Kundendienst wird euch selbst auf persönliche Fragen Antwort geben. Liebe Freunde, und wenn ihr Fragen an mich oder jemand anderen habt, stellt sie dem Kundendienst. Die Telefonnummer 55 51 41, ich wiederhole, die Telefonnummer 55 51 41 ist für euch da, benutzt sie. Sie wird eure Wünsche erfüllen, auf eure Fragen antworten. Für das Deutschlandtreffen noch einmal wünsche ich euch so viel Freude und so viel Spaß, dass es für 10 Jahre aufhört.
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0: Sehr beliebt die Sendung Wünsch dir doch mal Tanzmusik.
1: Soweit die Nachrichten, es sprach UV-Schild. Nächste Meldungen folgen um 2 Uhr. Es ist jetzt 0 Uhr 6 Minuten, 0 Uhr 6.
2: ...569. 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
2: Ganz im Dienste der Grußübermittlung und Musikwunscherfüllung stehen Ursula Künstler, Musikredaktion, Christel Riebe, Tontechnik.
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3: Unseren heutigen zweiten Duettteil, der wie immer montags den frühen Jahren eingeräumt ist, wollen wir den Anfängen einer ganz großen der polnischen Unterhaltungskunst widmen, Marila Rodowicz. Vielmehr den Produktionen, mit denen sie bei uns die vorderen Plätze der Wertungsfindungen erstürmte. Das war vor allem mit einer 1973er Produktionsserie, für die ihre besten polnischen Erfolgstitel nachgedichtet und von ihr im DDR-Rundfunk neu aufgenommen wurden. Dazu gehörten Lieder wie die kleine Eisenbahnballade, Maria und Alles war mal da, die wir für heute wieder einmal herausgesucht haben. Viele werden sich noch daran erinnern, denn Marilas Lieder haben wunderschöne Melodien und erzählen Geschichten, die man sich merkt. Obwohl sie um drei Ecken herum fast Czesław Niemens Nichte ist, schlug sie keineswegs von Anfang an eine musikalische Laufbahn ein, sondern gehörte zunächst zu Polens, aufgemerkt, talentiertesten 80-Meter-Hürdenläuferinnen. Allerdings musste sie sich wegen schlechter Leistungen in mathematisch-physikalischen Fächern davon verabschieden. Die Akademie der schönen Künste, wohin sie ihre anderen Hobbys schließlich führten, hatte wegen reichlicher Bewerber in den bildnerischen Fächern leider auch keinen Studienplatz für sie. So wurde sie Heilgymnastin mit Spezialstrecke postoperative Rehabilitation und dem weiteren Hobby Gitarre in der Freizeit. Preise bei nationalen Talentewettbewerben 1962 kurz vor dem Abitur zum ersten Male und dann immer wieder schoben sie dann allmählich auf das Gleis, von dem der Zug für sie schließlich richtig abfuhr. 1969 war sie zum ersten Male Sängerin des Jahres in Polen. Von da an blieb ihr der Erfolg treu, schien sie bei Wettbewerben und Festivals die Plätze und Preise förmlich einzusammeln. Ihre ausgeprägte Individualität und Vielseitigkeit, für die sie heute bei Showkonzerten und Auftritten im In- und Ausland begeistert gefeiert wird, ist auch in den frühen Produktionen schon zu bemerken. Beispielsweise in den Liedern Mary Lou 1975 und Einmal eine Dame sein 1976. Bevor wir uns in einem späteren Duett ihren aktuellen LPs zuwenden, beschließen wir die heutigen Reminiszenzenfolge mit einem ihrer ausgesprochenen Ohrwürmer der 1979er deutschsprachigen Produktion Steig in den Zug. Gute Unterhaltung mit Marila Rodowicz aus Polen.

0: Karin Gregorek 1979 im Fernsehen der DDR. Ein Gespräch im Hause Stein über den abwesenden Herrn von Goethe.
1: Gut, Stein, ich bin bereit, Sie anzuhören. Sie machen mir Vorwürfe, und das sollen Sie nur gestehen, nicht Sie allein. Sie sagen, es sei Ihr eigenes Empfinden, was aus Ihnen spricht, aber Sie haben gar kein eigenes Empfinden, und hätten Sie eines, Josias, so würden Sie sich schwerlich herausnehmen, es dem meinigen entgegenzusetzen, wenn es nicht das übereinstimmende Empfinden des ganzen Weimar wäre. Es zeigt also von bei Ihnen ungewöhnlicher Rücksicht, dass Sie die Frage als eine eheliche hinstellen. Aber diese Art Schonung bringt uns nicht weiter. Meinen Sie, ich hätte auf dem Ball gestern die Stimmung nicht bemerkt? Ich stand ja fast abgesondert wie eine Verworfene. Blicken wir den Dingen ins Auge. Mein jetziges Verhältnis zu Goethe wird allgemein missbilligt, nicht nur von Ihnen. Ich vergesse meine Schuldigkeit, ich bin untreu, ich schädige das Ansehen des Herzogtums. Alle Welt denkt so. Nun, die Tatsachen sind kaum zu leugnen. Und ich? Sie kennen mich. Wäre die Erste, die Anklage gegen mich zu erheben, wenn ich die Sache ebenso äußerlich betrachten könnte wie alle Welt. Sie müssen reden. Reden Sie. Ich bin fähig, jede meiner Handlungen zu rechtfertigen, selbst wenn der Hof oder der Herzog oder, was mich am tiefsten schmerzt, die Herzogin mit mir unzufrieden ist. Es ist die Wahrheit, Stein.
0: Ich habe Goethe abgewiesen. Karin Gregorek aus der Produktion des Fernsehens der DDR, ausgestrahlt am 25. Dezember 1979. Ein Gespräch im Hause Stein über den abwesenden Herrn von Goethe. Das Einpersonenschauspiel in 5 Akten des Dramatikers Peter Hacks liiert mit Karin Gregorek. Es zählt zu den weltweit erfolgreichsten deutschen Bühnenwerken des 20. Jahrhunderts. Eine Verteidigungsrede der Hofdame Charlotte von Stein an den eigenen Ehemann. Ein Juwel in meinem Archiv. Marcel Reich-Ranitzky nahm ein Gespräch im Hause Stein in seinen Kanon der lesenswerten deutschsprachigen Werke auf. Karin Gregorek, geboren am 26. September 1941, verstorben am 21. oder 22. April 2023 in Berlin.

0: Zum 40. Jahrestag erinnert sich Professor Hahn, DDR-Mediengeschichte auf DDR 1.
1: Ja, der Philosoph hat Schwierigkeiten, aus den vielen bewegenden Minuten und Stunden und Tagen und Jahren ausgerechnet eine herauszufinden. Ich war nicht in Berlin dabei beim Fackelzug. Ich bin im Oktober 1949 als Lehrling für Landwirtschaft Mitglied der Gewerkschaft geworden, und genau im Oktober 49 haben wir faktisch auf dem Gut, auf dem ich gearbeitet habe, einem damaligen Landesgut, eine Gewerkschaftsgruppe gegründet. Dies war eine Kleinigkeit, aber ich muss sagen, sie gehörte zu den bewegenden Minuten in diesen 40 Jahren.

0: Freundschaft, proklamiert Klaus Feldmann in der aktuellen Kamera.
1: Guten Abend, meine Damen und Herren. Das Zentralkomitee der Sozialistischen Einheitspartei Deutschlands hat dem Zentralkomitee der KPdSU zum heutigen 60. Jahrestag des zweiten Parteitages der Sozialdemokratischen Arbeiterpartei Russlands brüderliche Kampfesgrüße übermittelt. In dem vom ersten Sekretär des Zentralkomitees, Walter Ulbricht, unterzeichneten Grußschreiben heißt es: Die deutsche Arbeiterklasse verdankt der Partei Lenins unendlich viel. Sie hat in entscheidendem Maße der internationalen kommunistischen Bewegung, so auch der deutschen Arbeiterbewegung, mit ihren reichen Erfahrungen den Weg gewiesen, um die Mehrheit der Arbeiterklasse zu gewinnen, eine marxistisch-leninistische Bündnispolitik zu entwickeln und die Massen an den Kampf um die politische Macht heranzuführen. Unter der Führung so aufrechter Freunde des Sowjetvolkes wie der Genossen Ernst Thälmann, Wilhelm Pieck und Walter Ulbricht kämpften die Kommunistische Partei Deutschlands und die Sozialistische Einheitspartei Deutschlands für die systematische Durchsetzung des Leninismus in der deutschen Arbeiterbewegung, für die Anerkennung der führenden Rolle der KPdSU und für die feste Freundschaft zur Sowjetunion. Vom zweiten Parteitag der Sozialdemokratischen Arbeiterpartei Russlands bis zum 22. Parteitag der Kommunistischen Partei der Sowjetunion, vom ersten Parteiprogramm bis zum neuen Programm der KPdSU, dem wegweisenden Leitstern unserer Epoche, spannt sich ein weiter Bogen. 60 Jahre unermüdlichen Kampfes für das Glück und den Frieden der Menschheit hat die KPdSU zur anerkannten Vorhut der gesamten internationalen kommunistischen Bewegung gemacht. Heute steht die KPdSU gestählter und geschlossener denn je als leuchtendes Vorbild für das große Heer der mehr als 42 Millionen Mitglieder umfassenden internationalen kommunistischen Bewegung.
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0: der kommunistische belgische Politiker Willy Freire im Fernsehen der DDR.
1: Monsieur Freire, wir erhalten jetzt viele Meldungen aus Belgien über den wachsenden Widerstand gegen die Errichtung westdeutscher Stützpunkte, zum Beispiel Arendon, Barneville, Saint-Nicolas. Können Sie uns darüber etwas Näheres sagen?
2: Il existe en Belgique.
3: Die Bevölkerung ist erregt, weil man in der Nähe des westdeutschen Stützpunktes Arendon ein Denkmal entfernt hat, das zum Andenken an die von deutschen Truppen erschossenen Widerstandskämpfer dort errichtet worden ist. Das hat im ganzen Land den Protest der Bevölkerung hervorgerufen. Bei uns sind die Arbeiter und viele Parlamentarier für Verhandlungen über einen deutschen Friedensvertrag. Diese Verhandlungen sind unabdingbar, denn sie sollen dazu führen, West-Berlin den Status einer freien und neutralen Stadt zu geben. Diese Verhandlungen sollen zur Entmilitarisierung und Neutralität beider deutscher Staaten durch den Abschluss eines Friedensvertrages beitragen.
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1: Umberto Tozzi. Und nun kommen wir zu Nina Liesel. Sie finden wir zwischen Litzwassäule und Lizenz im Taschenbuch der Unterhaltungskunst. Und zwar steht Folgendes geschrieben. Geburtstag hat sie am 1.9.1947 in Stockholm ist sie geboren. Demzufolge, und das steht hier auch, ist sie eine schwedische Schlagersängerin. Sie war Stewardess, hat Sprachen studiert und beim Talentewettbewerb hat man sie entdeckt. Sie war sehr oft in der DDR. Vielleicht erinnern Sie sich daran, es gab wenige Unterhaltungssendungen, in denen sie ihr Talent nicht entfalten konnte. Und wir haben demzufolge auch eine ganze Menge Titel von ihr hier im Archiv. Und rausgesucht haben wir Küss, Küss. Und wenn ich mich recht erinnere, ist das ein Let's Kiss. Auch ein sehr beliebter Tanz in den 60er Jahren. Und dann gibt es Santa Barbara. Das ist eine Gruppe aus Spanien mit ihrem großen Erfolg Charlie. Iveta, Gigi Korn und dann die Birds. Turn, turn. Und wie wir Segler sagen, wäre das der vorletzte Turn gewesen. Einen haben wir noch. Zuvor möchte ich mich aber verabschieden. Es war doch eine Radioshow ohne viele Worte. Das war ein bisschen mehr Musik als gewöhnlich, Oldies zum Mitschneiden. Und heute in 14 Tagen wieder eine reguläre Sendung. Am 22. März von 7 bis 19.30 Uhr heißt es mit dem Berliner Rundfunk ins Theater und natürlich auch die Radioshow dann live dabei um 15.35 Uhr.
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3: Lyrik am Sonntag mit dem Schauspieler Hans-Peter Körner im DIFA-Klassiker Lotte in Weimar sah man ihn an der Seite von Lilli Palmer und Jutta Hoffmann.

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1: Vorwärts immer, rückwärts nimmer.
0: Und das galt natürlich auch für die Wunderwelt des Beat.
2: Über eine lange Zeit hat DD64 in seinem Musikprogramm einseitig die Beatmusik propagiert. Hinzu kam, dass im Zentralrat der Freien Deutschen Jugend eine fehlerhafte Beurteilung der Beatmusik gab. Sie wurde als musikalischer Ausdruck des Zeitalters der technischen Revolution entdeckt. Dabei wurde übersehen, dass der Gegner diese Art Musik ausnutzt, um durch die Übersteigerung der Beat-Rhythmen Jugendliche zu Exzessen aufzuputschen. Der schädliche Einfluss solcher Musik auf das Denken und Handeln von Jugendlichen wurde grob unterschätzt. Niemand in unserem Staat hat etwas gegen eine gepflegte Beat-Musik. Sie kann jedoch nicht als die alleinige und hauptsächliche Form der Tanzmusik betrachtet werden.
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0: der kommunistische belgische Politiker Willy Freere im Fernsehen der DDR.
1: Monsieur Freere, wir erhalten jetzt viele Meldungen aus Belgien über den wachsenden Widerstand gegen die Errichtung westdeutscher Stützpunkte, zum Beispiel Arendon, Barneville, Saint-Nicolas. Können Sie uns darüber etwas Näheres sagen?
2: Il existe en Belgique.
3: Die Bevölkerung ist erregt, weil man in der Nähe des westdeutschen Stützpunktes Arendon ein Denkmal entfernt hat, das zum Andenken an die von deutschen Truppen erschossenen Widerstandskämpfer dort errichtet worden ist. Das hat im ganzen Land den Protest der Bevölkerung hervorgerufen. Bei uns sind die Arbeiter und viele Parlamentarier für Verhandlungen über einen deutschen Friedensvertrag. Diese Verhandlungen sind unabdingbar, denn sie sollen dazu führen, West-Berlin den Status einer freien und neutralen Stadt zu geben. Diese Verhandlungen sollen zur Entmilitarisierung und Neutralität beider deutscher Staaten durch den Abschluss eines Friedensvertrages beitragen.
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1: Es waren nur wenige große Hits, aber die sind doch in schöner Erinnerung geblieben. Shattered Dreams oder auch Turn Back the Clock, Johnny Hates Jazz. Jetzt gibt es eine Neuveröffentlichung in 2026, Soul Believer.

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immer montags gut gelaunt in den Tag mit Frank Schöbel. Geboren am 11. Dezember 1942. Er veröffentlichte das meistverkaufte Album der DDR-Musikgeschichte Weihnachten in Familie. Er ist der zweite Sohn der Opernsängerin Käthe Brinkmann. Sein Onkel war der Moderator Herbert Küttner. Erste Station seiner Musikerlaufbahn, das Erich-Weinert-Ensemble der Nationalen Volksarmee. Ab 1965 drehte er DEFA-Musikfilme. Zeitweilig war er auch im Rundfunk als Moderator aktiv. Sein erster Erfolg in ganz Deutschland, Wie ein Stern, 1971. 1984 erschien sein Musikprojekt Alt wie die Welt, mehrfach auf Fernsehlinien. Hören Sie jetzt zwei Titel von Frank Schöbel auf Ihren DDR 1.

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Das war Frank Schöbel am Montag, gleich die kleine Audiodatei von gestern hier auf DDR1 im Frühprogramm.

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3: Am Telefon begrüße ich Sam Sprouts aus Regensburg. Eigentlich waren wir fürs Telefon verabredet, aber da wir alle fantastisch aussehen, habe ich mir gedacht, wir machen das Ganze über Zoom. Und da sind wir, Johnny und Joshua. Stellt euch mal vor.
4: Hallo.
5: Hi. Hey, ich bin Joshua. Ich wohne aktuell in Wien tatsächlich. Genau, ich spiele Synthesizer und sing auch in der Band. Genau.
4: Voll. Ich bin der Johnny, ich wohne noch in Regensburg und ich spiele Schlagzeug in der Band.
3: Regensburg ist mir vor allem ein Begriff vom Flirtzinger. Was könnt ihr über Regensburg erzählen?
5: Puh. Ich war 7, 8 Jahre in Regensburg und habe dort so angefangen zu studieren. Und es ist einfach, weiß nicht, eigentlich eine sehr kleine, gemütliche Stadt, würde ich sagen. Also es gibt eine schöne Altstadt und ist so direkt an der Donau gelegen. Das heißt, man ist irgendwie immer am Wasser und kann schnell zum Baden fahren. Und was irgendwie cool ist an Regensburg, obwohl es so klein ist, aber auch, weil es sehr studentisch ist, gibt es eigentlich viel, viel Musik und auch eine coole Indie-Szene. Genau, also es ist immer so, gefühlt sind so viele Bands auf einmal gewachsen und ist immer was los und es gibt so ein paar kleinere Festivals und auch immer das Jazz-Festival, was glaube ich sehr beliebt auch ist, so, wo viele Bands kommen. Genau, also es ist eigentlich immer was los, obwohl es so relativ kompakt ist, würde ich sagen.
3: Und Johnny?
5: Genau, was aktuell, voll, muss Johnny sagen, was aktuell geht.
4: Ich fand das schon ganz gut zusammengefasst. Ich finde, Regensburg geht für die Größe kulturell echt irgendwie gut was ab. Und wir haben hier coole Bands, immer wieder auch neue junge Bands, die Musik machen. Ich habe auch das Gefühl, es gibt viele Leute, die das annehmen, zu Konzerten gehen. Das ist irgendwie sehr schön. Und was mir noch einfällt, ich glaube, Regensburg hat die höchste Kneipendichte in ganz Bayern. Das merkt man auf jeden Fall auch.
3: Oh, wow, nicht schlecht. Erzählt mal eure Geschichte. Ihr seid ja schon 10 Jahre dabei.
5: Also ich habe zusammen mit Jakob und David, die beide Gitarre spielen, eigentlich nachdem ich Abitur gemacht habe, noch damals in der Nähe von München in Erding in so einer kleinen Stadt, haben wir angefangen zu jammen, immer bei Jakobs Eltern noch im Keller. Und wir sind dann eigentlich alle zusammen nach Regensburg gegangen und haben ja, voll. Ich glaube, ja, 2017 dann dort die erste EP aufgenommen, was so ziemlich zufällig war, weil wir haben uns den Proberaum mit Lukas geteilt. Der ist auch immer noch unser Live-Mischer und der hat uns damals gefragt, ob wir Lust haben, mit ihm eine EP zu produzieren und irgendwie hat es dann damit so gestartet. Genau. Und wir haben dann irgendwie konnten nie aufhören, live zu spielen und Songs aufzunehmen und dann hat sich so weiterentwickelt. Genau. Und wir haben jetzt so ein bisschen eine kleine Pause gemacht, weil wir so ein bisschen unterschiedliche Ecken gezogen sind und haben es aber dann ja nicht lange ausgehalten und haben uns jetzt letztes Jahr wieder getroffen und wieder Musik gemacht und waren im Januar im Studio und haben 5 neue Songs aufgenommen, gehen jetzt wieder auf Tour im Oktober. Genau, also wir starten
3: ja,
5: gerade wieder so
3: Tourdaten.
5: Richtig und voll.
3: Kann man sich auf der Webseite angucken von euch, Sam Sprouts, wie seid ihr auf den Namen gekommen, Sprossen?
5: Eigentlich waren wir so ein bisschen im Gartenthema einfach unterwegs und fanden irgendwie die Idee ganz cool, dass, also wir waren noch relativ jung, so als der Name entstanden ist und auch, dass sowohl das was bedeuten kann, was, dass wir wachsen, so in unserem musikalischen Sein oder auch zusammen einfach als Gruppe wachsen und fanden die irgendwie die Idee cool, dass jeder Song wie so ein kleiner Samen ist oder wie so eine Sprosse, der so in den Kopf von den Menschen so wachsen kann und vielleicht mit jedem Mal hören zu was anderem wird und so jeder Song ist so, weiß nicht, wie so eine neue Pflanze in dem Garten und Sam Sprouts ein bisschen mal die Idee, genau.
3: Eure Musik wird im Internet als Dream Pop beschrieben. Wie würdet ihr sie beschreiben? Was gibt es für Vorbilder?
5: Was würdest du sagen, Johnny?
4: Also ich finde Dreampop passt schon eh ganz gut. Ich glaube, dass wir uns irgendwo im Indie bewegen, ist eh klar. Und Vorbilder hat wahrscheinlich jeder auch ein paar persönliche eigene. Ich weiß, wir zusammen ganz gerne. Ich glaube, wo wir letztens auf Konzerten waren, war Mac DeMarco, Josh und ich waren auf einem Mana Trust Konzert. Das sind irgendwie die ersten Dinge, die mir einfallen. Das sind, glaube ich, auch alle Tame Impala Fans. Das sind so die letzten Sachen, die mir irgendwie einfallen, wo wir zusammen auf jeden Fall so nennen, glaube ich, alle das ganz gerne mögen und so gemeinsame Interessen haben. Aber ich glaube schon, dass auch jeder eigene Sachen gerne mag und so seine Nischen hat.
3: Tame Impala und Mac DeMarco finde ich auch ziemlich geil. Was hast du noch, Joshua? Was kannst du anbieten?
5: Das finde ich auf jeden Fall cool. Ich würde noch sagen, also auch so classy halt Strokes. Irgendwie immer cool. Finde auch wir, weiß ich, früher war es auch viel so norwegische Indie-Bands, so wie Kack Motherfucker oder sowas. Oder gibt es jetzt auch Smerz, so eine relativ neue Band, die ganz cool ist, so die sehr vibey klingen. Voll. Und so, genau wie Mana Trust oder Mac DeMarco, so kanadische Musikszene ist auch immer sehr cool. Irgendwie gibt es
3: Da
5: auch
3: finde ich
5: so
3: auch
5: Home.
3: einiges sehr, sehr interessant, ja. Ihr seid auch sehr interessant, sehr international mit eurer Musik aufgestellt. Es gibt ein paar französische Titel, zumindest die EP hieß so, und hattet Erfolg in Südafrika. Wie ist das denn gekommen?
5: Ja, das war, also danke Internet, glaube ich einfach. Ich weiß nicht,
3: Es setzt sich durch.
5: irgendwie passiert es ja so relativ random, oder es war dann auch, letztens war ein Song, den wir eigentlich schon vor 4 Jahren rausgebracht haben, wird jetzt auf einmal in Südkorea viel gehört oder so. Also es passiert immer so dann ganz, ganz verrückt, so random poppt es auf und man checkt es dann auch gar nicht, wie das
4: Das wusste ich gar
5: passiert
4: nicht.
5: ist. Ja. Und irgendwie ist, also auch danke so an unseren Booker, unseren Manager Mark heißt der, Mark Liebscher. Und der schickt auch immer gerne so den Song viel rum und auch, so der ist so auch sehr begeistert und enthusiastisch, was uns angeht. Und ja, voll, schaut auch sehr viel international und schickt es dann an kleine Radios und so. Und manchmal passiert dann was und voll ist immer voll schön und spannend. Genau, das ist dann so auf der anderen Weltkugel, Seite der Weltkugel gehört wird.
3: Na,
5: Genau.
3: ich habe es ja auch bekommen und nach
5: Ja.
3: K-Pop kommt dann vielleicht bald Nordkorea.
5: Naja, schwierig. Also ich meine, voll, irgendwie, ich meine, die Menschen, die bewundern können ja nichts fürs Regime. Voll, wenn sie damit dann irgendwie Glück finden, unsere Musik zu hören, warum nicht? So, ja.
3: Wir kommen mal zu eurer aktuellen Single, die wollen wir gleich auch sehen, sage ich jetzt mal, da wir uns ja sehen. Guetta heißt die. Das ist ja der David Guetta, der da wahrscheinlich gemeint ist, oder?
5: Richtig, ja. Genau. Ja, das ist so ein bisschen aus, also wir waren tatsächlich in Wien, also wo ich wohne, auch in so einem Studio, in einer Session mit 2 Produzenten. Und es war so ein bisschen wir haben dann am Anfang noch Kaffee getrunken und dann hat eben der eine Produzent, Filou heißt er, hat erzählt, dass er gerade in Berlin war und eigentlich eine Session gebucht hat mit einer Künstlerin aus UK und die hat dann spontan am Abend davor abgesagt, weil David Guetta sie angerufen hat und sie muss jetzt nach LA kommen und mit ihr eine Session.
4: Oh nein, jetzt ist Joschi weg, oder?
3: Jetzt ist er uns abhanden gekommen, dann erzähl du mal weiter.
4: Okay, also soweit ich war hier nicht dabei leider an der Session, aber ich versuche das zu vervollständigen. Was ich aus Erzählungen weiß, ist, dass eben dann besagte Künstlerin ganz schnell weg musste für die Session von David Guetta. Und ich glaube, aus der Idee ist dann so ein bisschen dieser Text entstanden und das ist natürlich auch eine lustige Story, die sich in alles Mögliche übertragen lässt, aber eigentlich war das quasi das, diese, das, das der, ja, die Story, die dem Song zugrunde liegt.
3: Vielleicht
4: Genau.
3: wurde Joshua jetzt auch gerade von David Guetta
4: Ja, jetzt von
3: angerufen.
4: aus, vielleicht muss er deswegen jetzt schnell weg und wir sehen uns nicht mehr so schnell. Ich hoffe nicht, aber.
3: Er geht jetzt viral. Ja. Was mir bei David Guetta auffällt, ist, dass es ja eigentlich ein alter Sack ist, der für junge Leute Musik macht. Ist ja eigentlich seit vielen Jahren so eine Entwicklung, auch bei Calvin Harris. Was meint
4: Ja.
3: ihr dazu?
4: Ja, ist das so? Also ich muss ehrlich zugeben, dass ich gar nicht so bewandert bin in dem, was bei David Guetta gerade abgeht. Und ich weiß natürlich, dass das passiert. Aber ich habe ehrlich, ich könnte auch keine letzten Releases jetzt irgendwie nennen. Ich habe mir leider wenig auch angehört in letzter Zeit von ihm. Ja, das.
3: Ich kann dir eine nennen, Big Fuck You, das war vor 2 Jahren, die habe ich rauf und runter auf Radio Marabu gespielt, die war ziemlich senkrecht.
4: Okay, das schreibe ich mir gleich auf, den höre ich mir später an, auf jeden Fall.
3: Aber dann hören wir uns jetzt mal Guetta an. Was habt ihr für weitere Pläne? Also Tour ist im Oktober, die Tourdaten auf eurer Webseite einfach eingeben im Internet.
4: Genau, wir kommen auf jeden Fall nach Nürnberg, München, Berlin, Frankfurt, Köln, nach Dortmund, Hamburg. Und jetzt hoffe ich, ich habe nichts vergessen. Und davor releasen wir auf jeden Fall noch 2 Songs, so viel kann ich verraten. Der nächste kommt schon demnächst raus. Und genau, das sind so die Pläne bis jetzt. Und danach mal gucken, wo uns dann der Weg hinführt.
3: Ein Album vielleicht.
4: Wer weiß, toll, vielleicht.
3: Dann hören wir es jetzt. Sam Sprouts, Guetta. Ich bedanke mich bei euch.
4: Vielen Dank dir.

0: Sam Sprouts und Guetta, damit gemeint der französische DJ David Guetta, über den Dirk Michaelis vor über 10 Jahren im Radio Marabu Interview sagte, interessant, dass alte Männer für junge Leute Musik machen. David Guetta sollte am 7. November kommenden Jahres seinen 60. Geburtstag feiern. Rhythmischer Musik durchaus zugeneigt, habe ich mich Titel für Titel neu mit ihm zu befassen, letztlich auch als Musikredakteur. Viele Titel gefallen mir nicht, manche aber so richtig wie der hier.
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0: Aus dem Jahr 2023 sozusagen ein immer glühen
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3: Yesterday.
0: Big Fuck You, gefickt, wie wir durch unsere Regimes ja sind. David Guetta auf Radio Marabu, Europe's Alternative Music.

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1: Heute in eigener Sache, zu meinem Interview mit Sarah Wagenknecht, hatte ich zusätzlich zur kleinen Audiodatei einen Facebook-Beitrag erstellt, auch mit einem Foto von mir und Egon Krenz.
2: Russland hat Deutschland noch nie angegriffen, noch nie, aber zweimal hat Deutschland Russland angegriffen.
1: Zum Stand 20. September, Sonntag, 8 Uhr, 349 Likes und 256 Kommentare. Nicht weniger auf dem Niveau Mauermörder und Stasi-SED. Ein Roswitha Budde lässt lesen, wenn ich diesen Hass hier lese, wundert mich nicht mehr, was in Deutschland zwischen 1933 und 1945 möglich war.
3: Freundschaft!
1: Guter Kommentar, unter Umständen sind Bildungsferne und Niveaulosigkeit unsere DNA. Habe ich ja schon ein paar Mal als Witz gemacht, wir hatten vielleicht Goethe und Heine nicht, weil wir Dichter und Denker sind, sondern schlichtweg die Blödesten, die offensichtlich auch nicht verstehen, wenn der Präsident eines fast Nachbarlandes eine persönlich enge Bindung zu uns hat. Da sonstige Facebook-Postings meinerseits nicht annähernd so viele Kommentare nach sich ziehen, kann man hier auch sehr schön nachlesen, wie offensichtlich organisierte Gruppen agieren, Facebook selbst auch zensiert. Unzensiert veröffentlicht von der Weltwoche das neue Gespräch zwischen Roger Köppel und Wladimir Solovyov auf dessen Kanal Solovyov Live in Russland.
4: Roger, wie geht's?
5: Guten Morgen, Wladimir. It's great to be back in the show of the Dark Lord of Russian Propaganda.
1: Das war noch das Geistreichste von Köppel in dem gesamten einstündigen Gespräch. Der Rest zeigt ein erbarmungslos mitleiderregendes Herunterbeten westlicher Propagandanarrative und auch einen brillanten Wladimir Solovyov, der sich in ökonomischen Fragen zu Marxismus bekennt und sehr überlegen den Vorteil humanistischer Bildung herauskehrt, die mich zumindest auch denken lässt, wären getrennte Wege nicht besser. Die Gebildeten beider Teile Deutschlands könnten sich zusammenfinden auf kleineren Gebiet. Die anderen...
6: Ganz Deutschland wird irgendwann, inshallah, voller Moscheen, voller Gebetshäuser sein. Und dagegen, fragt euch das mal, könnt ihr nichts tun. Wir Türken, wir Araber sind stolz auf unser Imperium, was wir hier geschaffen haben.
1: Und das am Tag der Wahl in Mecklenburg-Vorpommern und Berlin am 20. September 2026, einem Sonntag, in der kleinen Audiodatei. Irgendwo gab es jetzt auch die Meldung, dass es in München Cafés gibt, die Mädchen im Dirndl nicht mehr einlassen. Und das zur Oktoberfestzeit. Ministerpräsident Markus Söder musste sich das erste Bier von einem Grünen reichen lassen, den neuen Oberbürgermeister Krause. Das 191. Oktoberfest seit 1950 eröffnet der Münchner Oberbürgermeister dieses.
7: Glockenklang in der Ferne.
1: Wünschen wir dem bayerischen Regenten guten Appetit.
8: Löwenbeiße von Löwenbräu. Der Durstbändige.
1: Uns allen eine kleine Trinkpause bei Gedenken an Peter Petrell. Schnapp gemacht mit

0: unserer Kollegin Regina Toss formulierte er in den 90er Jahren eine norddeutsche Nacht.
1: Die Panzertruppen.
0: Heute nicht, liebe Svetlana. Sonntag, das heute auch nicht. Aber Irina publiziert US-amerikanische Medien. Ja, die Iraner sind informiert. Die New York Times wird zitiert. Der Krieg mit dem Iran macht den Winter für manche Amerikaner teurer. Hervorgehoben starker Anstieg der Heizölpreise in den USA. Diese sind um rund 60% gestiegen. Auch zitiert Washington Post, Donald Trump wäre der Verlierer im Krieg gegen den Iran. Es sei keinerlei Perspektive für ein Ende des Krieges in Sicht. Washington Post hebt hervor, die Optimismen der Trump-Regierung hinsichtlich der Bereitschaft Teherans zu einem Abkommen stehen im völligen Widerspruch zur Realität vor Ort. Das kennen wir ja im Westen. Auch zitiert ein arabischer Forscher. Dieser erklärt, Saudi-Arabien scheitert bei seiner Einschätzung der Ansarullah. Das sind die jemenitischen Truppen. Hassan Alian heißt dieser Forscher. Er publiziert auf dem Nachrichtensender Al-Ahed. Er hebt hervor die operative Leistungsfähigkeit und die Abschreckungskraft der Ansarullah-Bewegung gegenüber Angriffen Saudi-Arabiens. Die Houthis melden Angriffe auf Riad und Ölanlagen. CNN berichtet, ein von künstlicher Intelligenz, ich ergänze, sogenannter künstlicher Intelligenz erstellt fehlerhafter US-Geheimdienstbericht führte beinahe zu einem US-Militäreinsatz. Donald Trump kündigt eine Spezialeinheit zur Regulierung der sogenannten künstlichen Intelligenz an, Bericht ORF. Durchbruch im Streit um Grönland. US-Präsident Donald Trump erhofft sich mit dem Abkommen eine dauerhafte Kontrolle über die Insel. Dänemark hofft auf ein Ende von Unsicherheiten. Regierungschefin Mette Frederiksen wird vom ORF zitiert, Aussicht auf ein gutes Abkommen.
2: Fettwinst und Schlappschwänze, lausige Amateure!
0: US-Präsident Donald Trump unterzeichnet ein Sanktionspaket gegen Russland, das erklärt das Weiße Haus, und auch beschlossen das 21. Sanktionspaket der Europäischen Union. Russland reagiert mit Einreiseverboten, Dmitri Medvedev reagiert, westliche Vermögenswerte sollen verstaatlicht werden, in Rede auch Nestlé und die Supermarktkette Orkan. Es berichtet Interfax. Ursula von der Leyen gibt auf X stolz bekannt, ein Telefonanruf genügte und Kiew bekommt mehr Geld. 3,3 Milliarden Euro für Raketen und Drohnen. Antieuropäische und selbstzerstörerische geht es nicht. Bezahlen werden wir. Russlanddeutschen verweigert die Bundeswehr laut Bild den Dienst in der deutschen Brigade in Litauen. Sie wären Sicherheitsrisiko. Da schätzt man wohl ein, dass die man Russlanddeutsche hieß, keine Vaterlandsverräter sind. Der slowakische Ministerpräsident Robert Fico sieht Kriegstreiber in der NATO, berichtet immerhin der ORF. Der Westen gießt mit seiner Unterstützung für Kiew weiter Öl ins Feuer. Man zitiert, bestimmte Kriegstreiber innerhalb der NATO versuchen um jeden Preis, diesen Krieg zu einem Konflikt zwischen Russland und der NATO zu verwandeln.
3: Kuba did not stay silent when the world needed it.
0: Erneuter Stromausfall auf Kuba, Bericht Tagesschau. Transparenz, Trump-Regierung zu UFOs, das Pentagon öffnet offiziellen Meldeweg für Mitarbeiter.
4: E.T. zu Haus telefonieren.
0: Das erklärt das Ministerium, das Kriegsministerium. Und die Tagesschau erklärt, Donald Trump verweigert dem Kennedy Center die Renovierung. Man beruft sich auf die größten Donald Trump-Hasser in den USA, CNN, die nun auch, ebenfalls Tagesschau, den Zugang zum Weißen Haus verweigert bekommen. Neben CNN auch Springers Politico und MS Now.
5: Sarah kommt.
0: Morgen gibt es hier die Sarah Wagenknecht-Rede vergangener Woche aus Stralsund. Dann gucken wir mal, ob sie die 5%-Hürde hat. Bericht mehr vom BSW.
6: Hallo, liebe Hörer von Radio Marabu, mein Name ist König, Hartmut. Hoffe, ich habe was zu erzählen. Hört mal hin.
0: Eine Kolumne von Hartmut König in der kleinen Audiodatei.
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6: Hallo, liebe Hörer von DDR1, hier ist Hartmut König. Ich glaube, ich soll hier was erzählen. Hört mal hin, wenn ihr wollt. Bis dann.
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0: Angst und Verstand verloren. Eine vorlaute neue Zürcher Zeitung bedauerte, dass Europa sich scheue, Russland klar als Feind zu benennen, so schweige Deutschland zu den Hintermännern des Drohnenanschlags in Leipzig. Welche Schwäche des Blatts! Deutscher Diplomaten O-Ton nannte Russland schon längst einen ewigen Feind und Berlins zunächst widerwillig geübte Vorsicht, den Kreml offiziell für den Leipziger Vorfall in Haftung zu nehmen, rührte aus der Blamage russophober Schuldzuweisungen für die Sprengung der Nord Stream Energieadern. Pünktlich zum Weltfriedenstag wurde, ohne Beweise vorzulegen, dieser vergiftete Pfeil nun doch gern Moskau geschleudert. Wer innen nichts kann, markiert draußen den starken Mann. Das war der Fool und Co. Sich an US-Außenminister Powell erinnern, der im UN-Sicherheitsrat falsche Beweise für den Kriegszug in den Irak vorlegte und sich später dafür schämte, darf bezweifelt werden. Haben die politischen Eliten des Westens Angst und Verstand verloren? wie der einflussreiche russische Analyst Dmitri Trenin im Gespräch mit der Berliner Zeitung meinte. Er warf einen pessimistischen Blick auf die Weltlage. Die USA-Regierung, der Normen des Völkerrechts überdrüssig, hat in kalkulierter Entfernung von den Konfliktzonen der Welt die Büchse der Pandora geöffnet. Viele Bürger Russlands verstünden nun, dass es im Ukraine-Krieg nicht mehr allein um den internationalen Status, sondern um die Existenz ihres Staates geht, weil dessen Parzellierung immer wieder in Aggressorenträumen wabert, gewinnen apokalyptische Vorstellungen vom Worst Case, in dem die Sicherheit der Atommacht Russlands vollends ausgehebelt werden soll, eine bedrückende Aktualität. Der sich in einem explosiven Status quo befindende Ukraine-Krieg hat seine Vorgeschichte. Der Bukarester Grundsatzbeschluss der NATO, die Ukraine in das Bündnis aufzunehmen, überschritt jene rote Linie, die Putin auf der Münchner Sicherheitskonferenz gezogen hatte. Indem Merkel und Sarkozy die Einleitung von Beitrittsverhandlungen blockierten, verhinderten sie eine frühere Reaktion Moskaus. Neokons wie die umtriebige US-Diplomatin Victoria Nuland indes arbeiteten auf den Regime-Change hin. Der Maidan-Putsch stürzte den demokratisch gewählten Präsidenten Janukowitsch und installierte eine US-hörige Obrigkeit, die friedenserhaltende Option einer Ukraine als Bindeglied zwischen der Europäischen Union und der Russischen Föderation war vom Tisch gefegt. Die Ereignisse auf der Krim mit dem Marinehafen Sevastopol und im Donbass waren die Folge. Nuland unter Biden, Vize-Außenministerin, steuerte weiter einen scharfen antirussischen Kurs. Nach der Sprengung der Nord Stream-Leitungen war ihr Jubelruf verräterisch. Die Minsker Vereinbarungen scheiterten an der Obstruktion des Westens, der Zeit gewinnen wollte, um die Ukraine aufzurüsten. Als nach Kriegsausbruch beide Parteien in Istanbul verhandelten und ein Abkommen greifbar war, rief der britische Premier Johnson mit US-Order Kiew in die Schlacht zurück. Und als der Geist von Anchorage noch einmal Hoffnung auf eine Verständigung nährte, wurde er von Zelensky und den nach Kriegsverlängerung strebenden Hardlinern in den USA und der Europäischen Union gelöscht. In der Russophobie der Europäischen Union, so Trenin, nehme Deutschland eine Vorreiterrolle ein. Zwar gäbe es in Russland keinen tief verwurzelten Hass auf die Deutschen, aber man sehe eine Kontinuität in dem Bestreben, Russland zu zerschlagen. Mich bedrückt das. Bedenkt der politische Olymp in Berlin die Warnung des Ex-Generals Harald Kujat, dass es eine Ermessensfrage einer kriegsführenden Seite ist, umfangreiche Unterstützungen an den Gegner als unmittelbare Kriegsbeteiligung anzusehen? Keine Angst, Ivo, Großmanns Sucht pokert gern. Dabei wären Angst vor den Tentakeln des Krieges und Verstand, die Lunte am Erdball durch Friedensdiplomatie zu lösen, die Ultima Ratio einer besonnenen Regierung. Deutschland hat falsch gewählt.
1: Süden Sonne, sonst Wolken und Schauer, zunehmend sonniger, 16 bis 25 Grad, Tendenz.
5: Herzlich willkommen im meteorologischen Herbst 2026.
8: Mild. Marcello, herzlichen Dank. Schönes Wochenende.

sind wir wieder. Das war die kleine Audiodatei von gestern. Die aktuelle hören Sie erstmals gegen 9.30 Uhr in der verrückten Stunde mit Knut Schnalle. Alle können auch nachgehört werden auf Odyssee und YouTube, dort zu finden unter unserem Schwester-, Mutter-, Vater-Programm, wie Sie wollen, Radio Marabu. 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In die zweite Stunde Ihres Frühprogrammes geht es gleich mit unserem Kollegen Jürgen Eger, seiner Musik, seinen Kolumnen.

Kurz nach 6 Uhr. Die kühle Dusche am Morgen im Frühprogramm auf DDR 1. Unser Kollege Jürgen Eger, der Dichtersänger, mit seiner Musik und seinen Kolumnen.

0: Wir würden nie alles erfahren über Anschluss und Verrat seit 1989, sagt einer auf dem Visagenbuch und sicher auch schon davor. Sicher, wir erfahren nie alles, aber das, was wir wissen, genügt für ein angemessenes, sicheres Urteil. In den Nachrichten in einfacher Sprache sagt die blonde Ansage-Tusse, die AfD würde meinen, Ausländer seien weniger wert. Gleich nachgeschoben wird, Migranten sollten abgeschoben werden. Die Einfachsprachler machen also den Migranten Angst, an die sich ja dieses Gestammel vorwiegend richtet. Ich kann mich an keinen AfDler erinnern, dass er oder auch sie das für mich hör- oder lesbar irgendwo oder wie gesagt hätte oder ich es hätte aus einer Bemerkung schlussfolgern können oder müssen. Die AfDler reden über die unterschiedlichen Rechte von In- und Ausländern, von Bürgern und Nichtbürgern, also rechtskonform eigentlich, von brauchen oder nicht brauchen, wie die anderen das auch tun, von Aufenthaltsrechten, die durch Kriminalität verwirkt sein könnten, was die anderen eher nicht sagen. Während die verblödeten Vogue-Weiber so tun, als seien Bürgerrechte dieselben wie Asylantenrechte. Das hat mit weniger Wert überhaupt nichts zu tun. Hier geht es um Rechtsstaatlichkeit. Hier geht es um Recht, Gesetz, Verfassung, Völkerrecht, Menschenrecht und so weiter. Wird aber so umgedichtet von den Staatspropagandisten und Blödwoke, Tätowierverblödete machen daraus dann Niederkeif-Politik. Ich sehe auf YouTube ein kurzes Video mit der Gysi, die das Schleifen der Nationalstaaten und deren Kultur als Katastrophe erzählt. Das schreibe und sage ich schon seit Jahrzehnten. Stimme also zu. Ihre Inkonsequenz ist wiederum offenbart. Warum hat sie 1984 die DDR in Richtung Westen verlassen? Sie erklärt es nicht, auch dieses Mal nicht. Und das als DDR-Kulturarbeiterin. Warum plädiert sie nicht für die Wiedergewinnung der deutschen Nationalkultur der DDR? Denn ohne DDR, so mein Befund, keine deutsche Nationalkultur. Jedenfalls hat Inge von Wangenheim in ihrem Buch Genosse jemand und die Klassik schon zu der Zeit, als die Gysi zur D-Mark gewechselt ist, Anfang der 80er, den lesenswerten Befund ausgegeben, dass in der DDR die deutsche Nationalkultur bewahrt, in der Brit dem Ami-Kommerz Gott geopfert wurde, was auch dem Befund Peter Hacks entspricht. Und heute erst recht resümiert gehört. Und ihr Weggang, wie auch der vieler anderer, war ein Beitrag genau zu dieser Zerstörung unserer deutschen Nationalkultur.
1: E.T. zu Haus telefonieren.
0: Eine New York Doku. New York sei die Stadt der Träume. Das soll gut und bestens klingen. Kenne ich seit Jahrzehnten, seit meiner Kindheit. Klingt es auch, also gut und besser. Warum war ist Berlin nicht Stadt der Träume? Mein Berlin, unser Berlin. Ich träume zum Beispiel von der Befreiung von der Fremdherrschaft. Stadt der Träume, Berlin. Man stelle sich vor, alle Fremdherrscher würden wieder abgezogen sein. Und wir könnten wieder selbst bestimmen, was wir tun und lassen, mit wem wir Freundschaft halten wollen und mit wem nicht. Mandami, das ist der indische Bürgermeister von New York, sei der Gute, Trump der Böse, das Übliche. Der erste Islamiker als New Yorker Bürgermeister erinnert mich an den Obama-Hype als erster dunkelhäutiger Präser von Amiland, als der neu war. Später war von dem Hype nichts mehr zu hören.
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0: Wieder ein Jammerbericht aus einem nordostdeutschen DDR-Krankenhaus. Wieder jubeln sie die Internationalität der Ärzteschaft. Jubel, Jubel, Jubel, wenn die Ausländer weg wären, dann aber. Das Lied seit vielen Jahren. Ich denke, wie haben wir das in der DDR nur geschafft, deutsche Ärzte zu haben, trotz jahrzehntelanger Abwerbung aus der Brit? Wem nutzt es, wem schadet es, anderen Völkern die Ärzte zu entziehen? Das ist doch Genraub mit der Kollektiv-Ego-Begründung, dass wir sie brauchen. Warum brauchen wir hier syrische oder lateinamerikanische Ärzte? Warum erklärt mir in denselben GEZ-Medien und keine derselben Politnoten, warum die in ihren Herkunftsländern nicht gebraucht werden? Sind dort Menschen weniger wert als hiesige? Nach welcher woken Menschenwertigkeitshierarchie müssen, dürfen, sollen wir die brauchen, aber die anderen nicht? Und was ist das politisch? Was ist das moralisch? Gleichzeitig lügen die Staatstrottel, die AfD würde unterschiedliche Menschenwertigkeiten propagieren.

Kriegsvermeidungsagitationsvokabeln war, als alle paar Tage das schwedische Friedensforschungsinstitut zitiert wurde. Auch das hörte, wie das Waldsterben und das Brüder und Schwestern aus dem Osten Gequatsche, taggenau am 9.11.1989 auf. Auch das darf öffentlich oder suböffentlich nicht gesagt werden. 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

0: Jürgen Eger war das. Seine Kolumnen immer am Sonntag, 14 Uhr auf DDR1. Da gibt es auch seine Sendung Staubgewischt auf alten Platten. Sonntagnachmittag. Heute Nachmittag nach 16 Uhr mit einer aktuellen Kolumne in Treffpunkt Alexanderplatz. Gleich die Geburtstagskinder für heute auf ihrem DDR1. Haben Sie Geburtstag? Dann fühlen Sie sich gratuliert. 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

0: aber wir sind gleich zurück.
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Geschichtliche Daten für den 21. September. 1916, das klingt ganz aktuell, SPD in der Krise. Der Parteivorsitzende Friedrich Ebert berichtet von einem Schrumpfen der Mitgliederzahl um 64%. 1933 beginnt in Leipzig der Prozess zum Reichstagsbrand. Malta erlangt 1964 seine Unabhängigkeit von Großbritannien. Deutscher Bundestag, Rentenreform 1972. 1991 Armenien erhält seine Unabhängigkeit von der Sowjetunion. 1903 August Oetker lässt sich das Verfahren zur Herstellung von Backpulver patentieren. 1931 Großbritannien verlässt den Goldstandard, das Pfund Sterling wird eine freie Währung. 1946 wird von Berlin beschlossen, das Brandenburger Tor wieder aufzubauen. Auf dem Plattenteller Leonard Cohen, geboren am 21. September 1942.

geboren am 21. September, Don Felder, den habe ich mal live erlebt. Sehr, sehr interessant, sehr, sehr guter Gitarrist von Hotel California, die Eagles. Jetzt wird's rockig, geboren am 21. September, Phil Taylor von Motorhead.

Ein bisschen verrückt die Musik, aber man soll ja auch wach werden. Die Musik vom Klimperkasten. Sie dient uns zur musikalischen Begleitung des Frühprogramms auf ihrem DDR 1. Ja, verrückt wird's auch ab 9 Uhr. Da kommt Knut Schnalle mit seiner verrückten Stunde, danach DDR 1. Musik bis 1990 und Mitschnitte aus dem Rundfunkarchiv. 12 Uhr Rockmusik mit Hainun. Danach 13 Uhr wieder DDR 1 mit Aufnahmen aus dem Rundfunkarchiv. 15 Uhr Chris Mainfield, die Geschichte des Rundfunks der DDR. 16 Uhr unser Nachmittags-Musikmagazin, Treffpunkt Alexanderplatz. 17 Uhr Original Berlin mit Original-Mitschnitten. Und ab 18 Uhr DDR 1. Ab 20 Uhr dann wird es progressiv ad libitum, unser Abendprogramm. Aber jetzt startet 7 bis 10 unsere Musik für den Morgen. Kommen Sie gut durch diesen Morgen. 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

0: Jürgen Eger auf DDR 1. Wir sind gleich zurück.
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0: Der folgende Mitschnitt entstand am vorvergangenen Mittwoch auf dem Alten Markt in Stralsund. Nun wissen wir, 5%-Hürde verfehlt. Mehr Einschätzung gleich am 21. September 2026.
1: Liebe Freundinnen und Freunde, ich freue mich sehr, dass Sie heute gekommen sind. Und wenn ich jetzt so sehe, wie die Wahlkämpfe laufen, wir haben das ja jetzt in Sachsen-Anhalt auch erlebt, wie auch viele Schmähungen, viele schlechten Prognosen, was wir alles erlebt haben als BSW, dass die Menschen sich davon nicht mehr so verunsichern lassen, dass sie sich auch nicht mehr so belügen lassen, dass diese Propaganda teilweise wirklich ins Leere geht. Ich finde das unglaublich ermutigend und ich finde, da zeigt eben auch sich mal wieder, im Osten denken die Menschen eigenständig. Sie glauben nicht das, was sie in den Abendnachrichten erzählt bekommen, weil sie haben ganz früher mal erlebt, da wird verdammt viel gelogen, wenn die Regierung es will. Und deswegen lassen Sie sich da bloß nicht verunsichern. Wir brauchen eine andere Politik in Deutschland und wir brauchen das BSW in Ihrem Landtag, damit sich endlich etwas bewegt für Frieden, für Meinungsfreiheit, für wirtschaftliche Vernunft und für soziale Gerechtigkeit.
2: Jawohl.
1: Und ich weiß ja nicht, wer von Ihnen, weil Sie haben sicher tagsüber anderes zu tun gehabt, aber vielleicht der eine oder andere hat möglicherweise verfolgt, was heute schon wieder im Bundestag stattgefunden hat. Da hat ein Friedrich Merz wirklich vor aller Augen wieder demonstriert, dass er nichts begriffen hat. Da stellt sich dieser Mann doch ehrlich hin und sagt wieder, es geht nur darum, dass man irgendwie den Menschen das besser erklärt. Und er hat jetzt sogar noch eine besondere Wendung. Also jetzt geht es nicht mehr nur ums Erklären. Man muss den Leuten also emotional nahebringen, dass seine Politik die tollste ist. Und da muss ich mal ehrlich sagen, was ist das für eine abgehobene Arroganz? Als ob der Wähler nur doof zu doof wäre, zu verstehen, dass Friedrich Merz ein toller Bundeskanzler ist. Nein, der Wähler ist nicht zu doof, sondern der Wähler ist intelligent und er weiß, dass diese Bundesregierung und dieser Friedrich Merz unser Land an die Wand fährt und uns möglicherweise sogar in einen großen Krieg führen könnte. Und deswegen will man, dass dieser Mann und diese Koalition aufhört. Und das finde ich absolut richtig. Und auch Sie haben hier die Chance, mit Ihrem Votum für das BSW dazu beizutragen, dass wir irgendwann nicht nur hier in Mecklenburg-Vorpommern, sondern auch in Berlin endlich mal wieder eine Politik für die Bürgerinnen und Bürger bekommen und nicht dieses Desaster, nicht das, was wir jetzt seit Jahren erleben, weil so kann es wirklich nicht weitergehen. Weil es ist doch teilweise zum Verzweifeln, wie die Entscheidungsfindung dieser Regierung ist. Also jeder normale Mensch kann eigentlich nur mit dem Kopf schütteln, zu welchen Entscheidungen die kommen. Also nehmen wir ein Beispiel, die Rentenpolitik. Wir haben die Situation in Deutschland, dass die Altersarmut seit Jahren wächst. Viele Menschen, die ihre Rentenpunkte anschauen und die Vorhersage dessen, was sie mal im Alter bekommen sollen, verzweifeln, weil sie sagen, das reicht vorn und hinten nicht zum Leben. Und viele alte Menschen in Deutschland, und das ist wirklich entsetzlich, die ihr Leben lang geschuftet haben, wissen nicht, wie sie über den Monat kommen, weil ihre Rente so schlecht ist. Viele müssen weiter arbeiten. Man sieht ja immer wieder oder immer mehr alte Menschen irgendwo an Ständen stehen, in Gastronomie noch weiter arbeiten, in unterschiedlichsten Bereichen. Und wenn man mit diesen Menschen spricht, dann sagen sie einem nicht, oh, ich mache das, weil mir zu Hause zu langweilig ist. Sondern sie sagen einem immer, ich muss das machen, weil meine Rente nicht reicht. So, das ist die Situation. Und in einer solchen Situation, was macht die Bundesregierung? Nicht etwa, sie macht sich Gedanken, was man gegen wachsende Altersarmut machen könnte, sondern sie kommt mit der nächsten Rentenkürzung. Sie kommt jetzt mit der Rente mit 70. Und was ich besonders schlimm finde, sie plant sogar noch den Menschen die schmale Rente zu kürzen, die 45 Jahre geschuftet haben. Und das beschließen Politiker, die nach einer Wahlperiode in der Regel mehr Rente haben und mehr Pensionsanspruch als diese vielen Menschen, die 45 Jahre in der Pflege oder in unterschiedlichsten Berufen ihr Bestes gegeben haben. Und ich finde, wer so mit den Menschen umgeht, der muss sich doch nicht wundern, dass immer mehr wütend sind, dass immer mehr verzweifelt sind. Weil das ist doch wirklich eine Arroganz der Macht. Und es ist vor allem eben auch eine Politik, die ja kein Problem löst. Sie vergrößert die Probleme. Wer wirklich etwas gegen Altersarmut tun möchte, ja, der soll doch einen Blick nach Österreich richten. Da gibt es ein Rentensystem, wo ein langjährig versicherter Rentner 800 Euro mehr im Monat hat. Und die hat er nicht deshalb, weil die Rente auf der Börse verzockt wird, so wie das hier in Deutschland jetzt geplant wird. Sondern die hat er, weil es dort ein Rentensystem gibt, wo alle einzahlen. Und das ist einfach das bessere und stabilere System. Und stattdessen kommen sie uns mit weiteren Rentenkürzungen. Auch die SPD ist ja wieder dabei, was ich ja schon nochmal auch hervorheben will. Weil ehrlich gesagt, dass die SPD ein solches Rentenkürzungspaket, wie es jetzt auf dem Tisch liegt, durchwinkt, das ist wirklich eine Schande. Und ich finde, auch dafür hat sie auch hier in Mecklenburg-Vorpommern die Quittung verdient. Weil immer diese Show, dass dann gesagt wird, ja, regional, wir sind ja dagegen, aber die Partei macht es trotzdem. Nein, das ist eine Politik gegen die Bürgerinnen und Bürger und eine Politik, die abgewählt gehört, hier in Mecklenburg-Vorpommern und damit indirekt eben auch auf Bundesebene. Oder schauen wir uns an die Gesundheitspolitik. Die Gesundheitspolitik ist ja auch ein solches Drama. Ich meine, wir haben tatsächlich in Deutschland, wir haben das zweiteuerste Gesundheitssystem der Welt, das stimmt ja. Also wir haben nicht zu wenig Geld im System, es ist ganz viel Geld da. Aber warum ist das Gesundheitswesen so teuer? Doch nicht, weil die Versorgung der Menschen so üppig ist. Also viele Kassenpatienten können ein Lied davon singen, dass es ewig dauert, überhaupt einen Facharzt zu Gesicht zu bekommen. Im ländlichen Raum ist es an vielen Stellen so, wenn die Hausarztpraxis schließt, dann gibt's keine neue. Selbst Hausärzte muss man in Deutschland teilweise verzweifelt suchen, wenn man nicht schon einen hat und der noch weitermacht. Das ist doch eine Schande. In den Krankenhäusern wird immer mehr gekürzt, immer mehr Krankenhäuser müssen schließen, weil sie sich nicht rechnen, weil sie nicht profitabel genug sind. So, natürlich, woran liegt es dann, dass dieses Gesundheitssystem so teuer ist, obwohl eigentlich überall gekürzt wird, Krankenhäuser schließen, Arztpraxen fehlen? Ja, da kann man sich ja mal angucken, wie sich zum Beispiel die Medikamentenpreise entwickelt haben, wenn man wirklich was gegen steigende Kosten tun wollte. Wissen Sie, wie die Kosten für patentgeschützte Medikamente in Deutschland in den letzten Jahren explodiert sind? Das ist unglaublich, das ist in kaum einem anderen Land so. Also 2010 hat ein durchschnittliches patentgeschütztes Medikament 1000 Euro gekostet. Immerhin auch schon ziemlich viel, ne? Also da waren schon auch Forschungsaufwendungen, alles war da drin und noch ein dicker Profit. 1000 Euro. Wissen Sie, was heute der Durchschnittspreis für patentgeschützte Medikamente ist? 50.000 Euro. Das ist die Medikamentenpreisentwicklung. Und da muss ich doch nicht mehr überlegen, was passiert ist, warum die Kosten durch die Decke gehen, warum die Krankenkassen das alles nicht mehr bezahlen können. Aber was macht die Bundesregierung? Keiner hat das Rückgrat. Und Herr Lindemann hat ja zum Glück selber begriffen, dass er eigentlich eine völlige Fehlbesetzung ist. Aber seine Vorgängerin war ja um nichts besser. Keiner hat das Rückgrat, mal etwas gegen diese schamlose Abzocke der Pharmakonzerne zu tun. Sondern was die Bundesregierung macht, ist wieder Zuzahlungen erhöhen für die Kassenpatienten, zu kürzen. Beispielsweise wird jetzt auch noch gekürzt oder soll budgetiert werden bei den Vorsorgeuntersuchungen für Kinder. Das finde ich eine echte Schande. Da geht es ja um ganz elementare Untersuchungen. Mein Gott, das hat die DDR alles noch bezahlen können und dieses Deutschland heute kann das angeblich nicht. Was ist denn das für ein Irrsinn? Aber gleichzeitig wirft man diesem Pharmakonzern immer höheres, immer mehr Geld für ein Medikament in den Rachen. Da muss man doch sagen, so eine Bundesregierung hat abgewirtschaftet. Das sind lobbyistenhörige Leute und wir brauchen keine Politiker, die das machen, was die Lobbyisten wollen, sondern das machen sollen wir mal, was die Bürgerinnen und Bürger wollen. Da wären wir mal auf einem ganz anderen Weg. Und ich muss auch sagen, ich bin wirklich entsetzt, wenn ich mir diesen Haushaltsentwurf, der heute im Bundestag debattiert wurde, für das nächste Jahr ansehe. Wenn ich sehe, was für politische Prioritäten diese Regierung hat. Also Merz hat das ja auch ganz offen gesagt. Er will größte Militärmacht Europas werden. Deutschland ist wieder ganz groß als Militärmacht. Darauf hat die Welt ganz sicher gewartet. Und gleichzeitig bekommen wir wieder mal einen PISA-Test, wo ich sagen muss, da muss das, alleine das müsste im Grunde die ganze Berliner Politik durchrütteln und deutlich machen, dass es so nicht weitergeht. Der hat nochmal, ich meine, wir waren jetzt schon seit Jahren im Sinkflug. Seit Jahren hat sich gezeigt, das deutsche Bildungssystem, das deutsche Schulsystem ist nicht mehr in der Lage, allen Kindern auch nur elementarste Fähigkeiten beizubringen. Aber der jüngste Test, der ist ja nochmal dramatisch schlechter. Der hat nochmal gezeigt, selbst viele von den Kindern, von den 15-Jährigen, die können noch nicht mal einigermaßen richtig lesen, rechnen und schreiben. Das ist doch ein Irrsinn. Und was er vor allem auch gezeigt hat, es gibt nahezu kein anderes Land, wo der Lernerfolg der Kinder, der Bildungserfolg der Kinder so stark vom Geldbeutel und Einkommensniveau der Eltern abhängt wie in Deutschland. Und das zeigt doch schon, was wir für eine Gesellschaft geworden sind. Von einer Aufstiegsgesellschaft kann keine Rede mehr sein, wenn schon in der Schule der Bildungserfolg wirklich vom Elternhaus vorherbestimmt wird. Und dann reden die Regierungen von mangelnder Leistungsmotivation. Ja, für Leistungsmotivation muss ich ja auch eine Chance haben, mal irgendwie nach oben zu kommen. Muss es ja auch möglich sein, mit eigener Anstrengung, mit eigener Bildung, sich ein gutes Einkommen zu erarbeiten. Wenn aber Kinder aus ärmeren Elternhäusern in der Schule schlicht und ergreifend nichts mehr lernen, weil die Lehrer nicht da sind, weil man das ganze Bildungssystem so zugrunde gewirtschaftet hat, dann muss man sagen, das ist eine dramatische Fehlentwicklung. Und statt Unmengen an Waffen zu kaufen und Unmengen an Schecks für die Ukraine auszustellen, sollte man verdammt nochmal alles dafür tun, dass die Kinder in der Schule wieder was lesen, wieder lesen, wieder was lernen, wieder lesen und schreiben können. Und das ist ja auch, wir haben ja immer wieder in der Öffentlichkeit auch eine riesige Debatte darüber, künstliche Intelligenz, das ist jetzt die Zukunft und wir müssen ganz viel in künstliche Intelligenz investieren. Und ich will ja gar nicht in Abrede stellen, es gibt Bereiche, wo künstliche Intelligenz ja auch sinnvoll ist und auch einsetzbar. Aber was viel, viel wichtiger ist als künstliche Intelligenz oder die Basis dafür, ist, dass wir wieder die natürliche Intelligenz unserer Kinder in den Schulen so entwickeln und fördern, dass sie als gut ausgebildete Menschen ins Leben starten können, dass sie tatsächlich auch eine Chance haben, dann gute Arbeitsplätze zu finden. Genauso sieht man es ja auch in der Energiepolitik, dass diese Regierung wirklich nichts auf die Reihe kriegt. Es ist doch entsetzlich, wie man zuschaut, wie die Energiepreise durch die Decke gehen. Viele Menschen kriegen ja jedes Mal fast einen Kreislaufzusammenbruch, wenn man mal wieder eine Tankstelle anfahren muss. Und das müsste natürlich nicht so sein. Also warum sind in anderen europäischen Ländern die Spritpreise viel niedriger als in Deutschland? Der globale Ölpreis ist überall gleich. Aber es gibt Regierungen, die machen einen Preisdeckel. Die stoppen die schamlose Abzocke der Mineralölkonzerne. Ja, also wir haben ja jetzt seit Wochen oder seit Monaten, werden wir ja damit unterhalten, dass wir überall Drohnen haben, wo der böse Russe uns angeblich angreift. Nun weiß ich auch nicht, wer diese Drohnen steuert, logischerweise. Ich weiß auch nicht, wer die Drohne in Leipzig platziert hat. Man weiß es nicht. Ich meine, Leipzig hat sich ja dann herausgestellt, ist tatsächlich ein Umschlagplatz für sehr viel Waffen, für sehr viel Rüstung, die in die Ukraine gehen. Also theoretisch könnte es sein, klar, dass es auch von den Russen kam. Was mich ein bisschen wundert ist, dass bei all den Drohnen, die man Russland zuschreibt, eigentlich nie was passiert ist. Also ich meine, ich bin froh, dass nichts passiert ist, aber es fällt doch irgendwie auf. Also auch in Leipzig, die ist da stundenlang rumgesucht, bis ein Busfahrer sie gesehen hat und hat ihr einen Fußtritt gegeben. Wenn ich einen Anschlag planen würde, würde ich es anders machen. Und ich meine, man kann es anders machen. Wir haben ja einen echten Anschlag erlebt in Deutschland. Einen, der wirklich was in die Luft gesprengt hat. Einen, der uns ein wichtiges Stück unserer elementaren Energieinfrastruktur zerstört hat. Nur für diesen Anschlag, nämlich auf Nord Stream 2, waren nicht der böse Russe verantwortlich, sondern dafür waren unsere angeblichen Freunde in der Ukraine verantwortlich. Und da frage ich mich auch, ja, wo ist eigentlich da die Reaktion der Bundesregierung? Die Reaktion der Bundesregierung war ernsthaft, der Ukraine den nächsten Milliardenscheck auszustellen. Noch ein Gaskraftwerk kriegt sie jetzt noch obendrauf geschenkt, zum Dank dafür, dass sie uns die Energieleitung weggesprengt hat. Was ist denn das für eine irre Politik? Und nein, diese Art Politik hilft nicht, einen Krieg zu beenden. Sie verlängert diesen Krieg. Und das finde ich eigentlich mit auch das Schändlichste und das Verlogenste. Weil man uns jetzt seit 3 Jahren erzählt, seit 4,5 Jahren, das sei eine Solidaritätshandlung mit der Ukraine. Also, dass wir immer mehr Geld hinschicken, dass wir immer mehr Waffen hinschicken, das sei ja eine Solidarität. Weil die Ukraine ja unsere Werte verteidigt. Würde ich mal sagen, ein Land, in dem fast alle Oppositionsparteien verboten sind, in dem die Presse gleichgeschaltet ist, in dem Minderheiten unterdrückt werden. Also ob die unsere Werte verteidigen, ich weiß nicht, was für Werte die haben, die das sagen. Also meine Werte sind das nicht. Aber es ist auch ganz praktisch so. Natürlich ist die Ukraine durch unsere Waffenlieferungen nicht in die Lage versetzt worden und wird auch nicht in die Lage versetzt werden, diesen Krieg zu gewinnen. Das Einzige, was man dadurch erreicht, ist, dass der Krieg immer weitergeht. Weil die Russen natürlich auch sich festgefahren haben. Es ist ja ein Stellungskrieg. Aber genau das ist doch eine enorm zynische Politik. Weil dieser Krieg hätte verhindert werden können. Dieser Krieg hätte schon zigmal beendet werden können. Und ausgerechnet die deutsche Regierung gehört zu denen, die alles torpediert haben, was an möglichen Friedensbemühungen da war. Die nicht einmal eine eigene diplomatische Initiative gestartet hat, wo tatsächlich offenbar Leute das Sagen haben, die, das hatte man ja in der Presse gesehen, offenbar die Meinung haben, dass es Frieden doch nicht sich lohnt. Das sind ja auch die Rüstungskonzerne, die profitieren ja auch enorm davon und die nichts, nicht einen Schritt dafür tut, dass Frieden kommt. Und ich muss ehrlich sagen, so eine Politik ist menschenverachtend, weil sie nimmt in Kauf, dass dort jeden Tag hunderte junger Menschen sterben. Und so eine Politik ist auch ein klarer Bruch des Grundgesetzes, denn im Grundgesetz ist ein Friedensgebot verankert. Das heißt, die deutsche Politik ist nach dem Grundgesetz darauf verpflichtet, sich um Frieden zu bemühen und alles dafür zu tun, dass nie wieder Krieg nach Deutschland kommt. Aber indem wir das gemacht haben, was Friedrich Merz gemacht hat, er hat ja im Grunde umgesetzt, was Kiesewetter, dieser verrückte Politiker, vor Jahren gefordert hat, nämlich den Krieg nach Russland zu tragen. Wir haben mit deutschen Waffen, mit deutschem Geld, mit deutscher Technologie tatsächlich den Krieg nach Russland getragen. Wir haben heute die Situation, dass Moskau mit deutschen Waffen, mit deutscher Technologie angegriffen wird. Und in dieser Situation werden natürlich in Russland die Stimmen immer lauter, die sagen, wenn Deutschland den Krieg nach Russland trägt, dann müssen wir auch wieder den Krieg nach Deutschland tragen. Und das ist eine Situation, die uns unglaublich in Gefahr bringt. Und ich muss sagen, schon deshalb muss man dieser Regierung und diesem Friedrich Merz in den Arm fallen. Wir dürfen diese Eskalation nicht weiterführen. Wir müssen alles dafür tun, dass wir hier wieder rauskommen. Aber Merz hat nichts Besseres zu tun, auch noch alle Brücken abzubrechen, alles, was an Dialog und kulturellem Austausch da ist, zu beenden, das russische Haus zu schließen, das Generalkonsulat zu schließen. Ja, wo soll denn das enden, wenn man nicht mehr miteinander redet, wenn man keinen Austausch mehr hat, dann, und wenn man gleichzeitig ein wahnsinniges Wettrüsten anheizt, so eine Situation endet immer, hat immer historisch im Krieg geendet. Und das darf nicht sein. Und deswegen ist es so wichtig, dass das BSW als Friedenspartei in den Landtag einzieht, weil wir wirklich diese gefährliche Entwicklung stoppen müssen. Und ich finde wirklich gut, dass gerade auch bei dieser Frage von Krieg und Frieden, wo die Medien eine unglaubliche Propaganda machen. Ich meine, der Russe ist ja jetzt wieder unser Feind. Und immer, wenn man Nachrichten anguckt, irgendwas ist immer, was der Russe wieder angestellt hat. Sie heizen ja wirklich ein Feindbild auf und versuchen das zu reaktivieren, wo ich mich frage, warum das in den alten Bundesländern, offenbar ist da noch ein Nährboden dafür, weil es da eben teilweise auch ankommt. Aber ich finde so wichtig und so gut, dass das im Osten nicht funktioniert, dass sich die Menschen nicht auf Feindbilder einlassen, dass sie selber nachdenken, dass sie selber hinterfragen und dass sie sich auch bewusst dessen sind, dass es eine Beleidigung der Intelligenz der Menschen ist, wenn man ihnen erzählt, wenn wir jetzt nicht Milliarden und Abermilliarden in ein neues Wettrüsten verpulvern, dann stünde Putin morgen vom vom Brandenburger Tor. Umgekehrt ist die Wahrheit. Wenn wir diesen Weg jetzt weitergehen, dann droht ein Krieg mit Russland. Und deswegen müssen wir umkehren, deswegen brauchen wir einen anderen Weg. Und Sie haben es ja am letzten Wochenende erlebt. Wir sind in Sachsen-Anhalt in den Landtag eingezogen, nachdem uns vorher wochenlang alle totgesagt haben, nachdem wir auch diffamiert wurden. Wir haben ja immer wieder gehört, wir seien die Steigbügelhalter der AfD.
2: Sarah kommt.
0: Na, nicht wirklich. Am Ende hatte ich mit meiner Unkerei um die 5% dann doch recht behalten, auch wenn es in Sachsen-Anhalt geklappt hat. Berlin nicht, Mecklenburg-Vorpommern nicht. Letzteres fast noch peinlicher, da hier die AfD nicht wirklich eine Chance zur absoluten Mehrheit hatte. Zum Wahlabend, 5 Minuten nach 18 Uhr, Friedrich Merz schaltet sich aufs Fernsehen.
3: Deutschland schreckt ab.
0: Beleidigt die Zuschauer.
3: Sind Sie auch nicht auch an Sachthemen interessiert?
0: Deutlicher geht nicht. Die, für die Merz regiert, haben nichts mit dem deutschen Volk zu tun.
4: It's both a pleasure and a privilege.
0: Manuela Schwesig, SPD.
5: Das ist richtig.
0: Absurd kantig. In jedem Interview die Wähler hätten sie zu über 60% als Ministerpräsidentin haben wollen, tja, aber nicht gewählt, wie uns das Remigrationslähnchen Lena Cortré aus Schwerin mitteilt.
6: Liebe Freunde, was für ein Ergebnis. Ich bin gerade in Schwerin bei der Wahlparty der AfD. Die Stimmung ist natürlich super. Die AfD ist stärkste Kraft in Mecklenburg-Vorpommern geworden und Schwesig hat abgewirtschaftet.
0: Was die Leute eigentlich gewählt haben, ist eine Koalition SPD-AfD bzw. Zusammenarbeit mit einer Manuela Schwesig als Ministerpräsidentin. Dieser eigentliche Wählerwille wird wohl nicht kommen. Interessanter Blick aufs Land. AfD deutlich vorn, 38,2, SPD 35,5, Linke 6,5, Grüne 5,7, CDU und BSW und FDP nicht drin. Von den kleineren noch mit riesigen Plakaten nichts erreicht, Team Freiheit und 0,08% ganz hinten am Ende die KPD. Spannend die Wahlkreise. SPD eigentlich nur noch in den Städten, wo die gut versorgten Staatsdiener logieren, und im äußersten Westen, der schon zum Einzuggebiet Hamburg zu rechnen ist. Der Rest tiefblau. Interessant finde ich auch die Tourismusorte an der Ostsee, in denen es ja noch Infrastruktur gibt. Usedom, Rügen. Daraus ableitbar, mit dem Tourismus scheint es auch nicht mehr so weit her zu sein. Oder die, die noch am Tourismus verdienen, wählen in anderen Teilen Deutschlands, um mich höflich auszudrücken. Im Wohnort meiner Freundin siegt die AfD mit 53,83%. Weiter südlich, Drechow, geht es weit rauf an die 70%. Auch an der polnischen Grenze über 60% AfD. Linke erfolgreich in Berlin, da kann man gratulieren. Das Thema Miete. Frieden stand bei den Linken nicht auf der Agenda. Somit mir keine linke Partei mehr. Und RTL berichtet, Clanchef Issa Remo hat eine Wahlparty der Linken in Berlin-Neukölln besucht. Die Linke als Vertretung für das migrantisch geprägte organisierte Verbrechen. Mehr kann man das Erbe nicht schänden. Medial auffällig mir ARD-Mann Jörg Schönenborn, der schon rechtzeitig darauf hinwies, der Abend wird noch spannend, als ob er das Endergebnis schon kannte. Aber nein, ich will nicht unken, sicherlich seine große Erfahrung. Er ist ja auch schon in den 60ern. Apropos Erfahrung, die für uns vielleicht wichtigere Wahl, die Duma-Wahl in Russland. Parteigeeintes Russland, für die Wladimir Putin antritt, 57,5% der Stimmen. Auf jeden Fall weniger, 2/3 Mehrheit noch nicht ganz klar. Zugelegt die Kommunisten, mittlerweile wieder 13,6%, und die LDPR, eine eher rechtere Partei, mit 9,2%. Die ARD hetzt, nur Kreml-treue Parteien stünden zur Wahl. Dennoch, eine Wahl ist es schon. Nochmal macht sich die ARD lächerlich mit der Jabloko-Partei, die nicht zugelassen war, die 5% aber in keinem Fall erreicht hätte. Zuletzt Wahlbeteiligung mit 56% in Russland, etwas höher als 2021. Die Ukraine empfahl sich mit Drohnenattacken auf Moskau. Die Wahlbeteiligung auch in Mecklenburg-Vorpommern und Berlin deutlich höher als beim letzten Mal, was man systemisch als Bereicherung für die Demokratie bewerten sollte.
7: Die Panzertruppen.
0: Hoffen wir nicht, liebe Svetlana. Auch allen jungen Zuhörern wünsche ich, dass die in dieser Hinsicht sorgenfreie Linke richtiger in ihren Einschätzungen liegt als ich.
7: Was bleibt uns letztendlich? Wasser predigen und Wein trinken.
0: So lassen wir es uns schmecken am 21. September 2026, der Montag in der kleinen Audiodatei. Russland verstärkt nun auch Angriffe auf Kiew. Ansprache des slowakischen Ministerpräsidenten Fico. Für den Ukraine-Krieg sind Milliarden immer da, für Entlastungen bei hohen Preisen nie. China stößt US-Staatsanleihen ab. Nun sind sie so tief wie noch nie. Es publiziert der chinesische Finanzdienstleister Wind. Und noch ein bisschen Krieg. Bloomberg berichtet, die USA haben Verbündete gewarnt. Lieferung wichtiger Raketensysteme verzögert sich um Jahre. Das Arsenal leer. Washington Post schreibt, Im Iran gibt es mehr tote US-Soldaten, als der Pentagon eingesteht. Im Nahen Osten machen wir morgen. Sonne, Wolken, Wind, zunehmend sonniger, Donnerstag Regen, ab Wochenende mildes Herbstwetter.
2: Marcello, vielen Dank für die Nachricht.

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0: Meine Herrschaften, was macht den Spreewälder stark? Knädel, Leine und Quark.
1: Schön.
0: Was mag er zur Sonntagsruhe? Kaffee und Prinzen dazu. Was wird er immer lieben? Grützwurst mit großen Grieben.
1: Hä? So.
0: Und was macht ein Stark und was macht ein Zorn? Der echte Cottbusser Korn. Und was klart den Kopf bei Mann und Frau? Saure Gurken aus Lübbenau. Also, dann guten Appetit.

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1: Songs, und da können wir auch gleich mal einen konkreten Tipp loswerden. Die nächste Songsendung, die läuft also am Montag um 22 Uhr und da geht es speziell um einen amerikanischen Singer-Songwriter. Er heißt Lorden Wainwright III und eines seiner gelungenen Stücke ist Hard Day on the Planet.

Ein ironischer Bericht zur Lage des Planeten von Lorden Wainwright III. Mehr über ihn am Montagabend in Songs um 22 Uhr. Davor läuft, so wie bislang auch, allerdings um 21 Uhr erst, die Mensch-Reihe, die natürlich weiterhin bestehen bleibt, denn sie gehört zu den populärsten Reihen unseres Radios. Nach wie vor auch so gegliedert, Mensch, du, psychologische Erkenntnisse über Sexualität, Mensch, Mensch, psychologische Krisenbewältigung und Menschenskinder, die Tipps für junge Eltern. Und wir bleiben noch für ein Stück bei Lorden Wainwright, denn der hat auch einen Beitrag geleistet zum Thema psychologische Krisenbewältigung. Und so heißt auch seine ganze aktuelle LP Therapy. Hier ist noch einmal Lorden Wainwright. Die Geschichte der Rockmusik hat hier ebenso ihren Platz wie aktuelle Konzertübertragungen oder Diskussionsrunden. Und am kommenden Montag geht's um diese Dame.

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3: Unseren heutigen zweiten Duettteil, der wie immer montags den frühen Jahren eingeräumt ist, wollen wir den Anfängen einer ganz großen der polnischen Unterhaltungskunst widmen, Marila Rodowicz. Vielmehr den Produktionen, mit denen sie bei uns die vorderen Plätze der Wertungsfindungen erstürmte. Das war vor allem mit einer 1973er Produktionsserie, für die ihre besten polnischen Erfolgstitel nachgedichtet und von ihr im DDR-Rundfunk neu aufgenommen wurden. Dazu gehörten Lieder wie die kleine Eisenbahnballade, Maria und Alles war mal da, die wir für heute wieder einmal herausgesucht haben. Viele werden sich noch daran erinnern, denn Marilas Lieder haben wunderschöne Melodien und erzählen Geschichten, die man sich merkt. Obwohl sie um drei Ecken herum fast Czesław Niemens Nichte ist, schlug sie keineswegs von Anfang an eine musikalische Laufbahn ein, sondern gehörte zunächst zu Polens, aufgemerkt, talentiertesten 80-Meter-Hürdenläuferinnen. Allerdings musste sie sich wegen schlechter Leistungen in mathematisch-physikalischen Fächern davon verabschieden. Die Akademie der schönen Künste, wohin sie ihre anderen Hobbys schließlich führten, hatte wegen reichlicher Bewerber in den bildnerischen Fächern leider auch keinen Studienplatz für sie. So wurde sie Heilgymnastin mit Spezialstrecke postoperative Rehabilitation und dem weiteren Hobby Gitarre in der Freizeit. Preise bei nationalen Talentewettbewerben 1962 kurz vor dem Abitur zum ersten Male und dann immer wieder schoben sie dann allmählich auf das Gleis, von dem der Zug für sie schließlich richtig abfuhr. 1969 war sie zum ersten Male Sängerin des Jahres in Polen. Von da an blieb ihr der Erfolg treu, schien sie bei Wettbewerben und Festivals die Plätze und Preise förmlich einzusammeln. Ihre ausgeprägte Individualität und Vielseitigkeit, für die sie heute bei Showkonzerten und Auftritten im In- und Ausland begeistert gefeiert wird, ist auch in den frühen Produktionen schon zu bemerken. Beispielsweise in den Liedern Mary Lou 1975 und Einmal eine Dame sein 1976. Bevor wir uns in einem späteren Duett ihren aktuellen LPs zuwenden, beschließen wir die heutigen Reminiszenzenfolge mit einem ihrer ausgesprochenen Ohrwürmer der 1979er deutschsprachigen Produktion Steig in den Zug. Gute Unterhaltung mit Marila Rodowicz aus Polen. Yeah.

0: Freundschaft, proklamiert Klaus Feldmann in der aktuellen Kamera.
1: Guten Abend, meine Damen und Herren. Das Zentralkomitee der Sozialistischen Einheitspartei Deutschlands hat dem Zentralkomitee der KPdSU zum heutigen 60. Jahrestag des zweiten Parteitages der Sozialdemokratischen Arbeiterpartei Russlands brüderliche Kampfesgrüße übermittelt. In dem vom ersten Sekretär des Zentralkomitees Walter Ulbricht unterzeichneten Grußschreiben heißt es: Die deutsche Arbeiterklasse verdankt der Partei Lenins unendlich viel. Sie hat in entscheidendem Maße der internationalen kommunistischen Bewegung, so auch der deutschen Arbeiterbewegung, mit ihren reichen Erfahrungen den Weg gewiesen, um die Mehrheit der Arbeiterklasse zu gewinnen, eine marxistisch-leninistische Bündnispolitik zu entwickeln und die Massen an den Kampf um die politische Macht heranzuführen. Unter der Führung so aufrechter Freunde des Sowjetvolkes wie der Genossen Ernst Thälmann, Wilhelm Pieck und Walter Ulbricht kämpften die Kommunistische Partei Deutschlands und die Sozialistische Einheitspartei Deutschlands für die systematische Durchsetzung des Leninismus in der deutschen Arbeiterbewegung, für die Anerkennung der führenden Rolle der KPdSU und für die feste Freundschaft zur Sowjetunion. Vom zweiten Parteitag der Sozialdemokratischen Arbeiterpartei Russlands bis zum 22. Parteitag der Kommunistischen Partei der Sowjetunion, vom ersten Parteiprogramm bis zum neuen Programm der KPdSU, dem wegweisenden Leitstern unserer Epoche, spannt sich ein weiter Bogen. 60 Jahre unermüdlichen Kampfes für das Glück und den Frieden der Menschheit hat die KPdSU zur anerkannten Vorhut der gesamten internationalen kommunistischen Bewegung gemacht. Heute steht die KPdSU gestählter und geschlossener denn je als leuchtendes Vorbild für das große Heer der mehr als 42 Millionen Mitglieder umfassenden internationalen kommunistischen Bewegung.
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0: Beim Rocksommer 1988 moderierte auf der Bühne neben Katharina Witt in Berlin Dieter Dehm. Wir hören ihn jetzt an der Seite von Heinz-Rudolf Kunze.
1: Ich habe keinen persönlichen Anteil an zustande gekommen.
2: Nur sei ehrlich, komm.
1: Nein, ich habe die Einladung von Katharina Witt gehört und der Einladung einer solchen Frau kann, glaube ich, keiner standhalten. Zumindest wenn er älterer Herr ist wie ich. Und wir haben bei Künstler in Aktion drüber geredet, ob wir das mitmachen sollen, und wir haben uns dann entschieden, das zu tun. Es war eine weise Entscheidung, wie wir jetzt wissen, eine richtige Entscheidung. Ich glaube, dass ein Moderator nicht mehr machen kann, als anzusagen, was kommt, die Stimmung der Leute zu beobachten, Schärfe rauszunehmen, wo vielleicht welche wäre, aber heute war keine da. Also deswegen habe ich kaum einen Anteil an guten Gelingen der Veranstaltung. Weil das Publikum toll war. Weil das Publikum 120.000 Menschen, die so gut mitgehen, na gut, die so ein paar Fingerzeige hatten, sie wollten 800 oder 600 Leute mal zeigen, den mag ich mehr, den mag ich weniger, aber das waren 600, 800 Leute, das war keine relevante Anzahl. Nein, sie haben allen Künstlern das Gefühl gegeben, hier herzlich willkommen zu sein. Allen Künstlern. Das sind so unterschiedlichste Künstler. Sie haben Hannes Wader, einem Liedermacher, neben den vielen Rockbands eine Zugabe abgeklatscht. Das finde ich toll.
2: Ich finde, die Leute haben unter Beweis gestellt, dass hier wirklich eine Veranstaltung aus eigenem Recht stattgefunden hat und aus eigenem Sinn. Und dass diejenigen etwas miesmacherischen Stimmen bei uns Unrecht haben, die versucht haben, diese Veranstaltungsreihe hier darzustellen als trotzige Gegenreaktion gegen ähnliche Geschichten auf der anderen Seite der Mauer.
3: 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Morgen nennen sie sich Schutzstaffel und sprechen mir das nach. Morgen werde ich wieder für den Frieden sein.

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1: So, ich habe mich richtig in Transpiranz getanzt hier, weil ich stehe die Woche auch nämlich auf Rock'n'Roll. Ich weiß auch nicht warum. Vielleicht sollte ich Bon abgehen und Stopprock übernehmen. Das war Pankow, er will anders sein. Und jetzt wollen wir nochmal einen weiteren Überraschungsanruf probieren. Was heißt probieren? Ich bin sicher, es klappt. Wen haben wir denn jetzt am Telefon?
2: Axemia Rüfke.
1: Axemia, ein schöner Name.
2: Ja.
1: Selten auch. Selten auch der Name.
2: Ja.
1: Wo kommt denn der her? Aus Griechisch mehr?
2: Nee, aus dem Russischen.
1: Axemia?
2: Ja.
1: Oha. Oh, meine Namenskenntnisse waren noch nie so doll. Aber ich muss ja keine Fragen hier richtig beantworten, um was zu gewinnen. Solltest du ja machen. Du hattest am 27. angerufen bei der Sendung mit Herbert Küttner.
2: Ja.
1: Nun zählst du nicht zu den ganz großen Gewinnern.
2: Ja.
1: Aber wir haben deine Telefonnummer und wollen heute nochmal ganz kurz. Hat dir die Sendung Spaß gemacht?
2: Ja, ganz großen Spaß hat sie mir gemacht. Ich wollte eigentlich Sindbad gucken, aber ich hab doch mehr die Sendung gehört.
1: Sag bloß, wir haben es geschafft, dass du nicht fernsehst.
2: Ja.
1: Wahnsinn. Wahnsinn. Dafür wird mich der Adamek nur nicht gerade auszeichnen, aber ich freue mich darüber. Guck mal an. Was hat dir am meisten gefallen? Warum hat dir diese Sendung so gefallen?
2: Ja, weil sich die, wie soll ich sagen, die Künstler wirklich richtig frank und frei hergegeben haben und erzählt haben aus ihrem Leben und
1: was so
2: alle da dran ist.
1: Ja. Ja, wir wollen das im nächsten Jahr wieder machen. Das darf ich also dir und allen anderen, die das sich gewünscht haben, zunächst mal sagen. Und jetzt kommt's, jetzt passiert es. Du hast also die Chance, Platte und T-Shirt zu gewinnen.
2: Ja.
1: Eine Frage ist nicht ganz so ernst zu nehmen. Und die andere hat natürlich mit dem zu tun, was in diesem Jahr in Berlin passieren wird. Große Feierlichkeiten. Damit fangen wir an. Berlin wurde aus zwei Städten gebildet.
2: Oh Gott.
1: Ja, war das. Ich gebe dir drei vor, ja?
2: Mhm.
1: War das Berlin und Köln, Berlin und der heutige Teil der Museumsinsel oder Berlin und Lichtenberg, die dann zusammengekommen sind zu einer Stadt Berlin?
2: Ich würde sagen Berlin und Köln.
1: Und Köln, natürlich, das war's. Klar, richtig. Zweite Frage, die ist nicht ganz so ernst. Was bedeutet WHO? Bedeutet es Warenhaushandelsorganisation, Weltgesundheitsorganisation oder Warnlicht-Halogen-Ortungsgerät?
2: Ja. Der
1: dritte. Du bist für das Warnlicht-Halogen-Ordnungsgerät.
2: Ja.
1: Das ist falsch, leider, muss ich dir sagen. Ja. Ich weiß nicht, ob es so ein Warnlicht-Halogen-Gerät gibt. Aber so eine Wortschöpfung ist natürlich wie aus dem Leben gegriffen, das ist klar. Deswegen hast du dich verleiten lassen, es ist die Weltgesundheitsorganisation.
2: Hm. Ernst
1: genommen. Nö, das ist ja auch nicht so schlimm, ne? Jetzt weißt du, damit wird dich nie wieder einer reinlegen. Und überhaupt nicht so ein Schlageransager, der hier Fragen stellt aus der Kalten. Pass auf, du hast für die andere Frage ein T-Shirt gewonnen.
2: Mhm.
1: Ja, ich bitte dich, wenn jetzt also die Feierlichkeiten in Berlin beginnen, es auch wirklich anzuziehen.
2: Mhm.
1: Das kann man schnell mal durchwaschen und nächsten Tag ist es wieder frisch. Ja?
2: Mhm.
1: Und dann sagst du allen, dass es die Sendung ist, die du am meisten liebst.
2: Ja, mache ich.
1: Gut. Also, ich bedanke mich für das Gespräch.
2: Ja.
1: Wünsche dir noch einen wunderschönen Sonntag. Das war es ganz auf die Schnelle.
2: Ja.
1: Wiederhören. Und jetzt kommt eine Dame, die macht es schon so, so lange. Und sie ist immer noch Wahnsinn. Aretha Franklin, Jumping Jack, Flash wird mit einem richtigen, schönen Rolling Stone zusammen eingespielt.

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3: Unseren heutigen zweiten Duettteil, der wie immer montags den frühen Jahren eingeräumt ist, wollen wir den Anfängen einer ganz großen der polnischen Unterhaltungskunst widmen, Marila Rodowitsch. Vielmehr den Produktionen, mit denen sie bei uns die vorderen Plätze der Wertungsfindungen erstürmte. Das war vor allem mit einer 1973er Produktionsserie, für die ihre besten polnischen Erfolgstitel nachgedichtet und von ihr im DDR-Rundfunk neu aufgenommen wurden. Dazu gehörten Lieder wie die kleine Eisenbahnballade, Maria und Alles war mal da, die wir für heute wieder einmal herausgesucht haben. Viele werden sich noch daran erinnern, denn Marilas Lieder haben wunderschöne Melodien und erzählen Geschichten, die man sich merkt. Obwohl sie um drei Ecken herum fast Czesław Niemens Nichte ist, schlug sie keineswegs von Anfang an eine musikalische Laufbahn ein, sondern gehörte zunächst zu Polens, aufgemerkt, talentiertesten 80-Meter-Hürdenläuferinnen. Allerdings musste sie sich wegen schlechter Leistungen in mathematisch-physikalischen Fächern davon verabschieden. Die Akademie der schönen Künste, wohin sie ihre anderen Hobbys schließlich führten, hatte wegen reichlicher Bewerber in den bildnerischen Fächern leider auch keinen Studienplatz für sie. So wurde sie Heilgymnastin mit Spezialstrecke postoperative Rehabilitation und dem weiteren Hobby Gitarre in der Freizeit. Preise bei nationalen Talentewettbewerben 1962 kurz vor dem Abitur zum ersten Male und dann immer wieder schoben sie dann allmählich auf das Gleis, von dem der Zug für sie schließlich richtig abfuhr. 1969 war sie zum ersten Male Sängerin des Jahres in Polen. Von da an blieb ihr der Erfolg treu, schien sie bei Wettbewerben und Festivals die Plätze und Preise förmlich einzusammeln. Ihre ausgeprägte Individualität und Vielseitigkeit, für die sie heute bei Showkonzerten und Auftritten im In- und Ausland begeistert gefeiert wird, ist auch in den frühen Produktionen schon zu bemerken. Beispielsweise in den Liedern Mary Lou 1975 und Einmal eine Dame sein 1976. Bevor wir uns in einem späteren Duett ihren aktuellen LPs zuwenden, beschließen wir die heutigen Reminiszenzenfolge mit einem ihrer ausgesprochenen Ohrwürmer der 1979er deutschsprachigen Produktion Steig in den Zug. Gute Unterhaltung mit Marila Rodowitsch aus Polen.

0: Freundschaft, proklamiert Klaus Feldmann in der aktuellen Kamera.
1: Guten Abend, meine Damen und Herren. Das Zentralkomitee der Sozialistischen Einheitspartei Deutschlands hat dem Zentralkomitee der KPdSU zum heutigen 60. Jahrestag des zweiten Parteitages der Sozialdemokratischen Arbeiterpartei Russlands brüderliche Kampfesgrüße übermittelt. In dem vom ersten Sekretär des Zentralkomitees Walter Ulbricht unterzeichneten Grußschreiben heißt es: Die deutsche Arbeiterklasse verdankt der Partei Lenins unendlich viel. Sie hat in entscheidendem Maße der internationalen kommunistischen Bewegung, so auch der deutschen Arbeiterbewegung, mit ihren reichen Erfahrungen den Weg gewiesen, um die Mehrheit der Arbeiterklasse zu gewinnen, eine marxistisch-leninistische Bündnispolitik zu entwickeln und die Massen an den Kampf um die politische Macht heranzuführen. Unter der Führung so aufrechter Freunde des Sowjetvolkes wie der Genossen Ernst Thälmann, Wilhelm Pieck und Walter Ulbricht kämpften die Kommunistische Partei Deutschlands und die Sozialistische Einheitspartei Deutschlands für die systematische Durchsetzung des Leninismus in der deutschen Arbeiterbewegung, für die Anerkennung der führenden Rolle der KPdSU und für die feste Freundschaft zur Sowjetunion. Vom zweiten Parteitag der Sozialdemokratischen Arbeiterpartei Russlands bis zum 22. Parteitag der Kommunistischen Partei der Sowjetunion, vom ersten Parteiprogramm bis zum neuen Programm der KPdSU, dem wegweisenden Leitstern unserer Epoche, spannt sich ein weiter Bogen. 60 Jahre unermüdlichen Kampfes für das Glück und den Frieden der Menschheit hat die KPdSU zur anerkannten Vorhut der gesamten internationalen kommunistischen Bewegung gemacht. Heute steht die KPdSU gestählter und geschlossener denn je, als leuchtendes Vorbild für das große Heer der mehr als 42 Millionen Mitglieder umfassenden internationalen kommunistischen Bewegung.
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0: Joe Cocker 1988, DT64.
1: Was hast du dir für die Zukunft vorgenommen?
2: Ich werde meine neue LP wie die vorher gemeinsam mit Charlie Whitknight und Don Hardman produzieren. Aber erstmal geht es noch nach Australien. So werden wir nicht vor Weihnachten anfangen.
1: Du hast niemals mit einem speziellen Autorenteam zusammengearbeitet. Warum nicht?
2: Früher habe ich selber versucht zu schreiben, aber ich habe niemanden gefunden, mit dem ich zusammenarbeiten kann. Ich sprach mit meinem Pianisten Jeffrey Wine. Wir werden es versuchen, vielleicht einige Lieder zu schreiben, aber ein festes Team habe ich nie.
3: I don't sort of have a team of writers in the wings. Never, I couldn't dream of doing that.
4: So then I wish you optimism, health and a lot of new and good LPs.
3: Thank you, Sylvia.
1: Dann war es also Zeit für mich, von Joe Cocker Abschied zu nehmen. Und euch wünsche ich noch einen schönen Sonntagnachmittag. Tschüss, sagt Silvia Hanisch.
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0: Berliner Rundfunk 1990, Helga Hahnemann interviewt Tamara Danz. Berliner
1: Rundfunk. Ich meine Figur halte, wissen die Leute bereits, wie ist denn das bei dir?
2: Naja, so früh nach dem Aufstehen gleich einen rauchen auf nüchtern Magen.
1: Nein,
2: nee. Der Gag ist, dass jetzt ganz viele schon wieder stimmen, wa? Und insofern kann man jetzt schon mal wieder an das alte Zeug rangehen und sich das mal durchgucken. Mhm. Ich meine, das ganze Textmaterial.
1: Meine Revolutionärin hier, Tamara. Ja. Hör mal, du hast doch auch mal viel Briefe von Jugendlichen gekriegt, wa?
2: Ja.
1: Hast du auch mal Post aus dem Knast gekriegt?
2: Ja. Auch schön.
1: Kapier auch eben. Von Norbi. Ja, wir erst mal Jailhouse spielen. So, pass mal auf, jetzt aber ernsthaft. Du bist aus einem bestimmten Grunde hier. Nämlich, du kommst da gleich in meinen Film rein und da wollen wir auch ein wunderschönes Lied von dir spielen. Oder wolltest du, sag doch nochmal irgendwas, hast du noch ein Anliegen oder so? Wie geht's euch? Von Silly?
2: Nee, gut, das ist alles okay.
1: In Ordnung.
2: Und ja, Anliegen habe ich ganz viele. Aber das gehört ja hier nicht her. Wir sind hier eine lustige Sendung.
1: Eine Unterhaltungssendung, ja, ist in Ordnung. Das andere verpackst du in die Texte mit rein.
2: Auch, ja.
1: Und jetzt spielen wir ein wunderschönes Lied von euch, von Silly. Mm. Und das heißt?
2: Wir singen, was hast du denn an?
1: Na, verlorene Kinder.
2: Ach so, ja.

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1: Berliner Rundfunk. 15.30 Uhr, Berliner Rundfunk. Wir senden Nachrichten. Im Auftrage Erich Honeckers hat heute Verteidigungsminister Armeegeneral Heinz Hoffmann, Mitglied des Politbüros des ZK der SED, der Offiziershochschule Rosa Luxemburg der Grenztruppen der DDR, den Scharnhorst-Orden überreicht. Die hohe Auszeichnung war der Einrichtung vom Generalsekretär des ZK der SED und Vorsitzenden des Staatsrates und des Nationalen Verteidigungsrates in Anerkennung langjähriger Verdienste.
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0: Der Kurs des 11. Parteitages der SED widerspiegelt sich auch in der sozialistischen Rechtspflege und Gesetzlichkeit, nämlich die in der Verfassung der DDR garantierten Rechte und die Würde der Bürger im Geiste der Gerechtigkeit, Gleichheit, Brüderlichkeit und Menschlichkeit zu schützen. Und die Normen des Völkerrechts sind in diesem, unserem Lande, unmittelbar geltendes Recht. Eine Chance zu geben, auch jenen Bürgern, die sich gegen Gesetze vergangen haben, dieser Grundsatz des sozialistischen Humanismus wird nicht nur hierzulande gewürdigt. Es ist der Kern der beschlossenen allgemeinen Amnestie. Mit der Abschaffung der Todesstrafe bekundet unser Land vor aller Welt einmal mehr seine Position zur Wahrung der Menschenrechte in ihrer Gesamtheit. Zugleich entsprechen wir damit Empfehlungen der Vereinten Nationen. Historisch hatte die Todesstrafe dazu beigetragen, Nazi- und Kriegsverbrechen, Verbrechen gegen Frieden und Menschlichkeit, schwerste Verbrechen gegen die Souveränität der DDR und gegen das Leben der Bürger konsequent zu verfolgen. Die DDR wird ihren völkerrechtlichen Verpflichtungen auch künftig nachkommen. Das Strafrecht enthält alle notwendigen rechtlichen Voraussetzungen, um auch ohne Todesstrafe den allseitigen Schutz der sozialistischen Gesellschaft und seiner Bürger vor kriminellen Angriffen zu gewährleisten. Mit der Bildung eines großen Senats beim obersten Gericht schließlich erweitern sich die Rechtsmittel für jeden Bürger und die innerstaatliche Gesetzlichkeit wird vervollkommnet. Beschlüsse, liebe Zuschauer, liegen also auf dem Tisch, die für unsere gesellschaftliche Entwicklung im 38. Jahr der Deutschen Demokratischen Republik eine klare Sprache sprechen.
1: Ohne Todesstrafe. 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

0: Deutsch-sowjetische Freundschaft gab es einst auch in Erfurt.
1: Mit eindrucksvollen Kundgebungen wurde gestern die große Aussprache über die Ergebnisse des Staatsbesuches unseres Staatsratsvorsitzenden in der Sowjetunion fortgesetzt. In der Erfurter Thüringenhalle trafen sich gestern Nachmittag über 3000 Einwohner der Stadt. Dr. Erich Apel, Kandidat des Politbüros des ZK der SED und stellvertretender Vorsitzender des Ministerrats, berichtete über die Reise der Freundschaft. Dr. Apel erinnerte an den 22. Juni 1941, als die Faschisten heimtückisch die Sowjetunion überfielen. Den Weg unserer Politik heute zeigt der von Walter Ulbricht und Nikita Chruschtschow unterzeichnete Freundschaftsvertrag.
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0: Hallo und herzlich willkommen auch allen Schülern, die ja wieder mal Ferien haben. Während die Thüringer Kinder sich die Zeit mit Ski und Rodeln vertreiben, haben die Berliner Kinder viel Spaß bei anderen Sportarten wie zum Beispiel Wassertreten, Pfützenspringen und ähnlichen Geschichten. Egal, wir sitzen im Trockenen und haben hoffentlich ein paar Hörer am Radio. Jetzt die Radioshow, anschließend Straßenbekanntschaften, also wieder ein paar Stunden Information und Unterhaltung hier beim Berliner Rundfunk. Viel Vergnügen und hier ist zunächst mal Arnulf Wenning. Jawohl, Applaus!
1: Herzlich willkommen im Exquisit-Exoten-Club. 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
0: Illustre Gesellschaft, in die wir da geraten sind. Das war Arnulf Wenning. Frau oder Mann? Also wenn ich in eine derartige Gastualität komme, dann weiß ich auch ganz schnell wieder, wo der Ausgang ist. Aber es ist ein schönes Lied und ist bestimmt ein würdiger Nachfolger für die Eisdame, mit der er eingestiegen ist, sehr viel Erfolg hatte. Dann hatte er Rot so Rot, den Disco-Hit des Jahres 86 und jetzt also wie gesagt diese brandneue Nummer von Arnulf Wenning. Und falls Sie sich bei diesem Wetter ein bisschen erkältet haben sollten, dann wünschen wir Ihnen nunmehr gute Genesis oder mal andersrum gesprochen Genesis Invisible Touch.
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0: Den Berliner Rundfunk gibt es heute noch als kommerzielles Hörfunkprogramm. Wir gehen zurück in die späten 80er Jahre, in die Zeit der DDR.
1: 13:30 Uhr, Berliner Rundfunk.

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1: Ich begrüße Sie zur Mittagsausgabe und bitte um Aufmerksamkeit für die Meldungen der Nachrichtenredaktion. Am Mikrofon Peter Müller-Brandt.
2: In der DDR-Handelsmetropole Leipzig sind die Vorbereitungen für die am Sonntag beginnende Frühjahrsmesse nahezu abgeschlossen.

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0: DDR1 erinnert an Literatur. Dieter Mann liest aus Hermann Kant Die Aula.
1: Aus dem Roman Die Aula von Hermann Kant. Es war einmal ein Waldarbeiter namens Jakob Filter. Es war dieser Jakob Filter und er war der letzte Dreck. Er lebte tief im dunklen Hage und viele Meilen weit waren nur Köhler und Wilddiebe und Hexen. Und noch einmal viele Meilen weit wohnte Herr Lehmann. Herr Lehmann wohnte in einem prächtigen Schloss und hatte überall seine braven Leute. Einer von diesen braven Leuten hieß Friedrich Filter, der hatte einen Sohn und der hieß Jakob. Friedrich war Waldarbeiter und Jakob wurde Waldarbeiter, da war er 14 Jahre alt. Als der Krieg zu Ende war, da kamen diese Russen, zogen in Herrn Lehmanns Schloss, tranken Herrn Lehmanns Wein und wollten Herrn Lehmanns Holz. Da war Jakob schon 17 Jahre alt. Und als Jakob hörte, dass einer kam und sagte, die Arbeit sei von nun an eine Sache des Ruhmes und der Ehre, da lachte Jakob Filter sehr erwachsen. Die Arbeit blieb schwer und der Wald wurde kahl. Und das war unter Herrn Lehmann nicht vorgekommen. Wen wundert das, sagten die Leute, kein Lehmann ist nicht mehr und kein Staat ist auch nicht mehr. Wen wundert das, wenn der Wald hingeht wie unterm Feuer, wenn keiner mehr da ist, der sagt, wie man umgehen muss mit einem Wald. Und der Förster, der vorher Waldarbeiter gewesen war, sagte, es müssten welche sein, die es lernten. Und im Kreisaktiv haben sie gesagt, wer einen weiß, der es lernen kann, der soll es melden. Da haben sie den Jakob Filter gemeldet. Den anderen wussten sie nicht und er war der Einzige im richtigen Alter. Da war aber Jakob schon 21 Jahre alt und eine Schule hatte er schon 7 Jahre nicht mehr gesehen. Und Jakob weigerte sich und tat es mit ungeschickten Worten. Die anderen aber sagten, uns kommst du nicht aus, denn sie haben hier eine neue Erfindung gemacht, mit der man einen jeden überreden kann, auch wenn er nicht will. Und sie nennen es Delegieren.
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0: Eine Kultsendung auf DT64 war der Hit-Globus, die internationale Hitparade. Wir schalten in eine Sendung von 1987, besser gesagt, Lutz Bertram verabschiedet sich.
1: Jugendradio DT64, eure Antenne für den Tag. Das war der Hit-Globus, die internationale Hitumschau für die laufende Woche. Na klar, wir grüßen euch, wo immer ihr uns hört. Unsere Anschrift lautet Jugendradio DT64, Hit Globus, Nalepastraße, Berlin, 1160. Ich trete jetzt ab in den Urlaub, will sagen, das Wetter bleibt dann in der Regel noch wochenlang schlecht. In der nächsten Woche nicht nur in der Redaktion, sondern auch als Moderator hier im Studio Roland Urbanski wieder zurück. Der Hit Globus heute mit Thomas Simmert. Jana Göpel. Tschüss, bis die Tage und keep on rocking!

0: Sehr beliebt die Sendung Wünsch dir doch mal Tanzmusik.
1: Soweit die Nachrichten. Es sprach UV-Schild. Nächste Meldungen folgen um 2 Uhr. Es ist jetzt 0 Uhr 6 Minuten, 0 Uhr 6.
2: ...569. Sendung Wünsch dir doch mal Tanzmusik, zweiter Teil.
3: Wir sind von Kopf bis Fuß auf Grüße eingestellt.
2: Ganz im Dienste der Grußübermittlung und Musikwunscherfüllung stehen Ursula Künstler, Musikredaktion, Christel Riebe, Tontechnik.
3: An den Mikrofonen Edith Balbach und Karl-Heinz Wagenmann.
2: Tja, früher hieß mal das Erfolgsrezept der Schlagermacher nicht zu viel einfallen lassen.
3: Heute läuft die Chose nicht ganz so einfach, denn auch die leichte Muse wird gewogen und auch mal zu seicht befunden. Leichte Muse heißt also heute nicht für Komponisten und Texter sich's leicht machen.
2: Das merken wir auch an den anspruchsvollen Musikwünschen, die wir beileibe nicht alle erfüllen können.
3: Folgende drei Titel sind gleich zu hören. Avalon mit Roxy Music, Zwei Rosen im Schnee, Onico und Flimmertheater mit der Gruppe Karussell.
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3: Unseren heutigen zweiten Duettteil, der wie immer montags den frühen Jahren eingeräumt ist, wollen wir den Anfängen einer ganz großen der polnischen Unterhaltungskunst widmen, Marila Rodowitsch. Vielmehr den Produktionen, mit denen sie bei uns die vorderen Plätze der Wertungsfindungen erstürmte. Das war vor allem mit einer 1973er Produktionsserie, für die ihre besten polnischen Erfolgstitel nachgedichtet und von ihr im DDR-Rundfunk neu aufgenommen wurden. Dazu gehörten Lieder wie die kleine Eisenbahnballade, Maria und Alles war mal da, die wir für heute wieder einmal herausgesucht haben. Viele werden sich noch daran erinnern, denn Marilas Lieder haben wunderschöne Melodien und erzählen Geschichten, die man sich merkt. Obwohl sie um drei Ecken herum fast Czesław Niemens Nichte ist, schlug sie keineswegs von Anfang an eine musikalische Laufbahn ein, sondern gehörte zunächst zu Polens, aufgemerkt, talentiertesten 80 Meter Hürdenläuferinnen. Allerdings musste sie sich wegen schlechter Leistungen in mathematisch-physikalischen Fächern davon verabschieden. Die Akademie der schönen Künste, wohin sie ihre anderen Hobbys schließlich führten, hatte wegen reichlicher Bewerber in den bildnerischen Fächern leider auch keinen Studienplatz für sie. So wurde sie Heilgymnastin mit Spezialstrecke postoperative Rehabilitation und dem weiteren Hobby Gitarre in der Freizeit. Preise bei nationalen Talentewettbewerben, 1962 kurz vor dem Abitur zum ersten Male und dann immer wieder, schoben sie dann allmählich auf das Gleis, von dem der Zug für sie schließlich richtig abfuhr. 1969 war sie zum ersten Male Sängerin des Jahres in Polen. Von da an blieb ihr der Erfolg treu, schien sie bei Wettbewerben und Festivals die Plätze und Preise förmlich einzusammeln. Ihre ausgeprägte Individualität und Vielseitigkeit, für die sie heute bei Showkonzerten und Auftritten im In- und Ausland begeistert gefeiert wird, ist auch in den frühen Produktionen schon zu bemerken. Beispielsweise in den Liedern Mary Lou 1975 und Einmal eine Dame sein 1976. Bevor wir uns in einem späteren Duett ihren aktuellen LPs zuwenden, beschließen wir die heutigen Reminiszenzenfolge mit einem ihrer ausgesprochenen Ohrwürmer der 1979er deutschsprachigen Produktion Steig in den Zug. Gute Unterhaltung mit Marila Rodowitsch aus Polen.

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Sarah Wagenknecht heute in der kleinen Audiodatei und das große Wahlspecial für Mecklenburg-Vorpommern und Berlin. Gerockt die Mittagspause, ideal, die Band Ideale, der Titel Modern Soul Band. Wir haben Johnny Hates Jazz und Rolling Stones und teuflisch geht es los.

0: Jürgen Eger auf DDR 1. Wir sind gleich zurück.
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2: 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Die Nacht als Soldaten-Verkehrspolizisten wurden, gibt es noch eine deutsche Frage, erschienen im Westend Verlag. 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

Es waren nur wenige große Hits, aber die sind doch in schöner Erinnerung geblieben. Shattered Dreams oder auch Turn Back the Clock, Johnny Hates Jazz. Jetzt gibt es eine Neuveröffentlichung in 2026, Soul Believer.

0: Heilungen auf ihrem DDR1 zur Mittagszeit darf gerockt werden. Aber die Informationen kommen auch nicht zu kurz bei uns. Hier das Neueste vom Tag. Der folgende Mitschnitt entstand am vorvergangenen Mittwoch auf dem Alten Markt in Stralsund. Nun wissen wir, 5%-Hürde verfehlt. Mehr Einschätzung gleich am 21. September 2026.
1: Meine Freunde, ich freue mich sehr, dass Sie heute gekommen sind. Und wenn ich jetzt so sehe, wie die Wahlkämpfe laufen, wir haben das ja jetzt in Sachsen-Anhalt auch erlebt, wie auch viele Schmähungen, viele schlechten Prognosen, was wir alles erlebt haben als BSW, dass die Menschen sich davon nicht mehr so verunsichern lassen, dass sie sich auch nicht mehr so belügen lassen, dass diese Propaganda teilweise wirklich ins Leere geht. Ich finde das unglaublich ermutigend und ich finde, da zeigt eben auch sich mal wieder, im Osten denken die Menschen eigenständig. Sie glauben nicht das, was sie in den Abendnachrichten erzählt bekommen, weil sie haben ganz früher mal erlebt, da wird verdammt viel gelogen, wenn die Regierung es will. Und deswegen lassen Sie sich da bloß nicht verunsichern. Wir brauchen eine andere Politik in Deutschland und wir brauchen das BSW in Ihrem Landtag, damit sich endlich etwas bewegt für Frieden, für Meinungsfreiheit, für wirtschaftliche Vernunft und für soziale Gerechtigkeit.
2: Jawohl.
1: Und ich weiß ja nicht, wer von Ihnen, weil Sie haben sicher tagsüber anderes zu tun gehabt, aber vielleicht der ein oder andere hat möglicherweise verfolgt, was heute schon wieder im Bundestag stattgefunden hat. Da hat ein Friedrich Merz wirklich vor aller Augen wieder demonstriert, dass er nichts begriffen hat. Da stellt sich dieser Mann doch ehrlich hin und sagt wieder, es geht nur darum, dass man irgendwie den Menschen das besser erklärt. Und er hat jetzt sogar noch eine besondere Wendung. Also jetzt geht es nicht mehr nur ums Erklären. Man muss den Leuten also emotional nahebringen, dass seine Politik die tollste ist. Und da muss ich mal ehrlich sagen, was ist das für eine abgehobene Arroganz? Als ob der Wähler nur doof zu doof wäre, zu verstehen, dass Friedrich Merz ein toller Bundeskanzler ist. Nein, der Wähler ist nicht zu doof, sondern der Wähler ist intelligent und er weiß, dass diese Bundesregierung und dieser Friedrich Merz unser Land an die Wand fährt und uns möglicherweise sogar in einen großen Krieg führen könnte. Und deswegen will man, dass dieser Mann und diese Koalition aufhört. Und das finde ich absolut richtig. Und auch Sie haben hier die Chance, mit Ihrem Votum für das BSW dazu beizutragen, dass wir irgendwann nicht nur hier in Mecklenburg-Vorpommern, sondern auch in Berlin endlich mal wieder eine Politik für die Bürgerinnen und Bürger bekommen und nicht dieses Desaster, nicht das, was wir jetzt seit Jahren erleben, weil so kann es wirklich nicht weitergehen. Weil es ist doch teilweise zum Verzweifeln, wie die Entscheidungsfindung dieser Regierung ist. Also jeder normale Mensch kann eigentlich nur mit dem Kopf schütteln, zu welchen Entscheidungen die kommen. Also nehmen wir ein Beispiel, die Rentenpolitik. Wir haben die Situation in Deutschland, dass die Altersarmut seit Jahren wächst. Viele Menschen, die ihre Rentenpunkte anschauen und die Vorhersage dessen, was sie mal im Alter bekommen sollen, verzweifeln, weil sie sagen, das reicht vorn und hinten nicht zum Leben. Und viele alte Menschen in Deutschland, und das ist wirklich entsetzlich, die ihr Leben lang geschuftet haben, wissen nicht, wie sie über den Monat kommen, weil ihre Rente so schlecht ist. Viele müssen weiter arbeiten. Man sieht ja immer wieder oder immer mehr alte Menschen irgendwo an Ständen stehen, in Gastronomie noch weiter arbeiten, in unterschiedlichsten Bereichen. Und wenn man mit diesen Menschen spricht, dann sagen sie einem nicht, oh, ich mache das, weil mir zu Hause zu langweilig ist. Sondern sie sagen einem immer, ich muss das machen, weil meine Rente nicht reicht. So, das ist die Situation. Und in einer solchen Situation, was macht die Bundesregierung? Nicht etwa, sie macht sich Gedanken, was man gegen wachsende Altersarmut machen könnte, sondern sie kommt mit der nächsten Rentenkürzung. Sie kommt jetzt mit der Rente mit 70. Und was ich besonders schlimm finde, sie plant sogar noch den Menschen die Rente, die schmale Rente zu kürzen, die 45 Jahre geschuftet haben. Und das beschließen Politiker, die nach einer Wahlperiode in der Regel mehr Rente haben und mehr Pensionsanspruch als diese vielen Menschen, die 45 40 Jahre in der Pflege oder in unterschiedlichsten Berufen ihr Bestes gegeben haben. Und ich finde, wer so mit den Menschen umgeht, der muss sich doch nicht wundern, dass immer mehr wütend sind, dass immer mehr verzweifelt sind. Weil das ist doch wirklich eine Arroganz der Macht. Und es ist vor allem eben auch eine Politik, die ja kein Problem löst. Sie vergrößert die Probleme. Wer wirklich etwas gegen Altersarmut tun möchte, ja, der soll doch einen Blick nach Österreich richten. Da gibt es ein Rentensystem, wo ein langjährig versicherter Rentner 800 Euro mehr im Monat hat. Und die hat er nicht deshalb, weil die Rente auf der Börse verzockt wird, so wie das hier in Deutschland jetzt geplant wird. Sondern die hat er, weil es dort ein Rentensystem gibt, wo alle einzahlen. Und das ist einfach das bessere und stabilere System. Und stattdessen kommen sie uns mit weiteren Rentenkürzungen. Auch die SPD ist ja wieder dabei, was ich ja schon nochmal auch hervorheben will. Weil ehrlich gesagt, dass die SPD ein solches Rentenkürzungspaket, wie es jetzt auf dem Tisch liegt, durchwinkt, das ist wirklich eine Schande. Und ich finde, auch dafür hat sie auch hier in Mecklenburg-Vorpommern die Quittung verdient. Weil immer diese Show, dass dann gesagt wird, ja regional, wir sind ja dagegen, aber die Partei macht es trotzdem. Nein, das ist eine Politik gegen die Bürgerinnen und Bürger und eine Politik, die abgewählt gehört, hier in Mecklenburg-Vorpommern und damit indirekt eben auch auf Bundesebene. Und da schauen wir uns an die Gesundheitspolitik. Die Gesundheitspolitik ist ja auch ein solches Drama. Ich meine, wir haben tatsächlich in Deutschland, wir haben das zweiteuerste Gesundheitssystem der Welt, das stimmt ja. Also wir haben nicht zu wenig Geld im System, es ist ganz viel Geld da. Aber warum ist das so Gesundheitswesen so teuer? Doch nicht, weil die Versorgung der Menschen so üppig ist. Also viele Kassenpatienten können ein Lied davon singen, dass es ewig dauert, überhaupt einen Facharzt zu Gesicht zu bekommen. Im ländlichen Raum ist es an vielen Stellen so, wenn die Hausarztpraxis schließt, dann gibt's keine neue. Selbst Hausärzte muss man in Deutschland teilweise verzweifelt suchen, wenn man nicht schon einen hat und der noch weitermacht. Das ist doch eine Schande. An den Krankenhäusern wird immer mehr gekürzt, immer mehr Krankenhäuser müssen schließen, weil sie sich nicht rechnen, weil sie nicht profitabel genug sind. So, natürlich, woran liegt es dann, dass dieses Gesundheitssystem so teuer ist, obwohl eigentlich überall gekürzt wird, Krankenhäuser schließen, Arztpraxen fehlen? Ja, da kann man sich ja mal angucken, wie sich zum Beispiel die Medikamentenpreise entwickelt haben, wenn man wirklich was gegen steigende Kosten tun wollte. Wissen Sie, wie die Kosten für patentgeschützte Medikamente in Deutschland in den letzten Jahren explodiert sind? Das ist unglaublich, das ist in kaum einem anderen Land so. Also 2010 hat ein durchschnittliches patentgeschütztes Medikament 1.000 Euro gekostet. Immerhin auch schon ziemlich viel, ne? Also da waren schon auch Forschungsaufwendungen, alles war da drin und noch ein dicker Profit. 1.000 Euro. Wissen Sie, was heute der Durchschnittspreis für patentgeschützte Medikamente ist? 50.000 Euro. Das ist die Medikamentenpreisentwicklung. Und da muss ich doch nicht mehr überlegen, was passiert ist, warum die Kosten durch die Decke gehen, warum die Krankenkassen das alles nicht mehr bezahlen können. Aber was macht die Bundesregierung? Keiner hat das Rückgrat. Und Herr Lindemann hat ja zum Glück selber begriffen, dass er eigentlich eine völlige Fehlbesetzung ist, aber seine Vorgängerin war ja um nichts besser. Keiner hat das Rückgrat, mal etwas gegen diese schamlose Abzocke der Pharmakonzerne zu tun, sondern was die Bundesregierung macht, ist wieder Zuzahlungen erhöhen für die Kassenpatienten, zu kürzen. Beispielsweise wird jetzt auch noch gekürzt oder soll budgetiert werden bei den Vorsorgeuntersuchungen für Kinder. Das finde ich eine echte Schande. Da geht es ja um ganz elementare Untersuchungen. Mein Gott, das hat die DDR alles noch bezahlen können und dieses Deutschland heute kann das angeblich nicht. Was ist denn das für ein Irrsinn? Aber gleichzeitig wirft man diesem Pharmakonzern immer höheres, immer mehr Geld für ein Medikament in den Rachen. Da muss man doch sagen, so eine Bundesregierung hat abgewirtschaftet. Das sind lobbyistenhörige Leute und wir brauchen keine Politiker, die das machen, was die Lobbyisten wollen, sondern das machen sollen wir mal, was die Bürgerinnen und Bürger wollen. Da wären wir mal auf einem ganz anderen Weg. Und ich muss auch sagen, ich bin wirklich entsetzt, wenn ich mir diesen Haushaltsentwurf, der heute im Bundestag debattiert wurde, für das nächste Jahr ansehe. Wenn ich sehe, was für politische Prioritäten diese Regierung hat. Also Merz hat das ja auch ganz offen gesagt. Er will größte Militärmacht Europas werden. Deutschland ist wieder ganz groß als Militärmacht. Darauf hat die Welt ganz sicher gewartet. Ja. Und gleichzeitig bekommen wir wieder mal einen PISA-Test, wo ich sagen muss, da muss das mit, alleine das müsste im Grunde die ganze Berliner Politik durchrütteln und deutlich machen, dass es so nicht weitergeht. Der hat nochmal, ich meine, wir waren jetzt schon seit Jahren im Sinkflug. Seit Jahren hat sich gezeigt, das deutsche Bildungssystem, das deutsche Schulsystem ist nicht mehr in der Lage, allen Kindern auch nur elementarste Fähigkeiten beizubringen. Aber der jüngste Test, der ist ja nochmal dramatisch schlechter. Der hat nochmal gezeigt, selbst in viele von den Kindern, von den 15-Jährigen, die können noch nicht mal einigermaßen richtig lesen, rechnen und schreiben. Das ist doch ein Irrsinn. Und was er vor allem auch gezeigt hat, es gibt nahezu kein anderes Land, wo der Lernerfolg der Kinder, der Bildungserfolg der Kinder so stark vom Geldbeutel und Einkommensniveau der Eltern abhängt wie in Deutschland. Und das zeigt doch schon, was wir für eine Gesellschaft geworden sind. Von einer Aufstiegsgesellschaft kann keine Rede mehr sein, wenn schon in der Schule der Bildungserfolg wirklich vom Elternhaus vorherbestimmt wird. Und dann reden die Regierungen von mangelnder Leistungsmotivation. Ja, für Leistungsmotivation muss ich ja auch eine Chance haben, mal irgendwie nach oben zu kommen. Muss es ja auch möglich sein, mit eigener Anstrengung, mit eigener Bildung, sich ein gutes Einkommen zu erarbeiten. Wenn aber Kinder aus ärmeren Elternhäusern in der Schule schlicht und ergreifend nichts mehr lernen, weil die Lehrer nicht da sind, weil man das ganze Bildungssystem so zugrunde gewirtschaftet hat, dann muss man sagen, das ist eine dramatische Fehlentwicklung. Und statt Unmengen an Waffen zu kaufen und Unmengen an Schecks für die Ukraine auszustellen, sollte man verdammt nochmal alles dafür tun, dass die Kinder in der Schule wieder was lesen, wieder lesen, wieder was lernen, wieder lesen und schreiben können. Und das ist ja auch, wir haben ja immer wieder in der Öffentlichkeit auch eine riesige Debatte darüber, künstliche Intelligenz, das ist jetzt die Zukunft und wir müssen ganz viel in künstliche Intelligenz investieren. Und ich will ja gar nicht in Abrede stellen, es gibt Bereiche, wo künstliche Intelligenz ja auch sinnvoll ist und auch einsetzbar. Aber was viel, viel wichtiger ist als künstliche Intelligenz oder die Basis dafür, ist, dass wir wieder die natürliche Intelligenz unserer Kinder in den Schulen so entwickeln und fördern, dass sie als gut ausgebildete Menschen ins Leben starten können, dass sie tatsächlich auch eine Chance haben, dann gute Arbeitsplätze zu finden. Und genauso sieht man es ja auch in der Energiepolitik, dass diese Regierung wirklich nichts auf die Reihe kriegt. Es ist doch entsetzlich, wie man zuschaut, wie die Energiepreise durch die Decke gehen. Viele Menschen kriegen ja jedes Mal fast einen Kreislaufzusammenbruch, wenn man mal wieder eine Tankstelle anfahren muss. Und das müsste natürlich nicht so sein. Also warum sind in anderen europäischen Ländern die Spritpreise viel niedriger als in Deutschland? Der globale Ölpreis ist überall gleich. Aber es gibt Regierungen, die machen einen Preisdeckel. Die stoppen die schamlose Abzocke der Mineralölkonzerne. Ja, also wir haben ja jetzt seit Wochen oder seit Monaten, werden wir ja damit unterhalten, dass wir überall Drohnen haben, wo der böse Russe uns angeblich angreift. Nun weiß ich auch nicht, wer diese Drohnen steuert, logischerweise. Ich weiß auch nicht, wer die Drohne in Leipzig platziert hat. Man weiß es nicht. Ich meine, Leipzig hat sich ja dann herausgestellt, ist tatsächlich ein Umschlagplatz für sehr viel Waffen, für sehr viel Rüstung, die in die Ukraine gehen. Also theoretisch könnte es sein, klar, dass es auch von den Russen kam. Was mich ein bisschen wundert ist, dass bei all den Drohnen, die man Russland zuschreibt, eigentlich nie was passiert ist. Also ich meine, ich bin froh, dass nichts passiert ist, aber es fällt doch irgendwie auf. Also auch in Leipzig, die ist da stundenlang rumgesucht, bis ein Busfahrer sie gesehen hat und hat ihr einen Fußtritt gegeben. Wenn ich einen Anschlag planen würde, würde ich es anders machen. Und ich meine, man kann es anders machen. Wir haben ja einen echten Anschlag erlebt in Deutschland. Einen, der wirklich was in die Luft gesprengt hat. Einen, der uns ein wichtiges Stück unserer elementaren Energieinfrastruktur zerstört hat. Nur für diesen Anschlag, nämlich auf Nord Stream 2, waren nicht der böse Russe verantwortlich, sondern dafür waren unsere angeblichen Freunde in der Ukraine verantwortlich. Und da frage ich mich auch, Ja, wo ist eigentlich da die Reaktion der Bundesregierung? Die Reaktion der Bundesregierung war ernsthaft, der Ukraine den nächsten Milliardenscheck auszustellen. Noch ein Gaskraftwerk kriegt sie jetzt noch obendrauf geschenkt, zum Dank dafür, dass sie uns die Energieleitung weggesprengt hat. Was ist denn das für eine irre Politik? Und nein, diese Art Politik hilft nicht, einen Krieg zu beenden. Sie verlängert diesen Krieg. Und das finde ich eigentlich mit auch das Schändlichste und das Verlogenste. Weil man uns jetzt seit 3 Jahren erzählt, seit 4,5 Jahren, das sei eine Solidaritätshandlung mit der Ukraine. Also, dass wir immer mehr Geld hinschicken, dass wir immer mehr Waffen hinschicken, das sei ja eine Solidarität. Weil die Ukraine ja unsere Werte verteidigt. Würde ich mal sagen, ein Land, in dem fast alle Oppositionsparteien verboten sind, in dem die Presse gleichgeschaltet ist, in dem Minderheiten unterdrückt werden, also ob die unsere Werte verteidigen, ich weiß nicht, was für Werte die haben, die das sagen, also meine Werte sind das nicht. Aber es ist auch ganz praktisch so, natürlich ist die Ukraine durch unsere Waffenlieferungen nicht in die Lage versetzt worden und wird auch nicht in die Lage versetzt werden, diesen Krieg zu gewinnen. Das Einzige, was man dadurch erreicht, ist, dass der Krieg immer weitergeht, weil die Russen natürlich auch sich festgefahren haben, es ist ja ein Stellungskrieg. Aber genau das ist doch eine enorm zynische Politik, weil dieser Krieg hätte verhindert werden können, dieser Krieg hätte schon zigmal beendet werden können und ausgerechnet die deutsche Regierung gehört zu denen, die alles torpediert haben, was an möglichen Friedensbemühungen da war, die nicht einmal eine eigene diplomatische Initiative gestartet hat, wo tatsächlich offenbar Leute das Sagen haben, die, das hatte man ja in der Presse gesehen, offenbar die Meinung haben, dass es Frieden doch nicht sich lohnt. Das sind ja auch die Rüstungskonzerne, die profitieren ja auch enorm davon. Und die nichts, nicht einen Schritt dafür tut, dass Frieden kommt. Und ich muss ehrlich sagen, so eine Politik ist menschenverachtend, weil sie nimmt in Kauf, dass dort jeden Tag hunderte junger Menschen sterben. Und so eine Politik ist auch ein klarer Bruch des Grundgesetzes, denn im Grundgesetz ist ein Friedensgebot verankert. Das heißt, die deutsche Politik ist nach dem Grundgesetz darauf verpflichtet, sich um Frieden zu bemühen und alles dafür zu tun, dass nie wieder Krieg nach Deutschland kommt. Aber indem wir das gemacht haben, was Friedrich Merz gemacht hat, er hat ja im Grunde umgesetzt, was Kiesewetter, dieser verrückte Politiker, vor Jahren gefordert hat, nämlich den Krieg nach Russland zu tragen. Wir haben mit deutschen Waffen, mit deutschem Geld, mit deutscher Technologie tatsächlich den Krieg nach Russland getragen. Wir haben heute die Situation, dass Moskau mit deutschen Waffen, mit deutscher Technologie angegriffen wird. Und in dieser Situation werden natürlich in Russland die Stimmen immer lauter, die sagen, wenn Deutschland den Krieg nach Russland trägt, dann müssen wir auch wieder den Krieg nach Deutschland tragen. Und das ist eine Situation, die uns unglaublich in Gefahr bringt. Und ich muss sagen, schon deshalb muss man dieser Regierung und diesem Friedrich Merz in den Arm fallen. Wir dürfen diese Eskalation nicht weiterführen. Wir müssen alles dafür tun, dass wir hier wieder rauskommen. Aber Merz hat nichts Besseres zu tun, auch noch alle Brücken abzubrechen, alles, was an Dialog und kulturellem Austausch da ist, zu beenden, das russische Haus zu schließen, das Generalkonsulat zu schließen. Ja, wo soll denn das enden, wenn man nicht mehr miteinander redet, wenn man kein Austausch mehr hat, und wenn man gleichzeitig ein wahnsinniges Wettrüsten anheizt. So eine Situation endet immer, hat immer historisch im Krieg geendet. Und das darf nicht sein. Und deswegen ist es so wichtig, dass das BSW als Friedenspartei in den Landtag einzieht, weil wir wirklich diese gefährliche Entwicklung stoppen müssen. Und ich finde wirklich gut, dass gerade auch bei dieser Frage von Krieg und Frieden, wo die Medien eine unglaubliche Propaganda machen. Ich meine, der Russe ist ja jetzt wieder unser Feind. Und immer, wenn man Nachrichten anguckt, irgendwas ist immer, was der Russe wieder angestellt hat. Sie heizen ja wirklich ein Feindbild auf und versuchen das zu reaktivieren, wo ich mich frage, warum das in den alten Bundesländern, offenbar ist da noch ein Nährboden dafür, weil es da eben teilweise auch ankommt. Aber ich finde so wichtig und so gut, dass das im Osten nicht funktioniert. Dass sich die Menschen nicht auf Feindbilder einlassen. Dass sie selber nachdenken, dass sie selber hinterfragen und dass sie sich auch bewusst dessen sind, dass es eine Beleidigung der Intelligenz der Menschen ist, wenn man ihnen erzählt, wenn wir jetzt nicht Milliarden und Abermilliarden in ein neues Wettrüsten verpulvern, dann stünde Putin morgen vom Brandenburger Tor. Umgekehrt ist die Wahrheit. Wenn wir diesen Weg jetzt weitergehen, dann droht ein Krieg mit Russland. Und deswegen müssen wir umkehren, deswegen brauchen wir einen anderen Weg. Und Sie haben es ja am letzten Wochenende erlebt. Wir sind in Sachsen-Anhalt in den Landtag eingezogen, nachdem uns vorher wochenlang alle totgesagt haben, nachdem wir auch diffamiert wurden. Wir haben ja immer wieder gehört, wir seien die Steigbügelhalter der AfD.
0: Sacher kommt. Na, nicht wirklich. Am Ende hatte ich mit meiner Unkerei um die 5% dann doch recht behalten, auch wenn es in Sachsen-Anhalt geklappt hat. Berlin nicht, Mecklenburg-Vorpommern nicht. Letzteres fast noch peinlicher, da hier die AfD nicht wirklich eine Chance zur absoluten Mehrheit hatte. Zum Wahlabend, 5 Minuten nach 18 Uhr, Friedrich Merz schaltet sich aufs Fernsehen.
2: Deutschland schreckt ab.
0: Beleidigt die Zuschauer.
2: Sind Sie auch nicht auch an Sachthemen interessiert?
0: Deutlicher geht nicht. Die, für die Merz regiert, haben nichts mit dem deutschen Volk zu tun.
3: It's both a pleasure and a privilege.
0: Manuela Schwesig, SPD.
4: Das ist richtig.
0: Absurd kantig. In jedem Interview die Wähler hätten sie zu über 60% als Ministerpräsidentin haben wollen, tja, aber nicht gewählt, wie uns das Remigrationslähnchen Lena Cotré aus Schwerin mitteilt.
5: Liebe Freunde, was für ein Ergebnis. Ich bin gerade in Schwerin bei der Wahlparty der AfD. Die Stimmung ist natürlich super. Die AfD ist stärkste Kraft in Mecklenburg-Vorpommern geworden und Schwesig hat abgewirtschaftet.
0: Was die Leute eigentlich gewählt haben, ist eine Koalition SPD-AfD bzw. Zusammenarbeit mit einer Manuela Schwesig als Ministerpräsidentin. Dieser eigentliche Wählerwille wird wohl nicht kommen. Interessanter Blick aufs Land. AfD deutlich vorn, 38,2, SPD 35,5, Linke 6,5, Grüne 5,7, CDU und BSW und FDP nicht drin. Von den kleineren noch mit riesigen Plakaten nichts erreicht, Team Freiheit und 0,08% ganz hinten am Ende die KPD. Spannend die Wahlkreise. SPD eigentlich nur noch in den Städten, wo die gut versorgten Staatsdiener logieren und im äußersten Westen, der schon zum Einzuggebiet Hamburg zu rechnen ist. Der Rest tiefblau. Interessant finde ich auch die Tourismusorte an der Ostsee, in denen es ja noch Infrastruktur gibt. Usedom, Rügen. Daraus ableitbar mit dem Tourismus scheint es auch nicht mehr so weit her zu sein. Oder die, die noch am Tourismus verdienen, wählen in anderen Teilen Deutschlands, um mich höflich auszudrücken. Im Wohnort meiner Freundin siegt die AfD mit 53,83%. Weiter südlich, Drechow, geht es weit rauf an die 70%. Auch an der polnischen Grenze über 60% AfD. Linke erfolgreich in Berlin, da kann man gratulieren. Das Thema Miete. Frieden stand bei den Linken nicht auf der Agenda. Somit mir keine linke Partei mehr. Und RTL berichtet, Clanchef Issa Remo hat eine Wahlparty der Linken in Berlin-Neukölln besucht. Die Linke als Vertretung für das migrantisch geprägte organisierte Verbrechen. Mehr kann man das Erbe nicht schänden. Medial auffällig mir ARD-Mann Jörg Schönenborn, der schon rechtzeitig darauf hinwies, der Abend wird noch spannend, als ob er das Endergebnis schon kannte. Aber nein, ich will nicht unken, sicherlich seine große Erfahrung. Er ist ja auch schon in den 60ern. Apropos Erfahrung, die für uns vielleicht wichtigere Wahl, die Duma-Wahl in Russland. Parteigeeintes Russland, für die Wladimir Putin antritt, 57,5% der Stimmen. Auf jeden Fall weniger, Zweidrittelmehrheit noch nicht ganz klar. Zugelegt die Kommunisten, mittlerweile wieder 13,6% und die LDPR, eine eher rechtere Partei, mit 9,2%. Die ARD hetzt, nur Kreml-treue Parteien stünden zur Wahl. Dennoch, eine Wahl ist es schon. Nochmal macht sich die ARD lächerlich mit der Jablokka-Partei, die nicht zugelassen war, die 5% aber in keinem Fall erreicht hätte. Zuletzt Wahlbeteiligung mit 56% in Russland etwas höher als 2021. Die Ukraine empfahl sich mit Drohnenattacken auf Moskau. Die Wahlbeteiligung auch in Mecklenburg-Vorpommern und Berlin deutlich höher als beim letzten Mal, was man systemisch als Bereicherung für die Demokratie bewerten sollte.
6: Die Panzertruppen.
0: Hoffen wir nicht, liebe Svetlana. Auch allen jungen Zuhörern wünsche ich, dass die in dieser Hinsicht sorgenfreie Linke richtiger in ihren Einschätzungen liegt als ich.
6: 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Wasser predigen und Wein trinken.
0: So lassen wir es uns schmecken am 21. September 2026, der Montag in der kleinen Audiodatei. Russland verstärkt nun auch Angriffe auf Kiew. Ansprache des slowakischen Ministerpräsidenten Fico. Für den Ukraine-Krieg sind Milliarden immer da, für Entlastungen bei hohen Preisen nie. China stößt US-Staatsanleihen ab. Nun sind sie so tief wie noch nie. Das publiziert der chinesische Finanzdienstleister Wind und noch ein bisschen Krieg. Bloomberg berichtet, die USA haben Verbündete gewarnt. Lieferung wichtiger Raketensysteme verzögert sich um Jahre. Das Arsenal leer. Washington Post schreibt, im Iran gibt es mehr tote US-Soldaten als der Pentagon eingesteht. Im Nahen Osten machen wir morgen. Sonne, Wolken, Wind, zunehmend sonniger, Donnerstag Regen, ab Wochenende mildes Herbstwetter.
4: Marcello, vielen Dank für die Nachricht. 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
0: Zurück in der Mittagspause. 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Die Heimat besingt Dirk Michaelis und danach in der Rubrik und nicht nur Rock, Toni Marschall.

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Unterhaltung in den kommenden Stunden mit unserer bunten Musikmischung, die bis in das Jahr 1990 reicht. Dazu ausgewählte Mitschnitte aus dem Rundfunkarchiv, Originalmitschnitte des Rundfunks und des Fernsehens der DDR.

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1: Wenn man mal Veröffentlichungen aus der KDVR in die Hand bekommt, ist immer wieder zu lesen vom großen und geliebten Führer von Kim Il-sung. Es mutet an wie eine stark auf eine Person fixierte Gesellschaft. Welche Rolle spielt Kim Il-sung bei der Entwicklung des Landes?
2: Ja, also da muss man natürlich wieder mal kurz in die Geschichte gehen. Kim Il-sung war der Partisanenführer, der also dann 1945, als die Sowjetarmee in das Land reinkam, gemeinsam mit dieser Armee seine Partisanen dazu brachte, dass also die Japaner kapitulierten, dass sie das Land verließen. Mit seinem Namen ist dann eigentlich der gesamte Aufbau des unabhängigen Korea verbunden. Man bis 45 das Land kolonial unterdrückt, das Volk absolut mundtot gemacht. Sie durften ja während der Zeit der Japaner nicht mal die eigene Muttersprache in den wenigen Schulen sprechen. Damals war ja Japanisch Sprache. Mhm. Also alles eigenständige Koreanische war in dieser Zeit tot gemacht, war total unterdrückt. Und Kim Il-sung war die Person, die dann an die Spitze des zunächst unabhängigen Korea, als also der Staat noch nicht gegründet war, trat und dazu aufrief, jetzt doch bewusst das unabhängige Land aufzubauen. All das, was zerstört worden war, was die Japaner, als sie abgezogen waren, kaputt gemacht hatten, nun wieder aufzubauen, um endlich die Wirtschaft wieder in Gang zu bringen, um zum Beispiel auch das Bildungswesen aufzubauen, dass die Kinder wieder eine Schule besuchen konnten. All das war mit diesem Namen verbunden. Er wurde dann 1948 erster Ministerpräsident. Und als 1950 der Krieg ausbrach, war Kim Il-sung Oberbefehlshaber.
1: Mit 36 Jahren, ne?
2: 1912 geworden, ja.
1: 36 Jahre Ministerpräsident.
2: Ja. Und ja, 1950 war er dann also Oberbefehlshaber der Armee. Und mit seinem Namen ist dadurch natürlich auch der Sieg über die Amerikaner verbunden. Und als dann 1953 das Land vollkommen da niederlag und man mühselig an den Aufbau ging, natürlich auch unterstützt von vielen anderen Ländern, vor allen Dingen den sozialistischen Ländern, da stand auch Kim Il-sung wieder an der Spitze dieses Landes. Und man kann wirklich sagen, dass Stück für Stück das Leben der Menschen in Korea sich verbessert hat.
1: Und ich verspreche euch jetzt zu Hause an den Hörern am Radio, dass wir nach der nächsten Musik noch ein bisschen knapper auf eure gestellten Fragen eingehen werden. Wir haben gemerkt, dass wir ziemlich lang geworden sind jetzt bei dieser Gesprächsrunde.

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3: Unseren heutigen zweiten Duettteil, der wie immer montags den frühen Jahren eingeräumt ist, wollen wir den Anfängen einer ganz großen der polnischen Unterhaltungskunst widmen, Marila Rodowicz. Vielmehr den Produktionen, mit denen sie bei uns die vorderen Plätze der Wertungsfindungen erstürmte. Das war vor allem mit einer 1973er Produktionsserie, für die ihre besten polnischen Erfolgstitel nachgedichtet und von ihr im DDR-Rundfunk neu aufgenommen wurden. Dazu gehörten Lieder wie die kleine Eisenbahnballade, Maria und Alles war mal da, die wir für heute wieder einmal herausgesucht haben. Viele werden sich noch daran erinnern, denn Marilas Lieder haben wunderschöne Melodien und erzählen Geschichten, die man sich merkt. Obwohl sie um drei Ecken herum fast Czesław Niemens Nichte ist, schlug sie keineswegs von Anfang an eine musikalische Laufbahn ein, sondern gehörte zunächst zu Polens, aufgemerkt, talentiertesten 80-Meter-Hürdenläuferinnen. Allerdings musste sie sich wegen schlechter Leistungen in mathematisch-physikalischen Fächern davon verabschieden. Die Akademie der schönen Künste, wohin sie ihre anderen Hobbys schließlich führten, hatte wegen reichlicher Bewerber in den bildnerischen Fächern leider auch keinen Studienplatz für sie. So wurde sie Heilgymnastin mit Spezialstrecke postoperative Rehabilitation und dem weiteren Hobby Gitarre in der Freizeit. Preise bei nationalen Talentewettbewerben 1962 kurz vor dem Abitur zum ersten Male und dann immer wieder schoben sie dann allmählich auf das Gleis, von dem der Zug für sie schließlich richtig abfuhr. 1969 war sie zum ersten Male Sängerin des Jahres in Polen. Von da an blieb ihr der Erfolg treu, schien sie bei Wettbewerben und Festivals die Plätze und Preise förmlich einzusammeln. Ihre ausgeprägte Individualität und Vielseitigkeit, für die sie heute bei Showkonzerten und Auftritten im In- und Ausland begeistert gefeiert wird, ist auch in den frühen Produktionen schon zu bemerken. Beispielsweise in den Liedern Mary Lou 1975 und Einmal eine Dame sein 1976. Bevor wir uns in einem späteren Duett ihren aktuellen LPs zuwenden, beschließen wir die heutigen Reminiszenzenfolge mit einem ihrer ausgesprochenen Ohrwürmer der 1979er deutschsprachigen Produktion Steig in den Zug. Gute Unterhaltung mit Marila Rodowicz aus Polen.

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1: Berliner Rundfunk. 15.30 Uhr, Berliner Rundfunk. Wir senden Nachrichten. Im Auftrage Erich Honeckers hat heute Verteidigungsminister Armeegeneral Heinz Hoffmann, Mitglied des Politbüros des ZK der SED, der Offiziershochschule Rosa Luxemburg der Grenztruppen der DDR, den Scharnhorst-Orden überreicht. Die hohe Auszeichnung war der Einrichtung vom Generalsekretär des ZK der SED und Vorsitzenden des Staatsrates und des Nationalen Verteidigungsrates in Anerkennung langjähriger Verdienste.
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1: Berliner Rundfunk. 15.30 Uhr, Berliner Rundfunk. Wir senden Nachrichten. Im Auftrage Erich Honeckers hat heute Verteidigungsminister Armeegeneral Heinz Hoffmann, Mitglied des Politbüros des ZK der SED, der Offiziershochschule Rosa Luxemburg der Grenztruppen der DDR, den Scharnhorst-Orden überreicht. Die hohe Auszeichnung war der Einrichtung vom Generalsekretär des ZK der SED und Vorsitzenden des Staatsrates und des Nationalen Verteidigungsrates in Anerkennung langjähriger Verdienste.
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0: Den Berliner Rundfunk gibt es heute noch als kommerzielles Hörfunkprogramm. Wir gehen zurück in die späten 80er Jahre, in die Zeit der DDR.
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1: Ich begrüße Sie zur Mittagsausgabe und bitte um Aufmerksamkeit für die Meldungen der Nachrichtenredaktion. Am Mikrofon Peter Müller-Brandt.
2: In der DDR-Handelsmetropole Leipzig sind die Vorbereitungen für die am Sonntag beginnende Frühjahrsmesse nahezu abgeschlossen.

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1: Verehrte Hörer, das war das gemeinsame Nachtprogramm von Radio DDR und Berliner Rundfunk. Ich hoffe, wir haben Sie gut durch diese Nacht begleitet. Wenn es für Sie zutrifft, dann schlafen Sie schön. Allen, die wie wir noch ein bisschen durchhalten müssen, sei gesagt, dass Radio DDR und Berliner Rundfunk ab 3.45 Uhr mit ihren Programmen in den Tag einsteigen. Bis dahin eine Sendepause.
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0: Wichtiger Mann bei Amiga, dem staatlichen Schallplattenlabel der DDR, Dr. René Büttner. Neuveröffentlichung stellte er vor im Jugendclub des Fernsehens der DDR 1981.
1: Ist alles in Tüten, das ist eine LP, die heißt 100.000 Urgewalten. Und neben diesen Gewalten und dem Bermuda-Dreieck und anderen auch Glaube an dich.
2: Glaube!
1: Die Musik unserer Gruppen glauben neuerdings nicht nur sie selbst, sondern auch die Fans. Ich möchte euch noch drei weitere Tipps geben. Zum einen auf die vierte LP von Karat hinweisen, die vor etwa einem Monat erschienen ist und sich einen ungeheuer großen Publikumskreis inzwischen erkämpft hat. Kann ich euch sehr empfehlen. Weiter auch ist interessant, neu und lohnt zum Zuhören. Reinhard Lacourmi auf einer ganz anderen Strecke, auf dem Gebiet der elektronischen Musik. Die Platte heißt Das geheime Leben. Haben so vorsichtshalber, damit man auch weiß, was gemeint ist, noch dahinter gesetzt Electronics. Und als drittes, wir haben vorhin auch über das Pioniertreffen gesprochen. Es gibt einen Liedermacher unseres Landes, der sehr viel für Kinder und Pioniere natürlich macht, Gerhard Schöne. Ein Titel, Jule wächt sich nie, die erschreckliche Moralität eines Pioniers, der sich nicht wächt. Es geht aber alles gut aus. Und das die kleinen Tipps für das, was man sich bei uns erwerben kann. Es gibt eine interessante musikalische Rubrik, die wir haben, und zwar, wo wir auf internationale musikalische Tendenzen aufmerksam machen. Wir haben heute wieder was dabei aus Schweden von der Gruppe Secret Service mit dem Titel Oh Susie.

0: So ein süßes Guten Morgen-Küsschen. Macht richtig gute Laune.
1: Oh, nein, hör auf. Nein, nicht mit der Stimmgabel, Harry. Oh, ich bin doch so kitzelig.
0: Weiß ich doch.
1: Na, warte du.
0: Halt, sieh mal. Der Traumzauberbaum hat für jeden ein honiggelbes Frühstückstraumblatt wachsen lassen.
1: Das hier ist meins. Edge, das ist viel dicker als deins.
0: Edge, und wenn es ganz laut knallt, bist du geplatzt.
1: Och, das wollen wir doch erst mal sehen. Gib mir mal die Stimmgabel.
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0: Freundschaft, proklamiert Klaus Feldmann in der aktuellen Kamera.
1: Guten Abend, meine Damen und Herren. Das Zentralkomitee der Sozialistischen Einheitspartei Deutschlands hat dem Zentralkomitee der KPdSU zum heutigen 60. Jahrestag des zweiten Parteitages der Sozialdemokratischen Arbeiterpartei Russlands brüderliche Kampfesgrüße übermittelt. In dem vom ersten Sekretär des Zentralkomitees Walter Ulbricht unterzeichneten Grußschreiben heißt es: Die deutsche Arbeiterklasse verdankt der Partei Lenins unendlich viel. Sie hat in entscheidendem Maße der internationalen kommunistischen Bewegung, so auch der deutschen Arbeiterbewegung, mit ihren reichen Erfahrungen den Weg gewiesen, um die Mehrheit der Arbeiterklasse zu gewinnen, eine marxistisch-leninistische Bündnispolitik zu entwickeln und die Massen an den Kampf um die politische Macht heranzuführen. Unter der Führung so aufrechter Freunde des Sowjetvolkes wie der Genossen Ernst Thälmann, Wilhelm Pieck und Walter Ulbricht kämpften die Kommunistische Partei Deutschlands und die Sozialistische Einheitspartei Deutschlands für die systematische Durchsetzung des Leninismus in der deutschen Arbeiterbewegung, für die Anerkennung der führenden Rolle der KPdSU und für die feste Freundschaft zur Sowjetunion. Vom zweiten Parteitag der Sozialdemokratischen Arbeiterpartei Russlands bis zum 22. Parteitag der Kommunistischen Partei der Sowjetunion, vom ersten Parteiprogramm bis zum neuen Programm der KPdSU, dem wegweisenden Leitstern unserer Epoche, spannt sich ein weiter Bogen. 60 Jahre unermüdlichen Kampfes für das Glück und den Frieden der Menschheit hat die KPdSU zur anerkannten Vorhut der gesamten internationalen kommunistischen Bewegung gemacht. Heute steht die KPdSU gestählter und geschlossener denn je als leuchtendes Vorbild für das große Heer der mehr als 42 Millionen Mitglieder umfassenden internationalen kommunistischen Bewegung.
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3: Unseren heutigen zweiten Duettteil, der wie immer montags den frühen Jahren eingeräumt ist, wollen wir den Anfängen einer ganz großen der polnischen Unterhaltungskunst widmen, Marila Rodowicz. Vielmehr den Produktionen, mit denen sie bei uns die vorderen Plätze der Wertungsfindungen erstürmte. Das war vor allem mit einer 1973er Produktionsserie, für die ihre besten polnischen Erfolgstitel nachgedichtet und von ihr im DDR-Rundfunk neu aufgenommen wurden. Dazu gehörten Lieder wie die kleine Eisenbahnballade, Maria und Alles war mal da, die wir für heute wieder einmal herausgesucht haben. Viele werden sich noch daran erinnern, denn Marilas Lieder haben wunderschöne Melodien und erzählen Geschichten, die man sich merkt. Obwohl sie um drei Ecken herum fast Czesław Niemens Nichte ist, schlug sie keineswegs von Anfang an eine musikalische Laufbahn ein, sondern gehörte zunächst zu Polens, aufgemerkt, talentiertesten 80-Meter-Hürdenläuferinnen. Allerdings musste sie sich wegen schlechter Leistungen in mathematisch-physikalischen Fächern davon verabschieden. Die Akademie der schönen Künste, wohin sie ihre anderen Hobbys schließlich führten, hatte wegen reichlicher Bewerber in den bildnerischen Fächern leider auch keinen Studienplatz für sie. So wurde sie Heilgymnastin mit Spezialstrecke postoperative Rehabilitation und dem weiteren Hobby Gitarre in der Freizeit. Preise bei nationalen Talentewettbewerben 1962 kurz vor dem Abitur zum ersten Male und dann immer wieder schoben sie dann allmählich auf das Gleis, von dem der Zug für sie schließlich richtig abfuhr. 1969 war sie zum ersten Male Sängerin des Jahres in Polen. Von da an blieb ihr der Erfolg treu, schien sie bei Wettbewerben und Festivals die Plätze und Preise förmlich einzusammeln. Ihre ausgeprägte Individualität und Vielseitigkeit, für die sie heute bei Showkonzerten und Auftritten im In- und Ausland begeistert gefeiert wird, ist auch in den frühen Produktionen schon zu bemerken. Beispielsweise in den Liedern Mary Lou 1975 und Einmal eine Dame sein 1976. Bevor wir uns in einem späteren Duett ihren aktuellen LPs zuwenden, beschließen wir die heutigen Reminiszenzenfolge mit einem ihrer ausgesprochenen Ohrwürmer der 1979er deutschsprachigen Produktion Steig in den Zug. Gute Unterhaltung mit Marila Rodowicz aus Polen. Yeah.

0: Deutsch-sowjetische Freundschaft gab es einst auch in Erfurt.
1: Mit eindrucksvollen Kundgebungen wurde gestern die große Aussprache über die Ergebnisse des Staatsbesuches unseres Staatsratsvorsitzenden in der Sowjetunion fortgesetzt. In der Erfurter Thüringenhalle trafen sich gestern Nachmittag über 3000 Einwohner der Stadt. Dr. Erich Apel, Kandidat des Politbüros des ZK der SED und stellvertretender Vorsitzender des Ministerrats, berichtete über die Reise der Freundschaft. Dr. Apel erinnerte an den 22. Juni 1941, als die Faschisten heimtückisch die Sowjetunion überfielen. Den Weg unserer Politik heute zeigt der von Walter Ulbricht und Nikita Chruschtschow unterzeichnete Freundschaftsvertrag.
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Musik

0: Die erste Ausgabe von Jürgens Radioshow mit Jürgen Karnay auf dem Berliner Rundfunk vom 11. Januar 1987.
1: Wir haben ja das Jubiläumsjahr dieser Stadt, aus der wir das Vergnügen haben zu senden. Und natürlich wird auch die Radioshow 87 dabei sein bei den Höhepunkten an den Wochenenden hier in Berlin. Wir haben noch einen dritten Mitschnitt, Uli, und zwar ist es Uriah Heep. Und das ist eigentlich, glaube ich, sowas für die Damen und Herren so in meinem Alter. Mitte, Anfang der 70er, ne, als wir alle noch richtig drauf gestanden haben, da war das eigentlich die Band. 1970 haben sie sich gegründet. Uriah Heep ist übrigens der Titel einer Figur von Charles Dickens. Und ja, sie waren eigentlich so eine seichte Schwermetall-Band, kann man, glaube ich, zusammenfassend sagen. Und Rolling Stones Leser, also dieses großen Musikmagazins, sagten, wenn man sie mag, Uriah Heep, dann mag man sie eben. Und wenn man Musik mag, dann mag man sie nicht. Wie dem auch sei. Hier ist ein Klassiker, Lady in Black.

Das war Uriah Heep und Lady in Black. Am 27.12. gab es Popmusik mit K&K. Wir hatten dort ein Rätsel und des Rätsels Lösung möchte ich verkünden. Es waren folgende vier Wörter, die wir gesucht haben. Träume, Wind, Paradies und Souvenir. Und wie wir versprochen haben, wird Herbert Küttner Gewinner nennen und ich auch, damit also wirklich alle wissen, was sie gewonnen haben. 160 Poster-Gewinner, die auch Autogrammkarten bekommen und Souvenirs und viele Sachen sind bereits abgeschickt und informiert worden. Und die Hauptgewinne möchte ich jetzt bekannt geben. Der erste Anrufer an diesem Abend war Karin Maletzki aus Demmin. Sie gewinnt eine LP und ein T-Shirt von Jürgens Radioshow. Der zweite Anrufer war Sven Mund aus Berlin. Er bekommt eine Langspielplatte. Dann gab es für interessante Fragen auch Preise. Und da haben wir uns entschieden für Ralf Borowski aus Rudolstadt. Er bekommt eine Langspielplatte. Hartmut Schierhorn aus Erfurt ebenfalls eine LP. Und Manuela Schau aus Potsdam bekommt den riesengroßen, den überdimensionalen, den Überaufkleber der Sendung Glück muss man haben und diverse Autogrammkarten von vielen, vielen Interpreten, die so etwas freundlicherweise hier bei uns hin und wieder hinterlegen. Dann möchte ich noch ganz schnell in eigener Sache etwas sagen. Der 27. ist also damit abgeschlossen. Wir hatten in der Radioshow mal zwei Intim-LPs von Dieter Birr verlost und ich bin eine Schlampe, ich gebe es zu. Ich habe die Briefe verbummelt, sie sind einfach weg. Und ich bitte Annette Janke aus Reichenbach und Kerstin Wuttig aus Helmsdorf ein Lebenszeichen von sich zu geben. Wir wollten erst den Rundspruch der Deutschen Post einsetzen, um vielleicht rauszukriegen, wo sie zu finden sind. Das ist sehr schwierig gewesen. Ich glaube, so ist es einfacher, wenn sie uns hören. Bitte melden sie sich mit voller Adresse, damit wir ihnen endlich die Langspielplatte schicken können. So, das waren nunmehr die Gewinne. Und dies ist Marion Sprave, das ist Perl, Micha Barakowski und die Smokings. 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

0: Beim Rocksommer 1988 moderierte auf der Bühne neben Katharina Witt in Berlin Dieter Dehm. Wir hören ihn jetzt an der Seite von Heinz-Rudolf Kunze.
1: Ich bin sehr froh, wie das alles abgelaufen ist. Das Wetter hat mitgespielt, es sah ja tagsüber mal ein bisschen nach Regen aus, bedrohlich. Aber es hat ja dann aufgeklärt. Gleichzeitig war es eine sehr angenehme Temperatur, um Open Air zu spielen, für die Aktiven auf der Bühne, denen es ja oft dann sehr heiß wird mit Scheinwerfern und so weiter. Man wurde also schon gefächelt und ist auch gar nicht allzu erschlagen und zerstört hinterher. Und die Leute waren offensichtlich, wie man hier munkelt, ja in einer unglaublichen Zahl erschienen. Hier geht ja irgendwie die Fama von über 100.000 Menschen. Und die Reaktion der Leute war, soweit man noch Nadelkopf, große Wesen ganz im Hintergrund erkennen konnte, wirklich sehr anteilnehmend und sehr toll. Ich war auch wieder mal verblüfft über die Konzentrationsfähigkeit und die Aufmerksamkeit der Leute bei Ansagen. Hier wird tatsächlich noch zugehört. Das ist sehr erfreulich.
2: Die Menschen hören wirklich zu. Was Heinz hat, kann ich nur unterstreichen. Also dieses Zuhören, diese Fähigkeit zuzuhören, ist beeindruckend. Und ich bin eigentlich auch sehr froh, dass wir hier so gekommen sind, wie wir gekommen sind von Künstler in Aktion.

0: der kommunistische belgische Politiker Willy Freere im Fernsehen der DDR.
1: Monsieur Freere, wir erhalten jetzt viele Meldungen aus Belgien über den wachsenden Widerstand gegen die Errichtung westdeutscher Stützpunkte, zum Beispiel Arendon, Barneville, Saint-Nicolas. Können Sie uns darüber etwas Näheres sagen?
2: Il existe en Belgique.
3: Die Bevölkerung ist erregt, weil man in der Nähe des westdeutschen Stützpunktes Arendon ein Denkmal entfernt hat, das zum Andenken an die von deutschen Truppen erschossenen Widerstandskämpfer dort errichtet worden ist. Das hat im ganzen Land den Protest der Bevölkerung hervorgerufen. Bei uns sind die Arbeiter und viele Parlamentarier für Verhandlungen über einen deutschen Friedensvertrag. Diese Verhandlungen sind unabdingbar, denn sie sollen dazu führen, West-Berlin den Status einer freien und neutralen Stadt zu geben. Diese Verhandlungen sollen

Regina Toss, immer am Sonnabend auf DDR 1, 16 bis 18 Uhr mit ihrer Radiosendung, nimmt das Lied als Souvenir und jetzt gemeinsam mit Dagmar Gelbke und Dagmar Friedrich und dem Stück Auferstehung der Ruinen, DDR-Revue der Komödie Dresden unterwegs. 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
1: Radio Berlin International mit dem Programm in deutscher Sprache. Wir senden täglich zu dieser Zeit auf folgenden Frequenzen. Nach Europa im 49 Meter Band auf 6080 und 6115 kHz. Im 41 Meter Band auf 7185, 7260 und 7295 kHz. Sowie im 31 Meter Band auf 9730 kHz.

0: hineingehört in eine Nachrichtensendung des Berliner Rundfunk.
1: Berliner Rundfunk. 15.30 Uhr, Berliner Rundfunk. Wir senden Nachrichten. Im Auftrage Erich Honeckers hat heute Verteidigungsminister Armeegeneral Heinz Hoffmann, Mitglied des Politbüros des ZK der SED, der Offiziershochschule Rosa Luxemburg der Grenztruppen der DDR, den Scharnhorst-Orden überreicht. Die hohe Auszeichnung war der Einrichtung vom Generalsekretär des ZK der SED und Vorsitzenden des Staatsrates und des Nationalen Verteidigungsrates in Anerkennung langjähriger Verdienste.
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0: Beim Rocksommer 1988 moderierte auf der Bühne neben Katharina Witt in Berlin Dieter Dehm. Wir hören ihn jetzt an der Seite von Heinz-Rudolf Kunze.
1: Ich habe keinen persönlichen Anteil an zustande gekommen.
2: Nur sei ehrlich, komm.
1: Nein, ich habe die Einladung von Katharina Witt gehört und der Einladung einer solchen Frau kann, glaube ich, keiner standhalten. Zumindest wenn er älterer Herr ist wie ich. Und wir haben bei Künstler in Aktion drüber geredet, ob wir das mitmachen sollen, und wir haben uns dann entschieden, das zu tun. Es war eine weise Entscheidung, wie wir jetzt wissen, eine richtige Entscheidung. Ich glaube, dass ein Moderator nicht mehr machen kann, als anzusagen, was kommt, die Stimmung der Leute zu beobachten, Schärfe rauszunehmen, wo vielleicht welche wäre, aber heute war keine da. Also deswegen habe ich kaum einen Anteil an guten Gelingen der Veranstaltung, weil das Publikum toll war. Weil das Publikum 120.000 Menschen, die so gut mitgehen, na gut, die so ein paar Fingerzeige hatten, sie wollten manchmal 800 oder 600 Leute mal zeigen, den mag ich mehr, den mag ich weniger, aber das waren 600, 800 Leute, das war keine relevante Anzahl. Nein, sie haben allen Künstlern das Gefühl gegeben, hier herzlich willkommen zu sein. Allen Künstlern. Das sind so unterschiedlichste Künstler. Sie haben Hannes Wader, einem Liedermacher, neben den vielen Rockbands eine Zugabe abgeklatscht. Das finde ich toll.
2: Ich finde, die Leute haben unter Beweis gestellt, dass hier wirklich eine Veranstaltung aus eigenem Recht stattgefunden hat und aus eigenem Sinn. Und dass diejenigen etwas miesmacherischen Stimmen bei uns Unrecht haben, die versucht haben, diese Veranstaltungsreihe hier darzustellen als trotzige Gegenreaktion gegen ähnliche Geschichten auf der anderen Seite der Mauer.
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Und damit hallo, herzlich willkommen, einen wunderschönen Sonntagnachmittag. Heute ist der internationale Frauentag. Ich gratuliere allen Frauen und Mädchen zu diesem Tage. Percy Sledge, When a Man Loves a Woman. Unsere Musik heute zum Mitschneiden, gedacht für alle Frauen und Mädchen quasi statt Blumen. Oder wie Hans-Georg Stengel es zu schreiben wusste, der Winter macht sich auf die Socken, im Garten bimmeln Osterglocken, doch frühjahrsmüde schnarcht Fleurop, es bleibt beim Alpenfeilchentopf. Lady Jane, das war Mick Jagger und es waren die Rolling Stones. Und nun kommen wir zu City, beziehungsweise zur City Rock Band, wie sie damals hieß. Heute eine der profiliertesten Bands hierzulande. Sie kommen aus Berlin und oft ist es diese Stadt, in der ihre Songs angesiedelt sind und aus der ihre Helden kommen, wie auch der King vom Prenzlauer Berg, der 1977 eine sehr erfolgreiche Single einer Amiga-Produktion von City Rock Band war. Dann haben wir Billy Joe Royal mit Down in the Boondocks und Lulu Schaut, der damals schon ein Oldie war und von ihr neu aufgelegt wurde. Also, City Rock Band, Billy Joe Royal und Lulu.

das war da aber ein anstrengendes Stück Musik. Das war Lulu und Shout. Das Gespann Thomas Naczynski und Hartmut König haben viel in den Anfangstagen der, damals nannten wir es noch Beatmusik, getan für das, was wir heute eigentlich als Rock und Pop das ganze Jahr über hören. Viele bemerkenswerte Produktionen. Eine haben wir rausgesucht mit dem Interpreten Detlef Haag. Ist auch nicht uninteressant. Detlef Haag ist der Mann, der Rock für den Frieden moderiert und im Fernsehen die Musicbox ansagt und im Komitee für Unterhaltungskunst zuständig ist, auch für den Titelwettbewerb der DDR, also auch wieder für Popmusik.

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5: Hier werden wir also fündig. Die Akademikser auf Messewelle Leipzig, beliebt bei Gästen und Gastgebern, vor allem mit ihrer Sechs-Schnitt-Parade. Ja, einen
6: wunderschönen dritten Messenachmittag, liebe Hörerinnen.
7: Und liebe Hörer.
6: Wünschen wir Ihnen. Und bevor wir so richtig einsteigen in unsere Amessements, machen wir jetzt erst einmal Musik.
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0: Freundschaft proklamiert Klaus Feldmann in der aktuellen Kamera.
1: Guten Abend, meine Damen und Herren. Das Zentralkomitee der Sozialistischen Einheitspartei Deutschlands hat dem Zentralkomitee der KPdSU zum heutigen 60. Jahrestag des zweiten Parteitages der Sozialdemokratischen Arbeiterpartei Russlands brüderliche Kampfesgrüße übermittelt. In dem vom ersten Sekretär des Zentralkomitees Walter Ulbricht unterzeichneten Grußschreiben heißt es: Die deutsche Arbeiterklasse verdankt der Partei Lenins unendlich viel. Sie hat in entscheidendem Maße der internationalen kommunistischen Bewegung, so auch der deutschen Arbeiterbewegung, mit ihren reichen Erfahrungen den Weg gewiesen, um die Mehrheit der Arbeiterklasse zu gewinnen, eine marxistisch-leninistische Bündnispolitik zu entwickeln und die Massen an den Kampf um die politische Macht heranzuführen. Unter der Führung so aufrechter Freunde des Sowjetvolkes wie der Genossen Ernst Thälmann, Wilhelm Pieck und Walter Ulbricht kämpften die Kommunistische Partei Deutschlands und die Sozialistische Einheitspartei Deutschlands für die systematische Durchsetzung des Leninismus in der deutschen Arbeiterbewegung, für die Anerkennung der führenden Rolle der KPdSU und für die feste Freundschaft zur Sowjetunion. Vom zweiten Parteitag der Sozialdemokratischen Arbeiterpartei Russlands bis zum 22. Parteitag der Kommunistischen Partei der Sowjetunion, vom ersten Parteiprogramm bis zum neuen Programm der KPdSU, dem wegweisenden Leitstern unserer Epoche, spannt sich ein weiter Bogen. 60 Jahre unermüdlichen Kampfes für das Glück und den Frieden der Menschheit hat die KPdSU zur anerkannten Vorhut der gesamten internationalen kommunistischen Bewegung gemacht. Heute steht die KPdSU gestählter und geschlossener denn je als leuchtendes Vorbild für das große Heer der mehr als 42 Millionen Mitglieder umfassenden internationalen kommunistischen Bewegung.
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1977. Ab Mai 1977 sendete das Funkhaus Rostock in Stereo. Zur Ferienwellensaison erhielt der Sender Rostock stets personelle Verstärkung aus Berlin von Radio DDR oder aus anderen Bezirksfunkhäusern und Studios.

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2: 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Juli 1987. Die Mitschnittsendung Duett Musik für den Rekorder mit Montag Hans die Geige Suite, Dienstag Zenit Santana, Mittwoch WK13 Jena 1986 Eisbrecher, Donnerstag Bob Geldof, Freitag Detlef Hörold, Earth, Wind and Fire live 1975 das Album Gratitude. Sonntag im Konzert City und Queen, Nena für Sie der Titel Eisbrecher. 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

1965. 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Juni 1965 formierte der Sender als 9. 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

0: Risky Business, Teresa Bassas, Dollar.
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0: Eine Stunde Musik und gute Unterhaltung, 16 bis 17 Uhr auf DDR1, Montag bis Freitag, Treffpunkt Alexanderplatz. Ich heiße Sie willkommen. 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Täglich veröffentlichen wir dort ein Bild. Ab 17 Uhr hören Sie dann unser Nachmittagsmagazin Original Berlin. 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Ab 20 Uhr der progressive Abend auf DDR1. Ad libitum. In dieser Sendung noch ein Rezept mit Annette Schilling, natürlich ein DDR-Rezept. Nach den Nachrichten um 16.30 Uhr dann Jürgen Eger, eine Kolumne. Aber lassen Sie sich jetzt treiben mit der für Sie ausgewählten Musik unserer Redaktion. Treffpunkt Alexanderplatz. Deshalb der T-Roid Chor der NVA, die Nationalhymne. Wir haben die Hymne von Ultra Fox, Mit Jure mit seinem großen Nummer 1-Hit If I Was und der Neueinspielung von Fate to Cray.

0: DDR1 macht eine kleine Pause, aber wir sind gleich zurück.
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0: fährt nach Friesenstraße.
1: Aber ja, wir befinden uns auf dem Alexanderplatz, Treffpunkt Alexanderplatz, auf Ihrem DDR1. Für Sie das Neueste vom Tag. Der folgende Mitschnitt entstand am vorvergangenen Mittwoch auf dem Alten Markt in Stralsund. Nun wissen wir, 5%-Hürde verfehlt. Mehr Einschätzung gleich am 21. September 2026.
2: Liebe Freundinnen und Freunde, ich freue mich sehr, dass Sie heute gekommen sind. Und wenn ich jetzt so sehe, wie die Wahlkämpfe laufen, wir haben das ja jetzt in Sachsen-Anhalt auch erlebt, wie auch viele Schmähungen, viele schlechten Prognosen, was wir alles erlebt haben als BSW, dass die Menschen sich davon nicht mehr so verunsichern lassen, dass sie sich auch nicht mehr so belügen lassen, dass diese Propaganda teilweise wirklich ins Leere geht. Ich finde das unglaublich ermutigend. Und ich finde, da zeigt eben auch sich mal wieder, im Osten denken die Menschen eigenständig. Sie glauben nicht das, was sie in den Abendnachrichten erzählt bekommen, weil sie haben ganz früher mal erlebt, da wird verdammt viel gelogen, wenn die Regierung es will. Und deswegen lassen Sie sich da bloß nicht verunsichern. Wir brauchen eine andere Politik in Deutschland und wir brauchen das BSW in Ihrem Landtag, damit sich endlich etwas bewegt für Frieden, für Meinungsfreiheit, für wirtschaftliche Vernunft und für soziale Gerechtigkeit.
3: Jawohl.
2: Und ich weiß ja nicht, wer von Ihnen, ich meine, Sie haben sicher tagsüber anderes zu tun gehabt, aber vielleicht der eine oder andere hat möglicherweise verfolgt, was heute schon wieder im Bundestag stattgefunden hat. Da hat ein Friedrich Merz wirklich vor aller Augen wieder demonstriert, dass er nichts begriffen hat. Da stellt sich dieser Mann doch ehrlich hin und sagt wieder, es geht nur darum, dass man irgendwie den Menschen das besser erklärt. Und er hat jetzt sogar noch eine besondere Wendung. Also jetzt geht es nicht mehr nur ums Erklären. Man muss den Leuten also emotional nahebringen, dass seine Politik die tollste ist. Und da muss ich mal ehrlich sagen, was ist das für eine abgehobene Arroganz? Als ob der Wähler nur doof zu doof wäre, zu verstehen, dass Friedrich Merz ein toller Bundeskanzler ist. Nein, der Wähler ist nicht zu doof, sondern der Wähler ist intelligent und er weiß, dass diese Bundesregierung und dieser Friedrich Merz unser Land an die Wand fährt und uns möglicherweise sogar in einen großen Krieg führen könnte. Und deswegen will man, dass dieser Mann und diese Koalition aufhört. Und das finde ich absolut richtig. Und auch Sie haben hier die Chance, mit Ihrem Votum für das BSW dazu beizutragen, dass wir irgendwann nicht nur hier in Mecklenburg-Vorpommern, sondern auch in Berlin endlich

0: endlich mal wieder eine Politik für die Bürgerinnen und Bürger bekommen und nicht dieses Desaster, nicht das, was wir jetzt seit Jahren erleben, weil so kann es wirklich nicht weitergehen. Weil es ist doch teilweise zum Verzweifeln, wie die Entscheidungsfindung dieser Regierung ist. Also jeder normale Mensch kann eigentlich nur mit dem Kopf schütteln, zu welchen Entscheidungen die kommen. Also nehmen wir ein Beispiel, die Rentenpolitik. Wir haben die Situation in Deutschland, dass die Altersarmut seit Jahren wächst. Viele Menschen, die ihre Rentenpunkte anschauen und die Vorhersage dessen, was sie mal im Alter bekommen sollen, verzweifeln, weil sie sagen, das reicht vorn und hinten nicht zum Leben. Und viele alte Menschen in Deutschland, und das ist wirklich entsetzlich, die ihr Leben lang geschuftet haben, wissen nicht, wie sie über den Monat kommen, weil ihre Rente so schlecht ist. Viele müssen weiter arbeiten. Man sieht ja immer wieder oder immer mehr alte Menschen irgendwo an Ständen stehen, in Gastronomie noch weiter arbeiten, in unterschiedlichsten Bereichen. Und wenn man mit diesen Menschen spricht, dann sagen sie einem nicht, oh, ich mach das, weil mir zu Hause zu langweilig ist. Sondern sie sagen einem immer, ich muss das machen, weil meine Rente nicht reicht. So, das ist die Situation. Und in einer solchen Situation, was macht die Bundesregierung? Nicht etwa, sie macht sich Gedanken, was man gegen wachsende Altersarmut machen könnte, sondern sie kommt mit der nächsten Rentenkürzung. Sie kommt jetzt mit der Rente mit 70. Und was ich besonders schlimm finde, sie plant sogar noch den Menschen die Rente, die schmale Rente zu kürzen, die 45 Jahre geschuftet haben. Und das beschließen Politiker, die nach einer Wahlperiode in der Regel mehr Rente haben und mehr Pensionsanspruch als diese vielen Menschen, die 45 Jahre in der Pflege oder in unterschiedlichsten Berufen ihr Bestes gegeben haben. Und ich finde, wer so mit den Menschen umgeht, der muss sich doch nicht wundern, dass immer mehr wütend sind, dass immer mehr verzweifelt sind. Weil das ist doch wirklich eine Arroganz der Macht. Und es ist vor allem eben auch eine Politik, die ja kein Problem löst. Sie vergrößert die Probleme. Wer wirklich etwas gegen Altersarmut tun möchte, ja, der soll doch einen Blick nach Österreich richten. Da gibt es ein Rentensystem, wo ein langjährig versicherter Rentner 800 Euro mehr im Monat hat. Und die hat er nicht deshalb, weil die Rente auf der Börse verzockt wird, so wie das hier in Deutschland jetzt geplant wird. Sondern die hat er, weil es dort ein Rentensystem gibt, wo alle einzahlen. Und das ist einfach das bessere und stabilere System. Und stattdessen kommen sie uns mit weiteren Rentenkürzungen. Auch die SPD ist ja wieder dabei, was ich ja schon nochmal auch hervorheben will. Weil ehrlich gesagt, dass die SPD ein solches Rentenkürzungspaket, wie es jetzt auf dem Tisch liegt, durchwinkt, das ist wirklich eine Schande. Und ich finde, auch dafür hat sie auch hier in Mecklenburg-Vorpommern die Quittung verdient. Weil immer diese Show, dass dann gesagt wird, ja, regional, wir sind ja dagegen, aber die Partei macht es trotzdem. Nein, das ist eine Politik gegen die Bürgerinnen und Bürger und eine Politik, die abgewählt gehört, hier in Mecklenburg-Vorpommern und damit indirekt eben auch auf Bundesebene. Und da schauen wir uns an die Gesundheitspolitik. Die Gesundheitspolitik ist ja auch ein solches Drama. Ich meine, wir haben tatsächlich in Deutschland, wir haben das zweiteuerste Gesundheitssystem der Welt, das stimmt ja. Also wir haben nicht zu wenig Geld im System, es ist ganz viel Geld da. Aber warum ist das Gesundheitswesen so teuer? Doch nicht, weil die Versorgung der Menschen so üppig ist. Also viele Kassenpatienten können ein Lied davon singen, dass es ewig dauert, überhaupt einen Facharzt zu Gesicht zu bekommen. Im ländlichen Raum ist es an vielen Stellen so, wenn die Hausarztpraxis schließt, dann gibt's keine neue. Selbst Hausärzte muss man in Deutschland teilweise verzweifelt suchen, wenn man nicht schon einen hat und der noch weitermacht. Das ist doch eine Schande. In den Krankenhäusern wird immer mehr gekürzt, immer mehr Krankenhäuser müssen schließen, weil sie sich nicht rechnen, weil sie nicht profitabel genug sind. So, natürlich, woran liegt es dann, dass dieses Gesundheitssystem so teuer ist, obwohl eigentlich überall gekürzt wird, Krankenhäuser schließen, Arztpraxen fehlen? Ja, da kann man sich ja mal angucken, wie sich zum Beispiel die Medikamentenpreise entwickelt haben, wenn man wirklich was gegen steigende Kosten tun wollte. Wissen Sie, wie die Kosten für patentgeschützte Medikamente in Deutschland in den letzten Jahren explodiert sind? Das ist unglaublich, das ist in kaum einem anderen Land so. Also 2010 hat ein durchschnittliches patentgeschütztes Medikament 1.000 Euro gekostet. Immerhin auch schon ziemlich viel, ne? Also da waren schon auch Forschungsaufwendungen, alles war da drin und noch ein dicker Profit. 1.000 Euro. Wissen Sie, was heute der Durchschnittspreis für patentgeschützte Medikamente ist? 50.000 Euro. Das ist die Medikamentenpreisentwicklung. Und da muss ich doch nicht mehr überlegen, was passiert ist, warum die Kosten durch die Decke gehen, warum die Krankenkassen das alles nicht mehr bezahlen können. Aber was macht die Bundesregierung? Keiner hat das Rückgrat. Und Herr Lindemann hat ja zum Glück selber begriffen, dass er eigentlich eine völlige Fehlbesetzung ist. Aber seine Vorgängerin war ja um nichts besser. Keiner hat das Rückgrat, mal etwas gegen diese schamlose Abzocke der Pharmakonzerne zu tun, sondern was die Bundesregierung macht, ist wieder Zuzahlungen erhöhen für die Kassenpatienten, zu kürzen. Beispielsweise wird jetzt auch noch gekürzt oder soll budgetiert werden bei den Vorsorgeuntersuchungen für Kinder. Das finde ich eine echte Schande. Da geht es ja um ganz elementare Untersuchungen. Mein Gott, das hat die DDR alles noch bezahlen können und dieses Deutschland heute kann das angeblich nicht. Was ist denn das für ein Irrsinn? Aber gleichzeitig wirft man diesem Pharmakonzern immer höheres, immer mehr Geld für ein Medikament in den Rachen. Da muss man doch sagen, so eine Bundesregierung hat abgewirtschaftet. Das sind lobbyistenhörige Leute und wir brauchen keine Politiker, die das machen, was die Lobbyisten wollen, sondern das machen sollen wir mal, was die Bürgerinnen und Bürger wollen. Da wären wir mal auf einem ganz anderen Weg. Und ich muss auch sagen, ich bin wirklich entsetzt, wenn ich mir diesen Haushaltsentwurf, der heute im Bundestag debattiert wurde, für das nächste Jahr ansehe. Wenn ich sehe, was für politische Prioritäten diese Regierung hat. Also Merz hat das ja auch ganz offen gesagt. Er will größte Militärmacht Europas werden. Deutschland ist wieder ganz groß als Militärmacht. Darauf hat die Welt ganz sicher gewartet. Und gleichzeitig bekommen wir wieder mal einen PISA-Test, wo ich sagen muss, da muss das, alleine das müsste im Grunde die ganze Berliner Politik durchrütteln und deutlich machen, dass es so nicht weitergeht. Der hat nochmal, ich meine, wir waren jetzt schon seit Jahren im Sinkflug. Seit Jahren hat sich gezeigt, das deutsche Bildungssystem, das deutsche Schulsystem ist nicht mehr in der Lage, allen Kindern auch nur elementarste Fähigkeiten beizubringen. Aber der jüngste Test, der ist ja noch mal dramatisch schlechter. Der hat noch mal gezeigt, selbst viele von den Kindern, von den 15-Jährigen, die können noch nicht mal einigermaßen richtig lesen, rechnen und schreiben. Das ist doch ein Irrsinn. Und was er vor allem auch gezeigt hat, es gibt nahezu kein anderes Land, wo der Lernerfolg der Kinder, der Bildungserfolg der Kinder so stark vom Geldbeutel und Einkommensniveau der Eltern abhängt wie in Deutschland. Und das zeigt doch schon, was wir für eine Gesellschaft geworden sind. Von einer Aufstiegsgesellschaft kann keine Rede mehr sein, wenn schon in der Schule der Bildungserfolg wirklich vom Elternhaus vorherbestimmt wird. Und dann reden die Regierungen von mangelnder Leistungsmotivation. Ja, für Leistungsmotivation muss ich ja auch eine Chance haben, mal irgendwie nach oben zu kommen. Muss es ja auch möglich sein, mit eigener Anstrengung, mit eigener Bildung, sich ein gutes Einkommen zu erarbeiten. Wenn aber Kinder aus ärmeren Elternhäusern in der Schule schlicht und ergreifend nichts mehr lernen, weil die Lehrer nicht da sind, weil man das ganze Bildungssystem so zugrunde gewirtschaftet hat, dann muss man sagen, das ist eine dramatische Fehlentwicklung. Und statt Unmengen an Waffen zu kaufen und Unmengen an Schecks für die Ukraine auszustellen, sollte man verdammt nochmal alles dafür tun, dass die Kinder in der Schule wieder was lesen, wieder lesen, wieder was lernen, wieder lesen und schreiben können. Und das ist ja auch, wir haben ja immer wieder in der Öffentlichkeit auch eine riesige Debatte darüber, künstliche Intelligenz, das ist jetzt die Zukunft und wir müssen ganz viel in künstliche Intelligenz investieren. Und ich will ja gar nicht in Abrede stellen, es gibt Bereiche, wo künstliche Intelligenz ja auch sinnvoll ist und auch einsetzbar. Aber was viel, viel wichtiger ist als künstliche Intelligenz oder die Basis dafür, ist, dass wir wieder die natürliche Intelligenz unserer Kinder in den Schulen so entwickeln und fördern, dass sie als gut ausgebildete Menschen ins Leben starten können, dass sie tatsächlich auch eine Chance haben, dann gute Arbeitsplätze zu finden. Genauso sieht man es ja auch in der Energiepolitik, dass diese Regierung wirklich nichts auf die Reihe kriegt. Es ist doch entsetzlich, wie man zuschaut, wie die Energiepreise durch die Decke gehen. Viele Menschen kriegen ja jedes Mal fast einen Kreislaufzusammenbruch, wenn man mal wieder eine Tankstelle anfahren muss. Und das müsste natürlich nicht so sein. Also warum sind in anderen europäischen Ländern die Spritpreise viel niedriger als in Deutschland? Der globale Ölpreis ist überall gleich. Aber es gibt Regierungen, die machen einen Preisdeckel. Die stoppen die schamlose Abzocke der Mineralölkonzerne. Ja, also wir haben ja jetzt seit Wochen oder seit Monaten, werden wir ja damit unterhalten, dass wir überall Drohnen haben, wo der böse Russe uns angeblich angreift. Nun weiß ich auch nicht, wer diese Drohnen steuert, logischerweise. Ich weiß auch nicht, wer die Drohne in Leipzig platziert hat. Man weiß es nicht. Ich meine, Leipzig hat sich ja dann herausgestellt, ist tatsächlich ein Umschlagplatz für sehr viel Waffen, für sehr viel Rüstung, die in die Ukraine gehen. Also theoretisch könnte es sein, klar, dass es auch von den Russen kam. Was mich ein bisschen wundert ist, dass bei all den Drohnen, die man Russland zuschreibt, eigentlich nie was passiert ist. Also ich meine, ich bin froh, dass nichts passiert ist, aber es fällt doch irgendwie auf. Also auch in Leipzig, die ist da stundenlang rumgesucht, bis ein Busfahrer sie gesehen hat und hat ihr einen Fußtritt gegeben. Wenn ich einen Anschlag planen würde, würde ich es anders machen. Und ich meine, man kann es anders machen. Wir haben ja einen echten Anschlag erlebt in Deutschland. Einen, der wirklich was in die Luft gesprengt hat. Einen, der uns ein wichtiges Stück unserer elementaren Energieinfrastruktur zerstört hat. Nur für diesen Anschlag, nämlich auf Nord Stream 2, waren nicht der böse Russe verantwortlich, sondern dafür waren unsere angeblichen Freunde in der Ukraine verantwortlich. Und da frage ich mich auch, ja, wo ist eigentlich da die Reaktion der Bundesregierung? Die Reaktion der Bundesregierung war ernsthaft, der Ukraine den nächsten Milliardenscheck auszustellen. Noch ein Gaskraftwerk kriegt sie jetzt noch obendrauf geschenkt, zum Dank dafür, dass sie uns die Energieleitung weggesprengt hat. Was ist denn das für eine irre Politik? Und nein, diese Art Politik hilft nicht, einen Krieg zu beenden. Sie verlängert diesen Krieg. Und das finde ich eigentlich mit auch das Schändlichste und das Verlogenste. Weil man uns jetzt seit 3 Jahren erzählt, seit 4,5 Jahren, das sei eine Solidaritätshandlung mit der Ukraine. Also, dass wir immer mehr Geld hinschicken, dass wir immer mehr Waffen hinschicken, das sei ja eine Solidarität, weil die Ukraine ja unsere Werte verteidigt. Würde ich mal sagen, ein Land, in dem fast alle Oppositionsparteien verboten sind, in dem die Presse gleichgeschaltet ist, in dem Minderheiten unterdrückt werden. Also, ob die unsere Werte verteidigen, ich weiß nicht, was für Werte die haben, die das sagen. Also, meine Werte sind das nicht. Aber es ist auch ganz praktisch so. Natürlich ist die Ukraine durch unsere Waffenlieferungen nicht in die Lage versetzt worden und wird auch nicht in die Lage versetzt werden, diesen Krieg zu gewinnen. Das Einzige, was man dadurch erreicht, ist, dass der Krieg immer weitergeht, weil die Russen natürlich auch sich festgefahren haben. Es ist ja ein Stellungskrieg. Aber genau das ist doch eine enorm zynische Politik, weil dieser Krieg hätte verhindert werden können, dieser Krieg hätte schon zigmal beendet werden können. Und ausgerechnet die deutsche Regierung gehört zu denen, die alles torpediert haben, was an möglichen Friedensbemühungen da war, die nicht einmal eine eigene diplomatische Initiative gestartet hat, wo tatsächlich offenbar Leute das Sagen haben, die, das hatte man ja in der Presse gesehen, offenbar die Meinung haben, dass es Frieden doch nicht sich lohnt. Das sind ja auch die Rüstungskonzerne, die profitieren ja auch enorm davon. Und die nichts, nicht einen Schritt dafür tut, dass Frieden kommt. Und ich muss ehrlich sagen, so eine Politik ist menschenverachtend, weil sie nimmt in Kauf, dass dort jeden Tag hunderte junger Menschen sterben. Und so eine Politik ist auch ein klarer Bruch des Grundgesetzes, denn im Grundgesetz ist ein Friedensgebot verankert. Das heißt, die deutsche Politik ist nach dem Grundgesetz darauf verpflichtet, sich um Frieden zu bemühen und alles dafür zu tun, dass nie wieder Krieg nach Deutschland kommt. Aber indem wir das gemacht haben, was Friedrich Merz gemacht hat, er hat ja im Grunde umgesetzt, was Kiesewetter, dieser verrückte Politiker, vor Jahren gefordert hat, nämlich den Krieg nach Russland zu tragen. Wir haben mit deutschen Waffen, mit deutschem Geld, mit deutscher Technologie tatsächlich den Krieg nach Russland getragen. Wir haben heute die Situation, dass Moskau mit deutschen Waffen, mit deutscher Technologie angegriffen wird. Und in dieser Situation werden natürlich in Russland die Stimmen immer lauter, die sagen, wenn Deutschland den Krieg nach Russland trägt, dann müssen wir auch wieder den Krieg nach Deutschland tragen. Und das ist eine Situation, die uns unglaublich in Gefahr bringt. Und ich muss sagen, schon deshalb muss man dieser Regierung und diesem Friedrich Merz in den Arm fallen. Wir dürfen diese Eskalation nicht weiterführen. Wir müssen alles dafür tun, dass wir hier wieder rauskommen. Aber Merz hat nichts Besseres zu tun, auch noch alle Brücken abzubrechen, alles, was an Dialog und kulturellem Austausch da ist, zu beenden, das russische Haus zu schließen, das Generalkonsulat zu schließen. Ja, wo soll denn das enden, wenn man nicht mehr miteinander redet, wenn man kein Austausch mehr hat, dann, und wenn man gleichzeitig ein wahnsinniges Wettrüsten anheizt, so eine Situation endet immer, hat immer historisch im Krieg geendet. Und das darf nicht sein. Und deswegen ist es so wichtig, dass das BSW als Friedenspartei in den Landtag einzieht, weil wir wirklich diese gefährliche Entwicklung stoppen müssen. Und ich finde wirklich gut, dass gerade auch bei dieser Frage von Krieg und Frieden, wo die Medien eine unglaubliche Propaganda machen. Ich meine, der Russe ist ja jetzt wieder unser Feind. Und immer, wenn man Nachrichten anguckt, irgendwas ist immer, was der Russe wieder angestellt hat. Sie heizen ja wirklich ein Feindbild auf und versuchen, das zu reaktivieren, wo ich mich frage, warum das in den alten Bundesländern, offenbar ist da noch ein Nährboden dafür, weil es da eben teilweise auch ankommt. Aber ich finde so wichtig und so gut, dass das im Osten nicht funktioniert. Dass sich die Menschen nicht auf Feindbilder einlassen. Dass sie selber nachdenken, dass sie selber hinterfragen und dass sie sich auch bewusst dessen sind, dass es eine Beleidigung der Intelligenz der Menschen ist, wenn man ihnen erzählt, wenn wir jetzt nicht Milliarden und Abermilliarden in ein neues Wettrüsten verpulvern, dann stünde Putin morgen vom Brandenburger Tor. Umgekehrt ist die Wahrheit. Wenn wir diesen Weg jetzt weitergehen, dann droht ein Krieg mit Russland. Und deswegen müssen wir umkehren, deswegen brauchen wir einen anderen Weg. Und Sie haben es ja am letzten Wochenende erlebt. Wir sind in Sachsen-Anhalt in den Landtag eingezogen, nachdem uns vorher wochenlang alle totgesagt haben, nachdem wir auch diffamiert wurden. Wir haben ja immer wieder gehört, wir seien die Steigbügelhalter der AfD.
1: Sarah kommt.
2: Na, nicht wirklich. Am Ende hatte ich mit meiner Unkerei um die 5% dann doch recht behalten, auch wenn es in Sachsen-Anhalt geklappt hat. Berlin nicht, Mecklenburg-Vorpommern nicht. Letzteres fast noch peinlicher, da hier die AfD nicht wirklich eine Chance zur absoluten Mehrheit hatte. Zum Wahlabend, 5 Minuten nach 18 Uhr, Friedrich Merz schaltet sich aufs Fernsehen.
3: Deutschland schreckt ab.
2: Beleidigt die Zuschauer.
3: Sind Sie eigentlich auch an Sachthemen interessiert?
2: Deutlicher geht nicht. Die, für die Merz regiert, haben nichts mit dem deutschen Volk zu tun.
4: It's both a pleasure and a privilege.
2: Manuela Schwesig, SPD.
5: Das ist richtig.
2: Absurd kantig. In jedem Interview die Wähler hätten sie zu über 60% als Ministerpräsidentin haben wollen. Tja, aber nicht gewählt. Wie uns das Remigrationslähnchen Lena Kotré aus Schwerin mitteilt.
6: Liebe Freunde, was für ein Ergebnis. Ich bin gerade in Schwerin bei der Wahlparty der AfD. Die Stimmung ist natürlich super. Die AfD ist stärkste Kraft in Mecklenburg-Vorpommern geworden und Schwesig hat abgewirtschaftet.
2: Was die Leute eigentlich gewählt haben, ist eine Koalition SPD-AfD bzw. Zusammenarbeit mit einer Manuela Schwesig als Ministerpräsidentin. Dieser eigentliche Wählerwille wird wohl nicht kommen. Interessanter Blick aufs Land. AfD deutlich vorn, 38.2, SPD 35.5, Linke 6.5, Grüne 5.7, CDU und BSW und FDP nicht drin. Von den kleineren noch mit riesigen Plakaten nichts erreicht, Team Freiheit und 0,08% ganz hinten am Ende die KPD. Spannend die Wahlkreise. SPD eigentlich nur noch in den Städten, wo die gut versorgten Staatsdiener logieren, und im äußersten Westen, der schon zum Einzuggebiet Hamburg zu rechnen ist. Der Rest tiefblau. Interessant finde ich auch die Tourismusorte an der Ostsee, in denen es ja noch Infrastruktur gibt. Usedom, Rügen. Daraus ableitbar, mit dem Tourismus scheint es auch nicht mehr so weit her zu sein. Oder die, die noch am Tourismus verdienen, wählen in anderen anderen Teilen Deutschlands, um mich höflich auszudrücken. Im Wohnort meiner Freundin siegt die AfD mit 53,83%. Weiter südlich, Drechow, geht es weit rauf an die 70%. Auch an der polnischen Grenze über 60% AfD. Linke erfolgreich in Berlin, da kann man gratulieren. Das Thema Miete. Frieden stand bei den Linken nicht auf der Agenda. Somit mir keine linke Partei mehr. Und RTL berichtet, Clanchef Issa Remo hat eine Wahlparty der Linken in Berlin-Neukölln besucht. Die Linke als Vertretung für das migrantisch geprägte organisierte Verbrechen. Mehr kann man das Erbe nicht schänden. Medial auffällig mir ARD-Mann Jörg Schönenborn, der schon rechtzeitig darauf hinwies, der Abend wird noch spannend, als ob er das Endergebnis schon kannte. Aber nein, ich will nicht unken, sicherlich seine große Erfahrung. Er ist ja auch schon in den 60ern. Apropos Erfahrung, die für uns vielleicht wichtigere Wahl, die Duma-Wahl in Russland. Parteigeeintes Russland, für die Wladimir Putin antritt, 57,5% der Stimmen. Auf jeden Fall weniger, 2/3 Mehrheit noch nicht ganz klar. Zugelegt die Kommunisten, mittlerweile wieder 13,6% und die LDPR, eine eher rechtere Partei, mit 9,2%. Die ARD hetzt, nur Kreml-treue Parteien stünden zur Wahl. Dennoch, eine Wahl ist es schon. Nochmal macht sich die ARD lächerlich mit der Jabloko-Partei, die nicht zugelassen war, die 5% aber in keinem Fall erreicht hätte. Zuletzt Wahlbeteiligung mit 56% in Russland, etwas höher als 2021. Die Ukraine empfahl sich mit Drohnenattacken auf Moskau. Die Wahlbeteiligung auch in Mecklenburg-Vorpommern und Berlin deutlich höher als beim letzten Mal, was man systemisch als Bereicherung für die Demokratie bewerten sollte.
1: Die Panzertruppen.
2: Hoffen wir nicht, liebe Svetlana. Auch allen jungen Zuhörern wünsche ich, dass die in dieser Hinsicht sorgenfreie Linke richtiger in ihren Einschätzungen liegt als ich.
1: Was bleibt uns letztendlich? Wasser predigen und Wein trinken.
2: So lassen wir es uns schmecken am 21. September 2026, der Montag in der kleinen Audiodatei. Russland verstärkt nun auch Angriffe auf Kiew. Ansprache des slowakischen Ministerpräsidenten Fico. Für den Ukraine-Krieg sind Milliarden immer da, für Entlastungen bei hohen Preisen nie. China stößt US-Staatsanleihen ab. Nun sind sie so tief wie noch nie. Es publiziert der chinesische Finanzdienstleister Wind. Und noch ein bisschen Krieg. Bloomberg berichtet, die USA haben Verbündete gewarnt. Lieferung wichtiger Raketensysteme verzögert sich um Jahre. Das Arsenal leer. Washington Post schreibt, im Iran gibt es mehr tote US-Soldaten, als der Pentagon eingesteht. Den Nahen Osten machen wir morgen. Sonne, Wolken, Wind, zunehmend sonniger, Donnerstag Regen, ab Wochenende mildes Herbstwetter.
5: Marcello, vielen Dank für die Nachricht.
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2: Das Neueste vom Tag aus unserer Nachrichtenredaktion. Eine weitere Kolumne von unserem Kollegen Jürgen Eger. Gleich. 17 Uhr Original Berlin. 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

Wieder woke GEZ-Propaganda wegen der Forderungen der AfD. Das Argument, CSDs könnte nicht mehr öffentlich finanziert werden. Aha, die werden öffentlich finanziert. Nicht, dass unser einem das nicht längst klar wäre, aber positiv gesagt, haben Sie das wann? Der Marabu bringt heute einen hübschen Aufsager von Jens Zimmer zum Thema der Zölle auf AliExpress und Temu-Sendungen. Ich bin ja Leidtragender. Der Jens macht das sehr schön mit dem Aufsprecher. Wenn der Chinese die Artikel direkt an den Endkunden schickt, sind die Artikel gefährlich. Wenn dieselben Artikel hier zwischengehandelt werden, sind sie es nicht. Und so weiter. Der eigentliche Grund ist natürlich, dass die hiesigen Verkäufer keine Gewinne mehr machen können, keine Profite. Ja, die Zeiten des AliExpress und Temu-Einkaufsparadieses sind vorbei. Schade auch. Aber ich habe dermaßen viel hübsche kleine Elektronikplatinchen angesammelt, dass ich bis zu meinem Lebensende zu basteln habe, wenn ich mir die Zeit dazu nehme. Ich höre DDR1. Auf laut.fm und in der EGA-Sendung Staubgewischt auf alten Platten. Sonntagnachmittag läuft Demmler angemessen, denn gestern war die 83. Wiederkehr des Datums seiner Geburt.

Der Jürgen Eger immer Sonntag mit seinen Kolumnen ab 14 Uhr auf ihrem DDR 1. Und ab 16 Uhr gibt es die Sendung Staubgewischt auf alten Platten. Eine Hommage an wunderbare Musik.

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0: Jubeljäger, heute passend zum Geburtstag von Kurt Demmler. Kurt Demmler eingepackt. Montag bis Freitag, 16 bis 17 Uhr, Treffpunkt Alexanderplatz auf Ihrem DDR 1. Anna Chilling jetzt mit einem DDR-Rezept für Sie.
1: Weiße Bohnensuppe. Sie benötigen 500 Gramm weiße Bohnen, 2 Teelöffel Bohnenkraut, 200 Gramm Schinkenwürfel, 6 Kartoffeln gewürfelt, eine große Zwiebel gewürfelt, ein Bund Suppengrün gewürfelt, etwas Essigessenz und Zucker, Salz und Pfeffer. Und so wird's gemacht. Bohnen laut Packungsanleitung im kalten Wasser am besten eine Nacht einweichen. Schinken, Zwiebeln und Suppengrün anschwitzen, anschließend mit den Bohnen und dem Einweichwasser auffüllen. Alles kochen, bis die Bohnen weich sind. Kartoffeln hinzugeben und kochen, bis sie weich sind und die Suppe mit Bohnenkraut, Salz, Pfeffer, Zucker und Essig abschmecken. Guten Appetit!
0: 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Nachdem geht es weiter, Original Berlin, Original Mitschnitte 2 gibt es noch von Atlantic 252, dem Langwellensender von RTL und dem irischen staatlichen Radio aus den 90er Jahren. Die passen auch zusammen heute und morgen. Mary Ellen O'Brien, gute Unterhaltung nach Manfred Krug, Twisten der Nacht.

0: Jürgen Eger auf DDR 1. Wir sind gleich zurück.
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2: Das Friedensmanifest der Ulrike Gero vom European Peace Project, vorgetragen von unserem Radio Marabu-Gast Robert Stein. Von unserer Hörerin Marlina Kapina.
3: Hier ist Ulrike Gero und ich grüße die Hörer von Radio Marabu.
2: Und vom OKR-Projekt Berlin.
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2: Täglich für den Frieden, Informationen in der kleinen Audiodatei auf YouTube und Odyssey auf radiomarabu.de. 1989 gegründet, eine interessante Zusammenarbeit von RTL und dem staatlichen irischen Radio Atlantic 252 auf Langwelle 252. 10 Jahre lang war das erfolgreich, seinen Peak Mitte der 90er Jahre war es der erfolgreichste Hitsender für die Briten. Hier ein Mitschnitt aus den frühen 90er Jahren Atlantic 252. 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Ihr Erinnerungsort schreiben Sie an uns, ddr1@web.de, besuchen Sie uns auf Facebook oder www.ddr1.de. Hat gerade jetzt jemand kommentiert, eigentlich widersinnig, ddr1.de.

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Unterhaltung in den kommenden Stunden mit unserer bunten Musikmischung, die bis in das Jahr 1990 reicht. Dazu ausgewählte Mitschnitte aus dem Rundfunkarchiv, Originalmitschnitte des Rundfunks und des Fernsehens der DDR.

0: DDR 1 erinnert an Literatur. Dieter Mann liest aus Hermann Kant Die Aula.
1: Aus dem Roman Die Aula von Hermann Kant. Es war einmal ein Waldarbeiter namens Jakob Filter. Es war dieser Jakob Filter und er war der letzte Dreck. Er lebte tief im dunklen Hage und viele Meilen weit waren nur Köhler und Wilddiebe und Hexen. Und noch einmal viele Meilen weit wohnte Herr Lehmann. Herr Lehmann wohnte in einem prächtigen Schloss und hatte überall seine braven Leute. Einer von diesen braven Leuten hieß Friedrich Filter, der hatte einen Sohn und der hieß Jakob. Friedrich war Waldarbeiter und Jakob wurde Waldarbeiter, da war er 14 Jahre alt. Als der Krieg zu Ende war, da kamen diese Russen, zogen in Herrn Lehmanns Schloss, tranken Herrn Lehmanns Wein und wollten Herrn Lehmanns Holz. Da war Jakob schon 17 Jahre alt. Und als Jakob hörte, dass einer kam und sagte, die Arbeit sei von nun an eine Sache des Ruhmes und der Ehre, da lachte Jakob Filter sehr erwachsen. Die Arbeit blieb schwer und der Wald wurde kahl. Und das war unter Herrn Lehmann nicht vorgekommen. Wen wundert das, sagten die Leute, kein Lehmann ist nicht mehr und kein Staat ist auch nicht mehr. Wen wundert das, wenn der Wald hingeht wie unterm Feuer, wenn keiner mehr da ist, der sagt, wie man umgehen muss mit einem Wald. Und der Förster, der vorher Waldarbeiter gewesen war, sagte, es müssten welche sein, die es lernten. Und im Kreisaktiv haben sie gesagt, wer einen weiß, der es lernen kann, der soll es melden. Da haben sie den Jakob Filter gemeldet. Den anderen wussten sie nicht und er war der Einzige im richtigen Alter. Da war aber Jakob schon 21 Jahre alt und eine Schule hatte er schon 7 Jahre nicht mehr gesehen. Und Jakob weigerte sich und tat es mit ungeschickten Worten. Die anderen aber sagten, uns kommst du nicht aus, denn sie haben hier eine neue Erfindung gemacht, mit der man einen jeden überreden kann, auch wenn er nicht will. Und sie nennen es Delegieren.
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0: Regina Toss, immer am Sonnabend, auf DDR1, 16 bis 18 Uhr mit ihrer Radiosendung Nimm das Lied als Souvenir und jetzt gemeinsam mit Dagmar Gelbke und Dagmar Friedrich und dem Stück Auferstehung der Ruinen, DDR-Revue der Komödie Dresden unterwegs. Tournee startet dann am 24. September. Dessau, Marienkirche, 18. Oktober, Reichenbach, Neuberienhaus. Dresden-Komödie, 19. Oktober, 20. Oktober, die Potteswalde, die Parkseele, 21. Oktober, Stolberg, Erzgebirge, der Bürgergarten, Oelsnitz, Stadthalle, 22. Oktober, 23. Oktober, Frankenberg, Kulturforum, Stadtpark, Großenhain, Remote Halle, 31. 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Zeitz im UZ am 1. 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November, Kamenz, Festsaal, Hotel Flair, Torgau, Kulturhaus, am 6. November, 7. November, Frankfurt Kleist Forum, 8. November Finsterwalde Kulturweberei, 17. November Ilmenau Festhalle, 18. November Pößneck Schützenhaus und am 19. November Staßfurt, das Salzland Theater. Regina Toss, Dagmar Gelbke.
1: Wir sind die Nachbarattraktion von Kleinpark.
0: Dagmar Friedrich.

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1: Die kommende knappe halbe Stunde gehört wieder euch, Musikfreunde zwischen 10 und 12. Gleich begrüßt euch der Klaus.
2: Hast du Töne?

0: Einen recht schönen guten Morgen, liebe Kinder.
1: Haste Töne und aus dem Butzemann-Haus. 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

0: sehr beliebt, die Sendung Wünsch dir doch mal Tanzmusik.
1: Soweit die Nachrichten. Es sprach Ulf Hauschild. Nächste Meldungen folgen um 2 Uhr. Es ist jetzt 0 Uhr 6 Minuten, 0 Uhr 6.
2: ...569. Sendung Wünsch dir doch mal Tanzmusik, zweiter Teil.
3: Wir sind von Kopf bis Fuß auf Grüße angestellt.
2: Ganz im Dienste der Grußübermittlung und Musikwunscherfüllung stehen Ursula Künstler, Musikredaktion, Christel Riebe, Tontechnik.
3: An den Mikrofonen Edith Balbach und Karl-Heinz Wagenmann.
2: Tja, früher hieß mal das Erfolgsrezept der Schlagermacher nicht zu viel einfallen lassen.
3: Heute läuft die Chose nicht ganz so einfach, denn auch die leichte Muse wird gewogen und auch mal zu seicht befunden. Leichte Muse heißt also heute nicht für Komponisten und Texter sich's leicht machen.
2: Das merken wir auch an den anspruchsvollen Musikwünschen, die wir beileibe nicht alle erfüllen können.
3: Folgende drei Titel sind gleich zu hören. Avalon mit Roxy Music, Zwei Rosen im Schnee, Onico und Flimmertheater mit der Gruppe Karussell.
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0: Radio DDR 1 hieß ab 1990 Radio Aktuell. Radio Aktuell.
1: 4 Uhr 19 ist es geworden. 4 Uhr 19. Es ist 4 Uhr 27, 3 Minuten vor 5.
2: Komm ein bisschen mit nach Italien, komm ein bisschen mit ans blaue Meer.
1: 4 Uhr 30, Radio Aktuell.
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1: Radio DDR mit dem zweiten Programm bringt Nachrichten. Die Sowjetunion wird nach den Worten ihres UNO-Delegierten Trojanowski auch künftig den Kampf des Volkes von Simbabwe unter Führung der Patriotischen Front konsequent unterstützen. Soweit die Meldungen, wir kommen zum Wetter. Luftdruck 1014 Millibar gleich 760 Torr fallend. Die Aussichten: in der kommenden Nacht vor allem im Norden und in den westlichen Bezirken noch etwas Niederschlag. Kaum noch Glätte, nur geringer Temperaturrückgang. Meist mäßiger Wind aus Nordost bis Ost. Im Norden und im Bergland zum Teil stark, nachts anhaltend und auf Richtungen um Ost drehend. Morgen starke, besonders im Südosten zum Teil aufgelockerte Bewölkung, nur vereinzelt Niederschlag. Höchsttemperaturen 1 bis 6 Grad. Im Südosten noch örtlich darüber, mäßiger, an der Küste zum Teil starker Südostwind. Und hier noch ein Verkehrshinweis. In Verbindung mit Sprühregen kommt es gebietsweise zu Glatteis. Radio DDR mit seinem zweiten Programm brachte Nachrichten. Abschließend die Zeit. Es ist 15 Uhr und 5 Minuten. 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

0: Karin Gregorek 1979 im Fernsehen der DDR. Ein Gespräch im Hause Stein über den abwesenden Herrn von Goethe.
1: Gut, Stein, ich bin bereit, Sie anzuhören. Sie machen mir Vorwürfe und das sollen Sie nur gestehen, nicht Sie allein. Sie sagen, es sei Ihr eigenes Empfinden, was aus Ihnen spricht, aber Sie haben gar kein eigenes Empfinden und hätten Sie eines, Josias, so würden Sie sich schwerlich herausnehmen, es dem meinigen entgegenzusetzen, wenn es nicht das übereinstimmende Empfinden des ganzen Weimar wäre. Es zeigt also von bei Ihnen ungewöhnlicher Rücksicht, dass Sie die Frage als eine eheliche hinstellen. Aber diese Art Schonung bringt uns nicht weiter. Meinen Sie, ich hätte auf dem Ball gestern die Stimmung nicht bemerkt? Ich stand ja fast abgesondert wie eine Verworfene. Blicken wir den Dingen ins Auge. Mein jetziges Verhältnis zu Goethe wird allgemein missbilligt, nicht nur von Ihnen. Ich vergesse meine Schuldigkeit, ich bin untreu, ich schädige das Ansehen des Herzogtums. Alle Welt denkt so. Nun, die Tatsachen sind kaum zu leugnen. Und ich? Sie kennen mich. Wäre die Erste, die Anklage gegen mich zu erheben, wenn ich die Sache ebenso äußerlich betrachten könnte wie alle Welt. Sie müssen reden. Reden Sie. Ich bin fähig, jede meiner Handlungen zu rechtfertigen, selbst wenn der Hof oder der Herzog oder was mich am tiefsten schmerzt, die Herzogin mit mir unzufrieden ist. Es ist die Wahrheit, Stein.
0: Ich habe Goethe abgewiesen. Karin Gregorek aus der Produktion des Fernsehens der DDR, ausgestrahlt am 25. Dezember 1979. Ein Gespräch im Hause Stein über den abwesenden Herrn von Goethe. Das Einpersonenschauspiel in 5 Akten des Dramatikers Peter Hacks liiert mit Karin Gregorek. Es zählt zu den weltweit erfolgreichsten deutschen Bühnenwerken des 20. Jahrhunderts. Eine Verteidigungsrede der Hofdame Charlotte von Stein an den eigenen Ehemann. Ein Juwel in meinem Archiv. Marcel Reich-Ranitzky nahm ein Gespräch im Hause Stein in seinen Kanon der lesenswerten deutschsprachigen Werke auf. Karin Gregorek, geboren am 26. September 1941, verstorben am 21. oder 22. April 2023 in Berlin.

0: In die 80er Jahre, Gerhard Neef lädt ein in die Stadt Frankfurt-Oder, Heinrich von Kleist.
1: Heinrich von Kleist gilt als einer der sprachgewaltigsten deutschen Bühnendichter. Im Jahre 1777 wurde er hier in Frankfurt-Oder als Sohn einer preußischen Adelsfamilie geboren und musste bereits mit 15 Jahren, so verlangte es damals die Familientradition, ins preußische Heer eintreten. Der ständige Widerspruch zwischen dem Menschen Kleist einerseits und dem preußischen Offizier andererseits führten schließlich dazu, dass er 1799 seinen Dienst quittierte, um an der hiesigen Alma Mater Viadrina vor allem Naturwissenschaften zu studieren und, wie er selbst sagt, ein freier denkender Kopf zu werden. Dennoch vermochte er nicht, die innere Zerrissenheit zu überwinden und wählte mit 34 Jahren schließlich den Freitod. Er schrieb vorher: Es fehlt mir an Kraft, die Zeit wieder einzurücken. Der Dichter des zerbrochenen Krug, der Penthesilea, des Prinzen von Homburg oder des Michael Kohlhaas erlebte keines seiner Werke auf der Bühne. In unserem Land zählen die Stücke von Heinrich von Kleist zum ständigen Repertoire der Theater. Das Theater in Frankfurt-Oder trägt den Namen dieses berühmten Sohnes der Stadt und fühlt sich dem Erbe Heinrich von Kleist besonders verpflichtet. Und wenn Sie Frankfurt-Oder besuchen, dann sollten Sie diese Gedenkstätte und damit Heinrich von Kleist näher kennenlernen.
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0: Mediengeschichte in der DDR schrieb auch der Oktoberclub.
1: Für die Singebewegung der FDJ hat sich eigentlich ausgebildet während meiner Schulzeit. Und in der Armee setzte sich das dann fort, reifte mir der Entschluss, doch mal selber zu versuchen, zum Club zu gehen und mal vorzusingen und mal zu fragen, Mensch, kannst du da nicht mitmachen?
2: Für mich ist auch wichtig, dass der Club ein bisschen Lebensfreude vermittelt, also auch in unseren Auftritten, dass du Lieder hast, die uns selber so ein bisschen belächeln und so weiter.
3: Ja, na, für mich besteht die Hauptstärke eben darin, dass eben verschiedene Leute mit gleichen Ansichten gemeinsam auf politische Sachen reagieren, gemeinsam Spaß haben, gemeinsam ihre Freizeit verbringen

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1: Und nun unsere Sendung Schüler musizieren aus der Spezialschule für Musik Weimar. Hören Sie zunächst die Sonate D-Dur von Jean-Marie Leclerc mit den Sätzen Un poco andante und Allegro. Es musizieren Ulrike Petersen Violine, die zum Zeitpunkt der Aufnahme 17 Jahre alt war, und Dieter Neumann Klavier.
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0: Die erste Ausgabe von Jürgens Radioshow mit Jürgen Karnay auf dem Berliner Rundfunk vom 11. Januar 1987.
1: Wir haben ja das Jubiläumsjahr dieser Stadt, aus der wir das Vergnügen haben zu senden. Und natürlich wird auch die Radioshow 87 dabei sein bei den Höhepunkten an den Wochenenden hier in Berlin. Wir haben noch einen dritten Mitschnitt, Uli, und zwar ist das Uriah Heep. Und das ist eigentlich, glaube ich, sowas für die Damen und Herren so in meinem Alter. Mitte, Anfang der 70er, ne, als wir alle noch richtig drauf gestanden haben, da war das eigentlich die Band. 1970 haben sie sich gegründet. Uriah Heep ist übrigens der Titel einer Figur von Charles Dickens. Und ja, sie waren eigentlich so eine seichte Schwermetallband, kann man, glaube ich, zusammenfassend sagen. Und Rolling Stones Leser, also dieses großen Musikmagazins, sagten, wenn man sie mag, Uriah Heep, dann mag man sie eben. Und wenn man Musik mag, dann mag man sie nicht. Wie dem auch sei. Hier ist ein Klassiker, Lady in Black.

Das war Uriah Heep und Lady in Black. Am 27.12. gab es Popmusik mit K&K. Wir hatten dort ein Rätsel und des Rätsels Lösung möchte ich verkünden. Es waren folgende 4 Wörter, die wir gesucht haben. Träume, Wind, Paradies und Souvenir. Und wie wir versprochen haben, wird Herbert Küttner Gewinner nennen und ich auch, damit also wirklich alle wissen, was sie gewonnen haben. 160 Poster-Gewinner, die auch Autogrammkarten bekommen und Souvenirs und viele Sachen sind bereits abgeschickt und informiert worden. Und die Hauptgewinne möchte ich jetzt bekannt geben. Der erste Anrufer an diesem Abend war Karin Maletzki aus Demmin. Sie gewinnt eine LP und ein T-Shirt von Jürgens Radioshow. Der zweite Anrufer war Sven Mund aus Berlin. Er bekommt eine Langspielplatte. Dann gab es für interessante Fragen auch Preise. Und da haben wir uns entschieden für Ralf Borowski aus Rudolstadt. Er bekommt eine Langspielplatte. Hartmut Schierhorn aus Erfurt ebenfalls eine LP. Und Manuela Schau aus Potsdam bekommt den riesengroßen, den überdimensionalen, den Überaufkleber der Sendung Glück muss man haben und diverse Autogrammkarten von vielen, vielen Interpreten, die so etwas freundlicherweise hier bei uns hin und wieder hinterlegen. Dann möchte ich noch ganz schnell in eigener Sache etwas sagen. Der 27. ist also damit abgeschlossen. Wir hatten in der Radioshow mal zwei Intim-LPs von Dieter Birr verlost und ich bin eine Schlampe, ich gebe es zu. Ich habe die Briefe verbummelt, sie sind einfach weg. Und ich bitte Annette Janke aus Reichenbach und Kerstin Wuttig aus Helmsdorf ein Lebenszeichen von sich zu geben. Wir wollten erst den Rundspruch der Deutschen Post einsetzen, um vielleicht rauszukriegen, wo sie zu finden sind. Das ist sehr schwierig gewesen. Ich glaube, so ist es einfacher, wenn sie uns hören. Bitte melden sie sich mit voller Adresse, damit wir ihnen endlich die Langspielplatte schicken können. So, das waren nunmehr die Gewinne. Und dies ist Marion Sprave, das ist Perl, Micha Barakowski und die Smokings. 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

0: November, 7. November Frankfurt Kleistforum, 8. 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

0: 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Erinnerungen an DT64.
1: DT64, was heißt denn diese Abkürzung?
2: Weiß ich nicht.
1: DT64?
3: Ja, das ist doch vom Radio. Jugendsendung.
1: Ja, aber was heißt DT64?
3: Vielleicht ist das der Anfang, wo die Sendung begonnen hat.
1: DT64 heißt

0: Deutschlandtreffen 1964. Über eine halbe Million FDJler reisten damals im Mai nach Berlin, trafen sich mit Jugendlichen aus der BRD, West-Berlin und sozialistischen Ländern und zeigten, wie sehr sie sich mit ihrem Vaterland verbunden fühlen. Eigens für dieses Treffen wurde ein Radiosender eingerichtet, DT64. Und er war damals mit dabei, Kalle Neumann.
1: Die ersten Moderatoren für die erste Nachtsendung. Das war ja eine Einrichtung DT, die eigentlich nur für ein paar Tage gedacht war. Aber wir haben unsere Gäste in der Stadt begrüßt, wie sie ankamen mit Güterwagen. Und wir haben sie dann bis zum Abschied mit DT64 begleitet. Und dann war erstmal eine Weile zu, aber die Resonanz war so ungeheuer, dass alle sagten, müsst ihr weitermachen. Und bis heute Jugendradio DT, DT64. Der Kundendienst von DT64 war geboren, war das erste große Erlebnis. Das andere, wenn Feierabend war und ich wurde abgelöst von dem Frühmoderator, unser heutiger Intendant Hannes Potters ist es übrigens gewesen, kam ich nach Hause und vor unserem Wohnhaus stand eine riesige Bühne und da war natürlich von morgens bis abends Rami Demi. Also ich habe schon eine ganze Menge erlebt da. Also wir haben eine neue Sendung hier beim Berliner Rundfunk, Kalles Hitparade, ein Abend für die reifere Jugend. Da spielen wir die Schlager, Jugendlieder, Volkslieder aus jener Zeit und da melden sich tatsächlich die alten FDJler, die hier 64 in Berlin zu Besuch waren. Wie Thierry Tomba, Gitarren heller klingen, Musikanten fröhlich singen oder damals war schon aktuell Roland Neudert, Hartmut Eichler, Bärbel Wachholz, die kennt man alle noch, fast alle noch aktiv.
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1: Ferienwelle, Sender Rostock.
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0: als Bosi, lebte vom 18. Januar 1956 bis zum 14. Februar 2022. Mit Jürgen Schulz sprach er im Fernsehen der DDR 1989.
1: In 4 Wochen etwa feierst du deinen 34. Geburtstag. Wen lädst du da ein?
2: Da habe ich noch gar nicht so genau drüber nachgedacht.
1: Sind es Kollegen?
2: Ja, man muss dazu sagen, dass ich einen bestimmten Kreis von Kollegen habe, mit dem ich mich oft treffe.
1: Ja.
2: Also in Abständen.
1: Ja.
2: Und mein doch weitaus größerer Freundeskreis ist aus dem normalen Volk. Also das sind Leute, die bei mir in der Umgebung wohnen, die ganz normale arbeiten gehen, 8 3/4 Stunden am Tag. Und die werden sicherlich die Ersten sein.
1: Wie kommt es eigentlich, dass Unterhaltungskünstler kaum aus ihrem eigenen Kollegenkreis sich Freunde suchen? Aus Angst, dass man auch in der Freizeit nur über die Arbeit spricht? Oder über die Arbeit des anderen?
2: Naja, das ist natürlich immer das grundlegende Problem und nervt natürlich, wenn jetzt also Leute, Künstler zusammen sind, dann quatscht man also immer nur über den neuen Hall und über den neuen Mixer und über dieses Kram und meine Platte kommt dann und dann. Und das nervt mit der Zeit. Ja. Man sieht sich natürlich oft, wir Kollegen sehen uns natürlich oft bei Fernsehsendungen und da hat man so viel Zeit, weil Fernsehsendungen im Grunde genommen etwas sehr Langweiliges sind. Ja. Man hat also 3 oder 4 Minuten seinen Auftritt und sitzt dann stundenlang rum. Und da sind so viele Unterhaltungskünstler, mit denen kann man so viel quatschen.
1: Da siehst du, wie schön diese Sendung ist.
2: Das ist eine super Sendung, das kracht hier derartig.
1: In deinem ersten Leben hast du Fahrstühle gebaut, ja?
2: Ja.
1: Ist das richtig?
2: Das habe ich gelernt, Maschinen- und Anlagenmonteur mit Spezialisierung zum Aufzugsmonteur.
1: Ja.
2: Und war also in Marzahn, also mit in den ersten Neubauten damals tätig und wir haben dort Fahrstühle gebaut. Man möchte es mir verzeihen, wenn sie heute nicht mehr gehen.

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0: der kommunistische belgische Politiker Willy Freere im Fernsehen der DDR.
1: Willy Freere, wir erhalten jetzt viele Meldungen aus Belgien über den wachsenden Widerstand gegen die Errichtung westdeutscher Stützpunkte, zum Beispiel Arendon, Barneville, Saint-Nicolas. Können Sie uns darüber etwas Näheres sagen?
2: Il existe en Belgique.
3: Die Bevölkerung ist erregt, weil man in der Nähe des westdeutschen Stützpunktes Arendon ein Denkmal entfernt hat, das zum Andenken an die von deutschen Truppen erschossenen Widerstandskämpfer dort errichtet worden ist. Das hat im ganzen Land den Protest der Bevölkerung hervorgerufen. Bei uns sind die Arbeiter und viele Parlamentarier für Verhandlungen über einen deutschen Friedensvertrag. Diese Verhandlungen sind unabdingbar, denn sie sollen dazu führen, West-Berlin den Status einer freien und neutralen Stadt zu geben. Diese Verhandlungen sollen zur Entmilitarisierung und Neutralität beider deutscher Staaten durch den Abschluss eines Friedensvertrages beitragen.
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1: Sie empfangen unser Programm über folgende Frequenzen. Die Langwelle 179 kHz, die beiden Mittelwellen 783 und 1359 kHz, die Kurzwelle 6115 kHz und die Ultrakurzwellen 94,2 MHz Sonneberg, 95,25 Schwerin, 96,6 Leipzig, 96,65 Marlow, 96,9 Dequede, 97,05 Karl-Marx-Stadt, 97,15 Inselsberg, 97,25 Dresden, 97,4 Brocken und 97,65 MHz Berlin. Guten Morgen, verehrte Hörerinnen und Hörer. Das Frühprogramm beginnt mit den Nachrichten.
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1: 2026 Termine Tom Oliver Regenauer. Herbsttermine am 4. 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
0: Спасибо. Danke.

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0: folgende Mitschnitt entstand am vorvergangenen Mittwoch auf dem Alten Markt in Stralsund. Nun wissen wir, 5%-Hürde verfehlt. Mehr Einschätzung gleich am 21. September 2026.
1: Meine Freunde, ich freue mich sehr, dass Sie heute gekommen sind. Und wenn ich jetzt so sehe, wie die Wahlkämpfe laufen, wir haben das ja jetzt in Sachsen-Anhalt auch erlebt, wie auch viele Schmähungen, viele schlechten Prognosen, was wir alles erlebt haben als BSW, dass die Menschen sich davon nicht mehr so verunsichern lassen, dass sie sich auch nicht mehr so belügen lassen, dass diese Propaganda teilweise wirklich ins Leere geht. Ich finde das unglaublich ermutigend und ich finde, da zeigt eben auch sich mal wieder, im Osten denken die Menschen eigenständig. Sie glauben nicht das, was sie in den Abendnachrichten erzählt bekommen, weil sie haben ganz früher mal erlebt, da wird verdammt viel gelogen, wenn die Regierung es will. Und deswegen lassen Sie sich da bloß nicht verunsichern. Wir brauchen eine andere Politik in Deutschland und wir brauchen das BSW in Ihrem Landtag, damit sich endlich etwas bewegt für Frieden, für Meinungsfreiheit, für wirtschaftliche Vernunft und für soziale Gerechtigkeit.
2: Jawohl.
1: Und ich weiß ja nicht, wer von Ihnen, weil Sie haben sicher tagsüber anderes zu tun gehabt, aber vielleicht der ein oder andere hat möglicherweise verfolgt, was heute schon wieder im Bundestag stattgefunden hat. Da hat ein Friedrich Merz wirklich vor aller Augen wieder demonstriert, dass er nichts begriffen hat. Da stellt sich dieser Mann doch ehrlich hin und sagt wieder, es geht nur darum, dass man irgendwie den Menschen das besser erklärt. Und er hat jetzt sogar noch eine besondere Wendung. Also jetzt geht es nicht mehr nur ums Erklären. Man muss den Leuten also emotional nahebringen, dass seine Politik die tollste ist. Und da muss ich mal ehrlich sagen, was ist das für eine abgehobene Arroganz? Als ob der Wähler nur doof zu doof wäre, zu verstehen, dass Friedrich Merz ein toller Bundeskanzler ist. Nein, der Wähler ist nicht zu doof, sondern der Wähler ist intelligent und er weiß, dass diese Bundesregierung und dieser Friedrich Merz unser Land an die Wand fährt und uns möglicherweise sogar einen großen Krieg in einen großen Krieg führen könnte. Und deswegen will man, dass dieser Mann und diese Koalition aufhört. Und das finde ich absolut richtig. Und auch Sie haben hier die Chance, mit Ihrem Votum für das BSW dazu beizutragen, dass wir irgendwann nicht nur hier in Mecklenburg-Vorpommern, sondern auch in Berlin endlich mal wieder eine Politik für die Bürgerinnen und Bürger bekommen und nicht dieses Desaster, nicht das, was wir jetzt seit Jahren erleben, weil so kann es wirklich nicht weitergehen. Weil es ist doch teilweise zum Verzweifeln, wie die Entscheidungsfindung dieser Regierung ist. Also jeder normale Mensch kann eigentlich nur mit dem Kopf schütteln, zu welchen Entscheidungen die kommen. Also nehmen wir ein Beispiel, die Rentenpolitik. Wir haben die Situation in Deutschland, dass die Altersarmut seit Jahren wächst. Viele Menschen, die ihre Rentenpunkte anschauen und die Vorhersage dessen, was sie mal im Alter bekommen sollen, verzweifeln, weil sie sagen, das reicht vorn und hinten nicht zum Leben. Und viele alte Menschen in Deutschland, und das ist wirklich entsetzlich, die ihr Leben lang geschuftet haben, wissen nicht, wie sie über den Monat kommen, weil ihre Rente so schlecht ist. Viele müssen weiter arbeiten. Man sieht ja immer wieder oder immer mehr alte Menschen irgendwo an Ständen stehen, in Gastronomie noch weiterarbeiten, in unterschiedlichsten Bereichen. Und wenn man mit diesen Menschen spricht, dann sagen sie einem nicht, oh, ich mache das, weil mir zu Hause zu langweilig ist. Sondern sie sagen einem immer, ich muss das machen, weil meine Rente nicht reicht. So, das ist die Situation. Und in einer solchen Situation, was macht die Bundesregierung? Nicht etwa, sie macht sich Gedanken, was man gegen wachsende Altersarmut machen könnte, sondern sie kommt mit der nächsten Rentenkürzung. Sie kommt jetzt mit der Rente mit 70. Und was ich besonders schlimm finde, sie plant sogar noch den Menschen die Rente, die schmale Rente zu kürzen, die 45 Jahre geschuftet haben. Und das beschließen Politiker, die nach einer Wahlperiode in der Regel mehr Rente haben und mehr Pensionsanspruch als diese vielen Menschen, die 45 Jahre in der Pflege oder in unterschiedlichsten Berufen ihr Bestes gegeben haben. Und ich finde, wer so mit den Menschen umgeht, der muss sich doch nicht wundern, dass immer mehr wütend sind, dass immer mehr verzweifelt sind. Weil das ist doch wirklich eine Arroganz der Macht. Und es ist vor allem eben auch eine Politik, die ja kein Problem löst. Sie vergrößert die Probleme. Wer wirklich etwas gegen Altersarmut tun möchte, ja, der soll doch einen Blick nach Österreich richten. Da gibt es ein Rentensystem, wo ein langjährig versicherter Rentner 800 Euro mehr im Monat hat. Und die hat er nicht deshalb, weil die Rente auf der Börse verzockt wird, so wie das hier in Deutschland jetzt geplant wird, sondern die hat er, weil es dort ein Rentensystem gibt, wo alle einzahlen. Und das ist einfach das bessere und stabilere System. Und stattdessen kommen sie uns mit weiteren Rentenkürzungen. Auch die SPD ist ja wieder dabei, was ich ja schon nochmal auch hervorheben will, weil ehrlich gesagt, dass die SPD ein solches Rentenkürzungspaket, wie es jetzt auf dem Tisch liegt, durchwinkt, das ist wirklich eine Schande. Und ich finde, auch dafür hat sie auch hier in Mecklenburg-Vorpommern die Quittung verdient. Weil immer diese Show, dass dann gesagt wird, ja, regional, wir sind ja dagegen, aber die Partei macht es trotzdem. Nein, das ist eine Politik gegen die Bürgerinnen und Bürger und eine Politik, die abgewählt gehört, hier in Mecklenburg-Vorpommern und damit indirekt eben auch auf Bundesebene. Und da schauen wir uns an die Gesundheitspolitik. Die Gesundheitspolitik ist ja auch ein solches Drama. Ich meine, wir haben tatsächlich in Deutschland, wir haben das zweiteuerste Gesundheitssystem der Welt, das stimmt ja. Also wir haben nicht zu wenig Geld im System, es ist ganz viel Geld da. Aber warum ist das so Gesundheitswesen so teuer? Doch nicht, weil die Versorgung der Menschen so üppig ist. Also viele Kassenpatienten können ein Lied davon singen, dass es ewig dauert, überhaupt einen Facharzt zu Gesicht zu bekommen. Im ländlichen Raum ist es an vielen Stellen so, wenn die Hausarztpraxis schließt, dann gibt's keine neue. Selbst Hausärzte muss man in Deutschland teilweise verzweifelt suchen, wenn man nicht schon einen hat und der noch weitermacht. Das ist doch eine Schande. An den Krankenhäusern wird immer mehr gekürzt, immer mehr Krankenhäuser müssen schließen, weil sie sich nicht rechnen, weil sie nicht profitabel genug sind. So, natürlich, woran liegt es dann, dass dieses Gesundheitssystem so teuer ist, obwohl eigentlich überall gekürzt wird, Krankenhäuser schließen, Arztpraxen fehlen? Ja, da kann man sich ja mal angucken, wie sich zum Beispiel die Medikamentenpreise entwickelt haben, wenn man wirklich was gegen steigende Kosten tun wollte. Wissen Sie, wie die Kosten für patentgeschützte Medikamente in Deutschland in den letzten Jahren explodiert sind? Das ist unglaublich, das ist in kaum einem anderen Land so. Also 2010 hat ein durchschnittliches patentgeschütztes Medikament 1000 Euro gekostet. Immerhin auch schon ziemlich viel, ne? Also da waren schon auch Forschungsaufwendungen, alles war da drin und noch ein dicker Profit. 1000 Euro. Wissen Sie, was heute der Durchschnittspreis für patentgeschützte Medikamente ist? 50.000 Euro. Das ist die Medikamentenpreisentwicklung. Und da muss ich doch nicht mehr überlegen, was passiert ist, warum die Kosten durch die Decke gehen, warum die Krankenkassen das alles nicht mehr bezahlen können. Aber was macht die Bundesregierung? Keiner hat das Rückgrat. Und Herr Lindemann hat ja zum Glück selber begriffen, dass er eigentlich eine völlige Fehlbesetzung ist, aber seine Vorgängerin war ja um nichts besser. Keiner hat das Rückgrat, mal etwas gegen diese schamlose Abzocke der Pharmakonzerne zu tun, sondern was die Bundesregierung macht, ist wieder Zuzahlungen erhöhen für die Kassenpatienten, zu kürzen. Beispielsweise wird jetzt auch noch gekürzt oder soll budgetiert werden bei den Vorsorgeuntersuchungen für Kinder. Das finde ich eine echte Schande. Da geht es ja um ganz elementare Untersuchungen. Mein Gott, was hat die DDR alles noch bezahlen können? Und dieses Deutschland heute kann das angeblich nicht. Was ist denn das für ein Irrsinn? Aber gleichzeitig wirft man diesem Pharmakonzern immer höheres, immer mehr Geld für ein Medikament in den Rachen. Da muss man doch sagen, so eine Bundesregierung hat abgewirtschaftet. Das sind lobbyistenhörige Leute und wir brauchen keine Politiker, die das machen, was die Lobbyisten wollen, sondern das machen sollte mal, was die Bürgerinnen und Bürger wollen. Da wären wir mal auf einem ganz anderen Weg. Und ich muss auch sagen, ich bin wirklich entsetzt, wenn ich mir diesen Haushaltsentwurf, der heute im Bundestag debattiert wurde, für das nächste Jahr ansehe. Wenn ich sehe, was für politische Prioritäten diese Regierung hat. Also Merz hat das ja auch ganz offen gesagt. Er will größte Militärmacht Europas werden. Deutschland ist wieder ganz groß als Militärmacht. Darauf hat die Welt ganz sicher gewartet. Ja. Und gleichzeitig bekommen wir wieder mal einen PISA-Test, wo ich sagen muss, da muss das, alleine das müsste im Grunde die ganze Berliner Politik durchrütteln und deutlich machen, dass es so nicht weitergeht. Der hat nochmal, ich meine, wir waren jetzt schon seit Jahren im Sinkflug. Seit Jahren hat sich gezeigt, das deutsche Bildungssystem, das deutsche Schulsystem ist nicht mehr in der Lage, allen Kindern auch nur elementarste Fähigkeiten beizubringen. Aber der jüngste Test, der ist ja nochmal dramatisch schlechter. Der hat nochmal gezeigt, selbst viele von den Kindern, von den 15-Jährigen, die können noch nicht mal einigermaßen richtig lesen, rechnen und schreiben. Das ist doch ein Irrsinn. Und was er vor allem auch gezeigt hat, es gibt nahezu kein anderes Land, wo der Lernerfolg der Kinder, der Bildungserfolg der Kinder so stark vom Geldbeutel und Einkommensniveau der Eltern abhängt wie in Deutschland. Und das zeigt doch schon, was wir für eine Gesellschaft geworden sind. Von einer Aufstiegsgesellschaft kann keine Rede mehr sein, wenn schon in der Schule der Bildungserfolg wirklich vom Elternhaus vorherbestimmt wird. Und dann reden die Regierungen von mangelnder Leistungsmotivation. Ja, für Leistungsmotivation muss ich ja auch eine Chance haben, mal irgendwie nach oben zu kommen. Muss es ja auch möglich sein, mit eigener Anstrengung, mit eigener Bildung, sich ein gutes Einkommen zu erarbeiten. Wenn aber Kinder aus ärmeren Elternhäusern in der Schule schlicht und ergreifend nichts mehr lernen, weil die Lehrer nicht da sind, weil man das ganze Bildungssystem so zugrunde gewirtschaftet hat, dann muss man sagen, das ist eine dramatische Fehlentwicklung. Und statt Unmengen an Waffen zu kaufen und Unmengen an Schecks für die Ukraine auszustellen, sollte man verdammt nochmal alles dafür tun, dass die Kinder in der Schule wieder was lesen, wieder lesen, wieder was lernen, wieder lesen und schreiben können. Und das ist ja auch, wir haben ja immer wieder in der Öffentlichkeit auch eine riesige Debatte darüber, künstliche Intelligenz, das ist jetzt die Zukunft und wir müssen ganz viel in künstliche Intelligenz investieren. Und ich will ja gar nicht in Abrede stellen, es gibt Bereiche, wo künstliche Intelligenz ja auch sinnvoll ist und auch einsetzbar. Aber was viel, viel wichtiger ist als künstliche Intelligenz oder die Basis dafür, ist, dass wir wieder die natürliche Intelligenz unserer Kinder in den Schulen so entwickeln und fördern, dass sie als gut ausgebildete Menschen ins Leben starten können, dass sie tatsächlich auch eine Chance haben, dann gute Arbeitsplätze zu finden. Und genauso sieht man es ja auch in der Energiepolitik, dass diese Regierung wirklich nichts auf die Reihe kriegt. Es ist doch entsetzlich, wie man zuschaut, wie die Energiepreise durch die Decke gehen. Viele Menschen kriegen ja jedes Mal fast einen Kreislaufzusammenbruch, wenn man mal wieder eine Tankstelle anfahren muss. Und das müsste natürlich nicht so sein. Also warum sind in anderen europäischen Ländern die Spritpreise viel niedriger als in Deutschland? Der globale Ölpreis ist überall gleich. Aber es gibt Regierungen, die machen einen Preisdeckel. Die stoppen die schamlose Abzocke der Mineralölkonzerne. Ja, also wir haben ja jetzt seit Wochen oder seit Monaten, werden wir ja damit unterhalten, dass wir überall Drohnen haben, wo der böse Russe uns angeblich angreift. Nun weiß ich auch nicht, wer diese Drohnen steuert, logischerweise. Ich weiß auch nicht, wer die Drohne in Leipzig platziert hat. Man weiß es nicht. Ich meine, Leipzig hat sich ja dann herausgestellt, ist tatsächlich ein Umschlagplatz für sehr viel Waffen, für sehr viel Rüstung, die in die Ukraine gehen. Also theoretisch könnte es sein, klar, dass es auch von den Russen kam. Was mich ein bisschen wundert ist, dass bei all den Drohnen, die man Russland zuschreibt, eigentlich nie was passiert ist. Also ich meine, ich bin froh, dass nichts passiert ist, aber es fällt doch irgendwie auf. Also auch in Leipzig, die ist da stundenlang rumgesucht, bis ein Busfahrer sie gesehen hat und hat ihr einen Fußtritt gegeben. Wenn ich einen Anschlag planen würde, würde ich es anders machen. Und ich meine, man kann es anders machen. Wir haben ja einen echten Anschlag erlebt in Deutschland. Einen, der wirklich was in die Luft gesprengt hat. Einen, der uns ein wichtiges Stück unserer elementaren Energieinfrastruktur zerstört hat. Nur für diesen Anschlag, nämlich auf Nord Stream 2, waren nicht der böse Russe verantwortlich, sondern dafür waren unsere angeblichen Freunde in der Ukraine verantwortlich. Da frage ich mich auch, ja, wo ist eigentlich da die Reaktion der Bundesregierung? Die Reaktion der Bundesregierung war ernsthaft, der Ukraine den nächsten Milliardenscheck auszustellen. Noch ein Gaskraftwerk kriegt sie jetzt noch obendrauf geschenkt, zum Dank dafür, dass sie uns die Energieleitung weggesprengt hat. Was ist denn das für eine irre Politik? Und nein, Diese Art Politik hilft nicht, einen Krieg zu beenden. Sie verlängert diesen Krieg. Und das finde ich eigentlich mit auch das Schändlichste und das Verlogenste. Weil man uns jetzt seit 3 Jahren erzählt, seit 4,5 Jahren, das sei eine Solidaritätshandlung mit der Ukraine. Also, dass wir immer mehr Geld hinschicken, dass wir immer mehr Waffen hinschicken, das sei ja eine Solidarität. Weil die Ukraine ja unsere Werte verteidigt. Würde ich mal sagen, ein Land, in dem fast alle Oppositionsparteien verboten sind, in dem die Presse gleichgeschaltet ist, in dem Minderheiten unterdrückt werden. Also ob die unsere Werte verteidigen, ich weiß nicht, was für Werte die haben, die das sagen. Also meine Werte sind das nicht. Aber es ist auch ganz praktisch so. Natürlich ist die Ukraine durch unsere Waffenlieferungen nicht in die Lage versetzt worden und wird auch nicht in die Lage versetzt werden, diesen Krieg zu gewinnen. Das Einzige, was man dadurch erreicht, ist, dass der Krieg immer weitergeht. Weil die Russen natürlich auch sich festgefahren haben. Es ist ja ein Stellungskrieg. Aber genau das ist doch eine enorm zynische Politik, weil dieser Krieg hätte verhindert werden können, dieser Krieg hätte schon zigmal beendet werden können und ausgerechnet die deutsche Regierung gehört zu denen, die alles torpediert haben, was an möglichen Friedensbemühungen da war, die nicht einmal eine eigene diplomatische Initiative gestartet hat, wo tatsächlich offenbar Leute das Sagen haben, die, das hatte man ja in der Presse gesehen, offenbar die Meinung haben, dass es Frieden doch nicht sich lohnt. Das sind ja auch die Rüstungskonzerne, die profitieren ja auch enorm davon. Und die nichts, nicht einen Schritt dafür tut, dass Frieden kommt. Und ich muss ehrlich sagen, so eine Politik ist menschenverachtend, weil sie nimmt in Kauf, dass dort jeden Tag hunderte junger Menschen sterben. Und so eine Politik ist auch ein klarer Bruch des Grundgesetzes, denn im Grundgesetz ist ein Friedensgebot verankert. Das heißt, die deutsche Politik ist nach dem Grundgesetz darauf verpflichtet, sich um Frieden zu bemühen und alles dafür zu tun, dass nie wieder Krieg nach Deutschland kommt. Aber indem wir das gemacht haben, was Friedrich Merz gemacht hat, er hat ja im Grunde umgesetzt, was Kiesewetter, dieser verrückte Politiker, vor Jahren gefordert hat, nämlich den Krieg nach Russland zu tragen. Wir haben mit deutschen Waffen, mit deutschem Geld, mit deutscher Technologie tatsächlich den Krieg nach Russland getragen. Wir haben heute die Situation, dass Moskau mit deutschen Waffen, mit deutscher Technologie angegriffen wird. Und in dieser Situation werden natürlich in Russland die Stimmen immer lauter, die sagen, wenn Deutschland den Krieg nach Russland trägt, dann müssen wir auch wieder den Krieg nach Deutschland tragen. Und das ist eine Situation, die uns unglaublich in Gefahr bringt. Und ich muss sagen, schon deshalb muss man dieser Regierung und diesem Friedrich Merz in den Arm fallen. Wir dürfen diese Eskalation nicht weiterführen. Wir müssen alles dafür tun, dass wir hier wieder rauskommen. Aber Merz hat nichts Besseres zu tun, auch noch alle Brücken abzubrechen, alles, was an Dialog und kulturellem Austausch da ist, zu beenden, das russische Haus zu schließen, das Generalkonsulat zu schließen. Ja, wo soll denn das enden, wenn man nicht mehr miteinander redet, wenn man kein Austausch mehr hat, und wenn man gleichzeitig ein wahnsinniges Wettrüsten anheizt. So eine Situation endet immer, hat immer historisch im Krieg geendet. Und das darf nicht sein. Und deswegen ist es so wichtig, dass das BSW als Friedenspartei in den Landtag einzieht, weil wir wirklich diese gefährliche Entwicklung stoppen müssen. Und ich finde wirklich gut, dass gerade auch bei dieser Frage von Krieg und Frieden, wo die Medien eine unglaubliche Propaganda machen. Ich meine, der Russe ist ja jetzt wieder unser Feind. Und immer, wenn man Nachrichten anguckt, irgendwas ist immer, was der Russe wieder angestellt hat. Sie heizen ja wirklich ein Feindbild auf und versuchen das zu reaktivieren, wo ich mich frage, warum das in den alten Bundesländern, offenbar ist da noch ein Nährboden dafür, weil es da eben teilweise auch ankommt. Aber ich finde so wichtig und so gut, dass das im Osten nicht funktioniert, dass sich die Menschen nicht auf Feindbilder einlassen, dass sie selber nachdenken, dass sie selber hinterfragen und dass sie sich auch bewusst dessen sind, dass es eine Beleidigung der Intelligenz der Menschen ist, wenn man ihnen erzählt, wenn wir jetzt nicht Milliarden und Abermilliarden in ein neues Wettrüsten verpulvern, dann stünde Putin morgen vom Brandenburger Tor. Umgekehrt ist die Wahrheit. Wenn wir diesen Weg jetzt weitergehen, dann droht ein Krieg mit Russland. Und deswegen müssen wir umkehren, deswegen brauchen wir einen anderen Weg. Und Sie haben es ja am letzten Wochenende erlebt. Wir sind in Sachsen-Anhalt in den Landtag eingezogen, nachdem uns vorher wochenlang alle totgesagt haben, nachdem wir auch diffamiert wurden. Wir haben ja immer wieder gehört, wir seien die Steigbügelhalter der AfD.
0: Sarah kommt. Na, nicht wirklich. Am Ende hatte ich mit meiner Unkerei um die 5% dann doch recht behalten, auch wenn es in Sachsen-Anhalt geklappt hat. Berlin nicht, Mecklenburg-Vorpommern nicht. Letzteres fast noch peinlicher, da hier die AfD nicht wirklich eine Chance zur absoluten Mehrheit hatte. Zum Wahlabend, 5 Minuten nach 18 Uhr, Friedrich Merz schaltet sich aufs Fernsehen.
2: Deutschland schreckt ab.
0: Beleidigt die Zuschauer.
2: Sind Sie auch nicht auch an Sachthemen interessiert?
0: Deutlicher geht nicht. Die, für die Merz regiert, haben nichts mit dem deutschen Volk zu tun.
3: It's both a pleasure and a privilege.
0: Manuela Schwesig, SPD.
4: Das ist richtig.
0: Absurd kantig. In jedem Interview die Wähler hätten sie zu über 60% als Ministerpräsidentin haben wollen, tja, aber nicht gewählt, wie uns das Remigrationslähnchen Lena Kotré aus Schwerin mitteilt.
5: Liebe Freunde, was für ein Ergebnis. Ich bin gerade in Schwerin bei der Wahlparty der AfD. Die Stimmung ist natürlich super. Die AfD ist stärkste Kraft in Mecklenburg-Vorpommern geworden und Schwesig hat abgewirtschaftet.
0: Was die Leute eigentlich gewählt haben, ist eine Koalition SPD-AfD bzw. Zusammenarbeit mit einer Manuela Schwesig als Ministerpräsidentin. Dieser eigentliche Wählerwille wird wohl nicht kommen. Interessanter Blick aufs Land. AfD deutlich vorn, 38.2, SPD 35.5, Linke 6.5, Grüne 5.7, CDU und BSW und FDP nicht drin. Von den kleineren noch mit riesigen Plakaten nichts erreicht, Team Freiheit und 0,08% ganz hinten am Ende die KPD. Spannend die Wahlkreise. SPD eigentlich nur noch in den Städten, wo die gut versorgten Staatsdiener logieren und im äußersten Westen, der schon zum Einzuggebiet Hamburg zu rechnen ist, der Rest tiefblau. Interessant finde ich auch die Tourismusorte an der Ostsee, in denen es ja noch Infrastruktur gibt. Usedom, Rügen. Daraus ableitbar mit dem Tourismus scheint es auch nicht mehr so weit her zu sein. Oder die, die noch am Tourismus verdienen, wählen in anderen Teilen Deutschlands, um mich höflich auszudrücken. Im Wohnort meiner Freundin siegt die AfD mit 53,83%. Weiter südlich, Drechow, geht es weit rauf an die 70%. Auch an der polnischen Grenze über 60% AfD. Linke erfolgreich in Berlin, da kann man gratulieren. Das Thema Miete. Frieden stand bei den Linken nicht auf der Agenda. Somit mir keine linke Partei mehr. Und RTL berichtet, Clanchef Issa Remo hat eine Wahlparty der Linken in Berlin-Neukölln besucht. Die Linke als Vertretung für das migrantisch geprägte organisierte Verbrechen. Mehr kann man das Erbe nicht schänden. Medial auffällig mir ARD-Mann Jörg Schönenborn, der schon rechtzeitig darauf hinwies, der Abend wird noch spannend, als ob er das Endergebnis schon kannte. Aber nein, ich will nicht unken, sicherlich seine große Erfahrung. Er ist ja auch schon in den 60ern. Apropos Erfahrung, die für uns vielleicht wichtigere Wahl, die Duma-Wahl in Russland. Parteigeeintes Russland, für die Wladimir Putin antritt, 57,5% der Stimmen. Auf jeden Fall weniger, Zweidrittelmehrheit noch nicht ganz klar. Zugelegt die Kommunisten, mittlerweile wieder 13,6% und die LDPR, eine eher rechtere Partei, mit 9,2%. Die ARD hetzt, nur Kreml-treue Parteien stünden zur Wahl. Dennoch, eine Wahl ist es schon. Nochmal macht sich die ARD lächerlich mit der Jablocker-Partei, die nicht zugelassen war, die 5% aber in keinem Fall erreicht hätte. Zuletzt Wahlbeteiligung mit 56% in Russland, etwas höher als 2021. Die Ukraine empfahl sich mit Drohnenattacken auf Moskau. Die Wahlbeteiligung auch in Mecklenburg-Vorpommern und Berlin deutlich höher als beim letzten Mal, was man systemisch als Bereicherung für die Demokratie bewerten sollte.
6: Die Panzertruppen.
0: Hoffen wir nicht, liebe Svetlana. Auch allen jungen Zuhörern wünsche ich, dass die in dieser Hinsicht sorgenfreie Linke richtiger in ihren Einschätzungen liegt als ich.
6: Was bleibt uns letztendlich? Wasser predigen und Wein trinken.
0: So lassen wir es uns schmecken am 21. September 2026, der Montag in der kleinen Audiodatei. Russland verstärkt nun auch Angriffe auf Kiew. Ansprache des slowakischen Ministerpräsidenten Fico. Für den Ukraine-Krieg sind Milliarden immer da, für Entlastungen bei hohen Preisen nie. China stößt US-Staatsanleihen ab. Nun sind sie so tief wie noch nie. Es publiziert der chinesische Finanzdienstleister Wind. Und noch ein bisschen Krieg. Bloomberg berichtet, die USA haben Verbündete gewarnt. warnt, Lieferung wichtiger Raketensysteme verzögert sich um Jahre, das Arsenal leer. Washington Post schreibt, im Iran gibt es mehr tote US-Soldaten, als der Pentagon eingesteht. Im Nahen Osten machen wir morgen. Sonne, Wolken, Wind, zunehmend sonniger, Donnerstag Regen, ab Wochenende mildes Herbstwetter.
4: Marcello, vielen Dank für die Nachricht.

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0: 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Der folgende Mitschnitt entstand am vorvergangenen Mittwoch auf dem Alten Markt in Stralsund. Nun wissen wir, 5%-Hürde verfehlt. Mehr Einschätzung gleich am 21. September 2026.
1: Liebe Freunde, ich freue mich sehr, dass Sie heute gekommen sind. Und wenn ich jetzt so sehe, wie die Wahlkämpfe laufen, wir haben das ja jetzt in Sachsen-Anhalt auch erlebt, wie auch viele Schmähungen, viele schlechten Prognosen, was wir alles erlebt haben als BSW, dass die Menschen sich davon nicht mehr so verunsichern lassen, dass sie sich auch nicht mehr so belügen lassen, dass diese Propaganda teilweise wirklich ins Leere geht. Ich finde das unglaublich ermutigend und ich finde, da zeigt eben auch sich mal wieder, im Osten denken die Menschen eigenständig. Sie glauben nicht das, was sie in den Abendnachrichten erzählt bekommen, weil sie haben ganz früher mal erlebt, da wird verdammt viel gelogen, wenn die Regierung es will. Und deswegen lassen Sie sich da bloß nicht verunsichern. Wir brauchen eine andere Politik in Deutschland und wir brauchen das BSW in Ihrem Landtag, damit sich endlich etwas bewegt für Frieden, für Meinungsfreiheit, für wirtschaftliche Vernunft und für soziale Gerechtigkeit.
2: Jawohl.
1: Und ich weiß ja nicht, wer von Ihnen, Sie haben sicher tagsüber anderes zu tun gehabt, aber vielleicht der eine oder andere hat möglicherweise verfolgt, was heute schon wieder im Bundestag stattgefunden hat. Da hat ein Friedrich Merz wirklich vor aller Augen wieder demonstriert, dass er nichts begriffen hat. Da stellt sich dieser Mann doch ehrlich hin und sagt wieder, es geht nur darum, dass man irgendwie den Menschen das besser erklärt. Und er hat jetzt sogar noch eine besondere Wendung. Also jetzt geht es nicht mehr nur ums Erklären. Man muss den Leuten also emotional nahebringen, dass seine Politik die tollste ist. Und da muss ich mal ehrlich sagen, was ist das für eine abgehobene Arroganz? Als ob der Wähler nur doof zu doof wäre, zu verstehen, dass Friedrich Merz ein toller Bundeskanzler ist. Nein, der Wähler ist nicht zu doof, sondern der Wähler ist intelligent und er weiß, dass diese Bundesregierung und dieser Friedrich Merz unser Land an die Wand fährt und uns möglicherweise sogar in einen großen Krieg führen könnte. Und deswegen will man, dass dieser Mann und diese Koalition aufhört. Und das finde ich absolut richtig. Und auch Sie haben hier die Chance, mit Ihrem Votum für das BSW dazu beizutragen, dass wir irgendwann nicht nur hier in Mecklenburg-Vorpommern, sondern auch in Berlin endlich mal wieder eine Politik für die Bürgerinnen und Bürger bekommen und nicht dieses Desaster, nicht das, was wir jetzt seit Jahren erleben, weil so kann es wirklich nicht weitergehen. Weil es ist doch teilweise zum Verzweifeln, wie die Entscheidungsfindung dieser Regierung ist. Also jeder normale Mensch kann eigentlich nur mit dem Kopf schütteln, zu welchen Entscheidungen die kommen. Also nehmen wir ein Beispiel, die Rentenpolitik. Wir haben die Situation in Deutschland, dass die Altersarmut seit Jahren wächst. Viele Menschen, die ihre Rentenpunkte anschauen und die Vorhersage dessen, was sie mal im Alter bekommen sollen, verzweifeln, weil sie sagen, das reicht vorn und hinten nicht zum Leben. Und viele alte Menschen in Deutschland, und das ist wirklich entsetzlich, die ihr Leben lang geschuftet haben, wissen nicht, wie sie über den Monat kommen, weil ihre Rente so schlecht ist. Viele müssen weiter arbeiten. Man sieht ja immer wieder oder immer mehr alte Menschen irgendwo an Ständen stehen, in Gastronomie noch weiter arbeiten, in unterschiedlichsten Bereichen. Und wenn man mit diesen Menschen spricht, dann sagen sie einem nicht, oh, ich mach das, weil mir zu Hause zu langweilig ist, sondern sie sagen einem immer, ich muss das machen, weil meine Rente nicht reicht. So, das ist die Situation. Und in einer solchen Situation, was macht die Bundesregierung? Nicht etwa, sie macht sich Gedanken, was man gegen wachsende Altersarmut machen könnte, sondern sie kommt mit der nächsten Rentenkürzung. Sie kommt jetzt mit der Rente mit 70. Und was ich besonders schlimm finde, sie plant sogar noch den Menschen die Rente, die schmale Rente zu kürzen, die 45 Jahre geschuftet haben. Und das beschließen Politiker, die nach einer Wahlperiode in der Regel mehr Rente haben und mehr Pensionsanspruch als diese vielen Menschen, die 45 40 Jahre in der Pflege oder in unterschiedlichsten Berufen ihr Bestes gegeben haben. Und ich finde, wer so mit den Menschen umgeht, der muss sich doch nicht wundern, dass immer mehr wütend sind, dass immer mehr verzweifelt sind. Weil das ist doch wirklich eine Arroganz der Macht. Und es ist vor allem eben auch eine Politik, die ja kein Problem löst. Sie vergrößert die Probleme. Wer wirklich etwas gegen Altersarmut tun möchte, ja, der soll doch einen Blick nach Österreich richten. Da gibt es ein Rentensystem, wo ein langjährig versicherter Rentner 800 Euro mehr im Monat hat. Und die hat er nicht deshalb, weil die Rente auf der Börse verzockt wird, so wie das hier in Deutschland jetzt geplant wird, sondern die hat er, weil es dort ein Rentensystem gibt, wo alle einzahlen. Und das ist einfach das bessere und stabilere System. Und stattdessen kommen sie uns mit weiteren Rentenkürzungen. Auch die SPD ist ja wieder dabei, was ich ja schon nochmal auch hervorheben will. Weil ehrlich gesagt, dass die SPD ein solches Rentenkürzungspaket, wie es jetzt auf dem Tisch liegt, durchwinkt, das ist wirklich eine Schande. Und ich finde, auch dafür hat sie auch hier in Mecklenburg-Vorpommern die Quittung verdient. Weil immer diese Show, dass dann gesagt wird, ja regional, wir sind ja dagegen, aber die Partei macht es trotzdem. Nein, das ist eine Politik gegen die Bürgerinnen und Bürger und eine Politik, die abgewählt gehört, hier in Mecklenburg-Vorpommern und damit indirekt eben auch auf Bundesebene. Und da schauen wir uns an die Gesundheitspolitik. Die Gesundheitspolitik ist ja auch ein solches Drama. Ich meine, wir haben tatsächlich in Deutschland, wir haben das zweiteuerste Gesundheitssystem der Welt, das stimmt ja. Also wir haben nicht zu wenig Geld im System, es ist ganz viel Geld da. Aber warum ist das so Gesundheitswesen so teuer? Doch nicht, weil die Versorgung der Menschen so üppig ist. Also viele Kassenpatienten können ein Lied davon singen, dass es ewig dauert, überhaupt einen Facharzt zu Gesicht zu bekommen. Im ländlichen Raum ist es an vielen Stellen so, wenn die Hausarztpraxis schließt, dann gibt's keine neue. Selbst Hausärzte muss man in Deutschland teilweise verzweifelt suchen, wenn man nicht schon einen hat und der noch weitermacht. Das ist doch eine Schande. In den Krankenhäusern wird immer mehr gekürzt, immer mehr Krankenhäuser müssen schließen, weil sie sich nicht rechnen, weil sie nicht profitabel genug sind. So, natürlich, woran liegt es dann, dass dieses Gesundheitssystem so teuer ist, obwohl eigentlich überall gekürzt wird, Krankenhäuser schließen, Arztpraxen fehlen? Ja, da kann man sich ja mal angucken, wie sich zum Beispiel die Medikamentenpreise entwickelt haben, wenn man wirklich was gegen steigende Kosten tun wollte. Wissen Sie, wie die Kosten für patentgeschützte Medikamente in Deutschland in den letzten Jahren explodiert sind? Das ist unglaublich, das ist in kaum einem anderen Land so. Also 2010 hat ein durchschnittliches patentgeschütztes Medikament 1000 Euro gekostet. Immerhin auch schon ziemlich viel, ne? Also da waren schon auch Forschungsaufwendungen, alles war da drin und noch ein dicker Profit. 1000 Euro. Wissen Sie, was heute der Durchschnittspreis für patentgeschützte Medikamente ist? 50.000 Euro. Das ist die Medikamentenpreisentwicklung. Und da muss ich doch nicht mehr überlegen, was passiert ist, warum die Kosten durch die Decke gehen, warum die Krankenkassen das alles nicht mehr bezahlen können. Aber was macht die Bundesregierung? Keiner hat das Rückgrat. Und Herr Lindemann hat ja zum Glück selber begriffen, dass er eigentlich eine völlige Fehlbesetzung ist. Aber seine Vorgängerin war ja um nichts besser. Keiner hat das Rückgrat, mal etwas gegen diese schamlose Abzocke der Pharmakonzerne zu tun. Sondern was die Bundesregierung macht, ist wieder Zuzahlungen erhöhen für die Kassenpatienten, zu kürzen. Beispielsweise wird jetzt auch noch gekürzt oder soll budgetiert werden bei den Vorsorgeuntersuchungen für Kinder. Das finde ich eine echte Schande. Da geht es ja um ganz elementare Untersuchungen. Mein Gott, das hat die DDR alles noch bezahlen können und dieses Deutschland heute kann das angeblich nicht. Was ist denn das für ein Irrsinn? Aber gleichzeitig wirft man diesem Pharmakonzern immer höheres, immer mehr Geld für ein Medikament in den Rachen. Da muss man doch sagen, so eine Bundesregierung hat abgewirtschaftet. Das sind lobbyistenhörige Leute und wir brauchen keine Politiker, die das machen, was die Lobbyisten wollen, sondern das machen sollen wir mal, was die Bürgerinnen und Bürger wollen. Da wären wir mal auf einem ganz anderen Weg. Und ich muss auch sagen, ich bin wirklich entsetzt, wenn ich mir diesen Haushaltsentwurf, der heute im Bundestag debattiert wurde, für das nächste Jahr ansehe. Wenn ich sehe, was für politische Prioritäten diese Regierung hat. Also Merz hat das ja auch ganz offen gesagt. Er will größte Militärmacht Europas werden. Deutschland ist wieder ganz groß als Militärmacht. Darauf hat die Welt ganz sicher gewartet. Ja. Und gleichzeitig bekommen wir wieder mal einen PISA-Test, wo ich sagen muss, da muss das mit, alleine das müsste im Grunde die ganze Berliner Politik durchrütteln und deutlich machen, dass es so nicht weitergeht. Der hat nochmal, ich meine, wir waren jetzt schon seit Jahren im Sinkflug. Seit Jahren hat sich gezeigt, das deutsche Bildungssystem, das deutsche Schulsystem ist nicht mehr in der Lage, allen Kindern auch nur elementarste Fähigkeiten beizubringen. Aber der jüngste Test, der ist ja nochmal dramatisch schlechter. Der hat nochmal gezeigt, selbst in viele von den Kindern, von den 15-Jährigen, die können noch nicht mal einigermaßen richtig lesen, rechnen und schreiben. Das ist doch ein Irrsinn. Und was er vor allem auch gezeigt hat, es gibt nahezu kein anderes Land, wo der Lernerfolg der Kinder, der Bildungserfolg der Kinder so stark vom Geldbeutel und Einkommensniveau der Eltern abhängt wie in Deutschland. Und das zeigt doch schon, was wir für eine Gesellschaft geworden sind. Von einer Aufstiegsgesellschaft kann keine Rede mehr sein, wenn schon in der Schule der Bildungserfolg wirklich vom Elternhaus vorherbestimmt wird. Und dann reden die Regierungen von mangelnder Leistungsmotivation. Ja, für Leistungsmotivation muss ich ja auch eine Chance haben, mal irgendwie nach oben zu kommen. Muss es ja auch möglich sein, mit eigener Anstrengung, mit eigener Bildung, sich ein gutes Einkommen zu erarbeiten. Wenn aber Kinder aus ärmeren Elternhäusern in der Schule schlicht und ergreifend nichts mehr lernen, weil die Lehrer nicht da sind, weil man das ganze Bildungssystem so zugrunde gewirtschaftet hat, dann muss man sagen, das ist eine dramatische Fehlentwicklung. Und statt Unmengen an Waffen zu kaufen und Unmengen an Schecks für die Ukraine auszustellen, sollte man verdammt nochmal alles dafür tun, dass die Kinder in der Schule wieder was lesen, wieder lesen, wieder was lernen, wieder lesen und schreiben können. Und das ist ja auch, wir haben ja immer wieder in der Öffentlichkeit auch eine riesige Debatte darüber, künstliche Intelligenz, das ist jetzt die Zukunft und wir müssen ganz viel in künstliche Intelligenz investieren. Und ich will ja gar nicht in Abrede stellen, es gibt Bereiche, wo künstliche Intelligenz ja auch sinnvoll ist und auch einsetzbar. Aber was viel, viel wichtiger ist als künstliche Intelligenz oder die Basis dafür, ist, dass wir wieder die natürliche Intelligenz unserer Kinder in den Schulen so entwickeln und fördern, dass sie als gut ausgebildete Menschen ins Leben starten können, dass sie tatsächlich auch eine Chance haben, dann gute Arbeitsplätze zu finden. Und genauso sieht man es ja auch in der Energiepolitik, dass diese Regierung wirklich nichts auf die Reihe kriegt. Es ist doch entsetzlich, wie man zuschaut, wie die Energiepreise durch die Decke gehen. Viele Menschen kriegen ja jedes Mal fast einen Kreislaufzusammenbruch, wenn man mal wieder eine Tankstelle anfahren muss. Und das müsste natürlich nicht so sein. Also warum sind in anderen europäischen Ländern die Spritpreise viel niedriger als in Deutschland? Der globale Ölpreis ist überall gleich. Aber es gibt Regierungen, die machen einen Preisdeckel. Die stoppen die schamlose Abzocke der Mineralölkonzerne. Ja, also wir haben ja jetzt seit Wochen oder seit Monaten, werden wir ja damit unterhalten, dass wir überall Drohnen haben, wo der böse Russe uns angeblich angreift. Nun weiß ich auch nicht, wer diese Drohnen steuert, logischerweise. Ich weiß auch nicht, wer die Drohne in Leipzig platziert hat. Man weiß es nicht. Ich meine, Leipzig hat sich ja dann herausgestellt, ist tatsächlich ein Umschlagplatz für sehr viel Waffen, für sehr viel Rüstung, die in die Ukraine gehen. Also theoretisch könnte es sein, klar, dass es auch von den Russen kam. Was mich ein bisschen wundert ist, dass bei all den Drohnen, die man Russland zuschreibt, eigentlich nie was passiert ist. Also ich meine, ich bin froh, dass nichts passiert ist, aber es fällt doch irgendwie auf. Also auch in Leipzig, die ist da stundenlang rumgesucht, bis ein Busfahrer sie gesehen hat und hat ihr einen Fußtritt gegeben. Wenn ich einen Anschlag planen würde, würde ich es anders machen. Und ich meine, man kann es anders machen. Wir haben ja einen echten Anschlag erlebt in Deutschland. Einen, der wirklich was in die Luft gesprengt hat. Einen, der uns ein wichtiges Stück unserer elementaren Energieinfrastruktur zerstört hat. Nur für diesen Anschlag, nämlich auf Nord Stream 2, waren nicht der böse Russe verantwortlich, sondern dafür waren unsere angeblichen Freunde in der Ukraine verantwortlich. Und da frage ich mich auch, Ja, wo ist eigentlich da die Reaktion der Bundesregierung? Die Reaktion der Bundesregierung war ernsthaft, der Ukraine den nächsten Milliardenscheck auszustellen. Noch ein Gaskraftwerk kriegt sie jetzt noch obendrauf geschenkt, zum Dank dafür, dass sie uns die Energieleitung weggesprengt hat. Was ist denn das für eine irre Politik? Und nein, diese Art Politik hilft nicht, einen Krieg zu beenden. Sie verlängert diesen Krieg. Und das finde ich eigentlich mit auch das Schändlichste und das Verlogenste. Weil man uns jetzt seit 3 Jahren erzählt, seit 4,5 Jahren, das sei eine Solidaritätshandlung mit der Ukraine. Also, dass wir immer mehr Geld hinschicken, dass wir immer mehr Waffen hinschicken, das sei ja eine Solidarität. Weil die Ukraine ja unsere Werte verteidigt. Würde ich mal sagen, ein Land, in dem fast alle Oppositionsparteien verboten sind, in dem die Presse gleichgeschaltet ist, in dem Minderheiten unterdrückt werden. Also ob die unsere Werte verteidigen, ich weiß nicht, was für Werte die haben, die das sagen. Also meine Werte sind das nicht. Aber es ist auch ganz praktisch so. Natürlich ist die Ukraine durch unsere Waffenlieferungen nicht in die Lage versetzt worden und wird auch nicht in die Lage versetzt werden, diesen Krieg zu gewinnen. Das Einzige, was man dadurch erreicht, ist, dass der Krieg immer weitergeht. Weil die Russen natürlich auch sich festgefahren haben. Es ist ja ein Stellungskrieg. Aber genau das ist doch eine enorm zynische Politik. Weil dieser Krieg hätte verhindert werden können. Dieser Krieg hätte schon zigmal beendet werden können. Und ausgerechnet die deutsche Regierung gehört zu denen, die alles torpediert haben, was an möglichen Friedensbemühungen da war, die nicht einmal eine eigene diplomatische Initiative gestartet hat, wo tatsächlich offenbar Leute das Sagen haben, die, das hatte man ja in der Presse gesehen, offenbar die Meinung haben, dass es Frieden doch nicht sich lohnt. Das sind ja auch die Rüstungskonzerne, die profitieren ja auch enorm davon. Und die nichts, nicht einen Schritt dafür tut, dass Frieden kommt. Und ich muss ehrlich sagen, so eine Politik ist menschenverachtend, weil sie nimmt in Kauf, dass dort jeden Tag hunderte junger Menschen sterben. Und so eine Politik ist auch ein klarer Bruch des Grundgesetzes, denn im Grundgesetz ist ein Friedensgebot verankert. Das heißt, die deutsche Politik ist nach dem Grundgesetz darauf verpflichtet, sich um Frieden zu bemühen und alles dafür zu tun, dass nie wieder Krieg nach Deutschland kommt. Aber indem wir das gemacht haben, was Friedrich Merz gemacht hat, er hat ja im Grunde umgesetzt, was Kiesewetter, dieser verrückte Politiker, vor Jahren gefordert hat, nämlich den Krieg nach Russland zu tragen. Wir haben mit deutschen Waffen, mit deutschem Geld, mit deutscher Technologie tatsächlich den Krieg nach Russland getragen. Wir haben heute die Situation, dass Moskau mit deutschen Waffen, mit deutscher Technologie angegriffen wird. Und in dieser Situation werden natürlich in Russland die Stimmen immer lauter, die sagen, wenn Deutschland den Krieg nach Russland trägt, dann müssen wir auch wieder den Krieg nach Deutschland tragen. Und das ist eine Situation, die uns unglaublich in Gefahr bringt. Und ich muss sagen, schon deshalb muss man dieser Regierung und diesem Friedrich Merz in den Arm fallen. Wir dürfen diese Eskalation nicht weiterführen. Wir müssen alles dafür tun, dass wir hier wieder rauskommen. Aber Merz hat nichts Besseres zu tun, auch noch alle Brücken abzubrechen, alles, was an Dialog und kulturellem Austausch da ist, zu beenden, das russische Haus zu schließen, das Generalkonsulat zu schließen. Ja, wo soll denn das enden, wenn man nicht mehr miteinander redet, wenn man keinen Austausch mehr hat, dann, und wenn man gleichzeitig ein wahnsinniges Wettrüsten anheizt, so eine Situation endet immer, hat immer historisch im Krieg geendet. Und das darf nicht sein. Und deswegen ist es so wichtig, dass das BSW als Friedenspartei in den Landtag einzieht, weil wir wirklich diese gefährliche Entwicklung stoppen müssen. Und ich finde wirklich gut, ich finde wirklich gut, dass gerade auch bei dieser Frage von Krieg und Frieden, wo die Medien eine unglaubliche Propaganda machen. Ich meine, der Russe ist ja jetzt wieder unser Feind. Und immer, wenn man Nachrichten anguckt, irgendwas ist immer was.

0: ihr einen anderen Weg. Und Sie haben es ja am letzten Wochenende erlebt. Wir sind in Sachsen-Anhalt in den Landtag eingezogen, nachdem uns vorher wochenlang alle totgesagt haben, nachdem wir auch diffamiert wurden. Wir haben ja immer wieder gehört, wir seien die Steigbügelhalter der AfD.
1: Sarah kommt.
2: Na, nicht wirklich. Am Ende hatte ich mit meiner Unkerei um die 5% dann doch recht behalten, auch wenn es in Sachsen-Anhalt geklappt hat. Berlin nicht, Mecklenburg-Vorpommern nicht. Letzteres fast noch peinlicher, da hier die AfD nicht wirklich eine Chance zur absoluten Mehrheit hatte. Zum Wahlabend, 5 Minuten nach 18 Uhr, Friedrich Merz schaltet sich aufs Fernsehen.
3: Deutschland schreckt ab.
2: Beleidigt die Zuschauer.
3: Sind Sie eigentlich auch an Sachthemen interessiert?
2: Deutlicher geht nicht. Die, für die Merz regiert, haben nichts mit dem deutschen Volk zu tun.
4: It's both a pleasure and a privilege.
2: Manuela Schwesig, SPD.
5: Das ist richtig.
2: Absurd, kantig. In jedem Interview, die Wähler hätten sie zu über 60% als Ministerpräsidentin haben wollen. Tja, aber nicht gewählt. Wie uns das Remigrationslähnchen Lena Kotré aus Schwerin mitteilt.
6: Liebe Freunde, was für ein Ergebnis. Ich bin gerade in Schwerin bei der Wahlparty der AfD. Die Stimmung ist natürlich super. Die AfD ist stärkste Kraft in Mecklenburg-Vorpommern geworden und Schwesig hat abgewirtschaftet.
2: Was die Leute eigentlich gewählt haben, ist eine Koalition SPD-AfD bzw. Zusammenarbeit mit einer Manuela Schwesig als Ministerpräsidentin. Dieser eigentliche Wählerwille wird wohl nicht kommen. Interessanter Blick aufs Land. AfD deutlich vorn, 38.2, SPD 35.5, Linke 6.5, Grüne 5.7, CDU und BSW und FDP nicht drin. Von den kleineren noch mit riesigen Plakaten nichts erreicht, Team Freiheit und 0,08% ganz hinten am Ende die KPD. Spannend die Wahlkreise. SPD eigentlich nur noch in den Städten, wo die gut versorgten Staatsdiener logieren und im äußersten Westen, der schon zum Einzuggebiet Hamburg zu rechnen ist. Der Rest tiefblau. Interessant finde ich auch die Tourismusorte an der Ostsee, in denen es ja noch Infrastruktur gibt. Usedom, Rügen. Daraus ableitbar mit dem Tourismus scheint es auch nicht mehr so weit her zu sein. Oder die, die noch am Tourismus verdienen, wählen in anderen Teilen Deutschlands, um mich höflich auszudrücken. Im Wohnort meiner Freundin siegt die AfD mit 53,83%. Weiter südlich, Drechow, geht es weit rauf an die 70%. Auch an der polnischen Grenze über 60% AfD. Linke erfolgreich in Berlin, da kann man gratulieren. Das Thema Miete. Frieden stand bei den Linken nicht auf der Agenda. Somit mir keine linke Partei mehr. Und RTL berichtet, Clanchef Issa Remo hat eine Wahlparty der Linken in Berlin-Neukölln besucht. Die Linke als Vertretung für das migrantisch geprägte organisierte Verbrechen. Mehr kann man das Erbe nicht schänden. Medial auffällig mir ARD-Mann Jörg Schönenborn, der schon rechtzeitig darauf hinwies, der Abend wird noch spannend, als ob er das Endergebnis schon kannte. Aber nein, ich will nicht unken, sicherlich seine große Erfahrung. Er ist ja auch schon in den 60ern. Apropos Erfahrung, die für uns vielleicht wichtigere Wahl, die Duma-Wahl in Russland. Parteigeeintes Russland, für die Wladimir Putin antritt, 57,5% der Stimmen. Auf jeden Fall weniger, 2/3 Mehrheit noch nicht ganz klar. Zugelegt die Kommunisten, mittlerweile wieder 13,6% und die LDPR, eine eher rechtere Partei, mit 9,2%. Die ARD hetzt, nur Kreml-treue Parteien stünden zur Wahl. Dennoch, eine Wahl ist es schon. Nochmal macht sich die ARD lächerlich mit der Jabloko-Partei, die nicht zugelassen war, die 5% aber in keinem Fall erreicht hätte. Zuletzt Wahlbeteiligung mit 56% in Russland etwas höher als 2021. Die Ukraine empfahl sich mit Drohnenattacken auf Moskau. Die Wahlbeteiligung auch in Mecklenburg-Vorpommern und Berlin deutlich höher als beim letzten Mal, was man systemisch als Bereicherung für die Demokratie bewerten sollte.
7: Die Panzertruppen.
2: Hoffen wir nicht, liebe Svetlana. Auch allen jungen Zuhörern wünsche ich, dass die in dieser Hinsicht sorgenfreie Linke richtiger in ihren Einschätzungen liegt als ich.
7: Was bleibt uns letztendlich? Wasser predigen und Wein trinken.
2: So lassen wir es uns schmecken am 21. September 2026, der Montag in der kleinen Audiodatei. Russland verstärkt nun auch Angriffe auf Kiew. Ansprache des slowakischen Ministerpräsidenten Fico. Für den Ukraine-Krieg sind Milliarden immer da, für Entlastungen bei hohen Preisen nie. China stößt US-Staatsanleihen ab. Nun sind sie so tief wie noch nie. Es publiziert der chinesische Finanzdienstleister Wind. Und noch ein bisschen Krieg. Bloomberg berichtet, die USA haben Verbündete gewarnt. Lieferung wichtiger Raketensysteme verzögert sich um Jahre. Das Arsenal leer. Die Washington Post schreibt, im Iran gibt es mehr tote US-Soldaten, als der Pentagon eingesteht. Den Nahen Osten machen wir morgen. Sonne, Wolken, Wind, zunehmend sonniger, Donnerstag Regen, ab Wochenende mildes Herbstwetter.
8: Marcello, vielen Dank für die Nachricht.

0: Witze, das gab es auch in der DDR. Ein Ausschnitt aus der aktuellen Kamera.
1: Wie das Amt für Wasserwirtschaft der Deutschen Demokratischen Republik mitteilt, sinkt der Wasserstand der Elbe im Raum Dresden infolge der nur unwesentlichen Niederschläge am Wochenende weiter ab. Die Wasserläufe in den drei Thüringer Bezirken haben wieder Niedrigwasser. Im Bezirk Erfurt wurden 38 neue Staue errichtet, sodass die Landwirtschaft zusätzlich Wasser zur Beregnung erhält.
0: Abkühlung gewünscht, Mediengeschichte, DDR 1.

0: Freundschaft, proklamiert Klaus Feldmann in der aktuellen Kamera.
1: Guten Abend, meine Damen und Herren. Das Zentralkomitee der Sozialistischen Einheitspartei Deutschlands hat dem Zentralkomitee der KPdSU zum heutigen 60. Jahrestag des zweiten Parteitages der Sozialdemokratischen Arbeiterpartei Russlands brüderliche Kampfesgrüße übermittelt. In dem vom ersten Sekretär des Zentralkomitees, Walter Ulbricht, unterzeichneten Grußschreiben heißt es: Die deutsche Arbeiterklasse verdankt der Partei Lenins unendlich viel. Sie hat in entscheidendem Maße der internationalen kommunistischen Bewegung, so auch der deutschen Arbeiterbewegung, mit ihren reichen Erfahrungen den Weg gewiesen, um die Mehrheit der Arbeiterklasse zu gewinnen, eine marxistisch-leninistische Bündnispolitik zu entwickeln und die Massen an den Kampf um die politische Macht heranzuführen. Unter der Führung so aufrechter Freunde des Sowjetvolkes wie der Genossen Ernst Thälmann, Wilhelm Pieck und Walter Ulbricht kämpften die Kommunistische Partei Deutschlands und die Sozialistische Einheitspartei Deutschlands für die systematische Durchsetzung des Leninismus in der deutschen Arbeiterbewegung, für die Anerkennung der führenden Rolle der KPdSU und für die feste Freundschaft zur Sowjetunion. Vom zweiten Parteitag der Sozialdemokratischen Arbeiterpartei Russlands bis zum 22. Parteitag

0: Tag der Kommunistischen Partei der Sowjetunion vom ersten Parteiprogramm bis zum neuen Programm der KPDSU, dem wegweisenden Leitstern unserer Epoche, spannt sich ein weiter Bogen. 60 Jahre unermüdlichen Kampfes für das Glück und den Frieden der Menschheit hat die KPDSU zur anerkannten Vorhut der gesamten internationalen kommunistischen Bewegung gemacht. Heute steht die KPDSU gestählter und geschlossener denn je, als leuchtendes Vorbild für das große Heer der mehr als 42 Millionen Mitglieder umfassenden internationalen kommunistischen Bewegung.
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0: 2022 zu Gast bei MDR Sachsen Peter Nitzella, der Moderator der musikalischen Luftfahrt. Erinnerungen zum Titel Waterloo von ABBA.
1: Genau, mein Kollege, Freund und Musikredakteur, der Karl Lorenz, der kam, ich hab sie, ich schrie schon von Weitem. Die war ein absoluter Renner und es war eigentlich der Durchbruch 1974, als dieser Erfolg der schwedischen Gruppe ABBA beim Eurovisionsfestival in Brighton zustande kam. Und von da an haben wir sehr viel Wert darauf gelegt, dass wir sehr aktuell waren und immer die neuesten Nummern natürlich, die auch musikalisch Bestand hatten, gegenüber den anderen Konkurrenten im Äther bei uns an der Luftfracht ankam.
0: Die schwedische und die deutsche Version fürs Deutsche zuständig im Rundfunk der DDR. Heinz Quermann, der wurde auch mal krank.
1: Er wurde überraschend krank und ich war gerade im Funkhaus und Musik erfahren, wie man so schön sagt. Und dann präsentierte ich in seiner Sendung, er hat das grollig dankend zur Kenntnis genommen, als er dann zu mir sprach.
0: Dieser Vorgang fand dann auch Eingang in die Fernsehsendung 30 Jahre Schlagerrevue. Hören wir nun Heinz Quermann, genesen mit seinem Gast.
2: Ja, nun haben wir ja von unserer Notarin, Frau Herrmann, gehört, dass da irgendwas nicht so ganz richtig ist. Ich muss es zugeben. Es ist heute nicht für mich die 1419. Folge, sondern für mich leider nur die 1418. Folge. Denn einmal an einem Montagabend, so um 19 Uhr, da hatte ich einen derartigen Schüttelfrost und da hätte ich höchstens in Stereo die Zähne klappern lassen können. Und da hat meine Frau ein Machtwort gesprochen. Das tut sie öfter, aber in diesem Fall habe ich es befolgt. Und ich habe die Sendung nicht gemacht, denn ich hatte einen Retter in der Not. Hier sitzt er, Peter Nitzella. Peter! Peter, wie war das damals? Hattest du Dienst oder wie war das?
3: Ja, ich hatte Dienst, ich hatte Nachrichten, war der greifbare Sprecher und ich bin gewissermaßen in deiner Statistik das schwarze Schaf, die das alles ein bisschen durcheinander gebracht hat, nicht?
2: Nein, du hast das hervorragend gemacht, das habe ich sogar beim Zähneklappern verstanden. War ganz prima, Peter. Ich mache einen Vorschlag, wir tauschen aus, ich mache mal eine Luftfracht für dich und dann sind wir wieder 1:1. Ist klar?
3: Einverstanden, die Hits des Jahres vielleicht.
2: Was? Oder sowas, egal wie du denkst. Pass mal auf, Peter, was hast du denn jetzt, du hast damals hervorragend angesagt, du sag auch gleich unsere nächsten Gäste an.
3: Gut, ich habe dir ein paar junge Damen mitgebracht, das ist doch etwas Erfrischendes, nicht? Oh ja, ich hoffe, dass du weiter so viel Stehvermögen hast wie heute übrigens, ja? Also, 9 junge Damen sind es, die uns mit einem Dompteur-Tanz kommen und es ist das Jugendballett des VEB Filmfabrik Wolfen. Doch zuvor ein junger Mann, den Sie ebenfalls alle kennen, den wirst du vielleicht ansagen?
2: Nö, warum? Dann sag du mal ruhig an, das finde ich viel hübscher. Johannes macht das so nett.
3: Gut, also zunächst viel Spaß mit Eckhard Göbel.
4: Bitte hab Vertrauen zu mir.
0: Sehr progressiv.
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0: Deutsch-sowjetische Freundschaft gab es einst auch in Erfurt.
1: Mit eindrucksvollen Kundgebungen wurde gestern die große Aussprache über die Ergebnisse des Staatsbesuches unseres Staatsratsvorsitzenden in der Sowjetunion fortgesetzt. In der Erfurter Thüringenhalle trafen sich gestern Nachmittag über 3000 Einwohner der Stadt. Dr. Erich Apel, Kandidat des Politbüros des ZK der SED und stellvertretender Vorsitzender des Ministerrats, berichtete über die Reise der Freundschaft. Dr. Apel erinnerte an den 22. Juni 1941, als die Faschisten heimtückisch die Sowjetunion überfielen. Den Weg unserer Politik heute zeigt der von Walter Ulbricht und Nikita Chruschtschow unterzeichnete Freundschaftsvertrag.
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1: Guten Tag, Schönefeld.
0: Eine Kultsendung auf Radio DDR1, die wir als Luftfracht aufleben lassen. Die Kollegen von MDR Sachsen ließen Peter Nicella aufleben, den Originalmoderator Ende 2022.
2: Tanzmusikneuheiten des Auslands.
0: Hört er noch aktuelle Musik?
3: Ja, ich vergleiche ein bisschen, was sich in der Musik entwickelt hat. Also von angefangen Karat zu unseren Zeiten. Hochkarätige Musik, muss man sagen, auch heute noch. Bis zu denen, was man heute als modern bezeichnet, bin ich dabei, aber kann vieles in der heutigen Zeit nicht ganz akzeptieren. Ja, die DDR war bestrebt, überhaupt in internationalen Beziehungen ein bisschen etwas wettzumachen. Klar, sich als Staat immer mehr anerkennen zu lassen. Es war ähnlich in den Institutionen, also wie dem Radio. Das Radio versuchte also im Musikaustausch internationale Musik zu bringen. Wir schickten dafür sogar Klassik raus. Große Ensemble, müssen wir ja nicht sagen, wer und was. Aber es war so, dass natürlich auch Karat gespielt wurde. Warum hat wohl Peter Maffay dann so einen Titel übernommen?
4: Ja.
3: Und da waren wir ein bisschen die Vorboten der Musik und haben dann mit der Abteilung Internationale Verbindungen einen Deal gemacht und haben gesagt, wollen wir nicht mal pro Woche oder alle 14 Tage das vorstellen, was uns die ausländischen Radiostationen schicken, wie Helsinki oder Amsterdam oder Ö3 in Österreich. Und das haben wir dann auch gemacht, ohne Wertung natürlich, erstmal nur präsentiert.
0: Zum Namen der Sendung.
3: Ja, es gab auf der anderen Seite von Berlin zum Beispiel Hey Music, fand ich viel prägnanter als dieses etwas gestelzte Wort musikalische Luftfracht. Aber es hat sich so eingebürgert. Die Leute haben drauf gestanden und spätestens die Männer haben es bei der Armee gehört.

0: 1976 hieß Daniela Dahn noch Daniela Zimmer. Sie kommentierte in der Jugendsendung Rund.
1: Mit welchen Sorgen und Problemen junge Leute in der kapitalistischen Welt konfrontiert werden, beschäftigte sich meine Kollegin Daniela Zimmer.
2: Es geht bei unserer Berufsberatung nicht darum, dass jeder eine Arbeit bekommt, das ist ja völlig selbstverständlich, sondern es geht darum, dass jeder seine Arbeit findet. Das heißt also eine Arbeit, die den Möglichkeiten des Einzelnen und denen der Gesellschaft am besten entspricht. Dass dabei noch nicht immer alle Wünsche in Erfüllung gehen, wisst ihr selbst. Aber niemand muss bei uns mit seiner Berufsentscheidung allein bleiben. Betriebe, Schule und Beratungszentrum geben sich alle Mühe, für jeden die beste Lösung zu finden. Mit Beunruhigung verfolgen wir dagegen, wie es unseren Altersgenossen im kapitalistischen Teil dieser Welt geht. Die USA und die EWG-Staaten zusammen haben jetzt den traurigen Rekord von 5,2 Millionen eingeschriebenen jugendlichen Arbeitslosen erreicht. Allein in der BRD sind es 400.000 und jetzt, zu Beginn des neuen Lehrjahres, werden rund 80.000 Schulabgänger hinzukommen. Wo liegen die Ursachen für diese Katastrophe? Spricht man doch andererseits sogar von einer Bildungsexplosion. Tatsächlich wurde Geld in die Bildung gesteckt. Aber die Leute, die über das Geld verfügen, bestimmten auch, wohin es geht. Nämlich nur in die höhere, die akademische Bildung, Gymnasium und Hochschule. In die eigene Klasse also. Die Arbeiter können ja sehen, wo sie bleiben. Ihre Ausbildung kostet die Privatbetriebe, die Konzerne Geld. Sie amortisiert sich zu langsam und wird deshalb vielerorts eingeschränkt oder ganz wegrationalisiert. So bilden die Lehrlinge einen Bewerberstau, dem in keiner Weise Ausbildungsplätze gegenüberstehen. Und diese Situation wird sich, entgegen allen bisherigen Prognosen, verschlimmern. Denn aus den geburtenstarken Jahrgängen steht in den nächsten 10 Jahren ein sogenannter Schülerberg bevor, der in etwa 5 Jahren seinen Höhepunkt erreicht haben wird. Der Hund der Bildungskatastrophe liegt im System begraben, in dem Profitstreben und Privatinteressen einen großen Teil der Jugendlichen auf besondere Weise frei machen. Frei von Arbeit, frei von sozialer Sicherheit, frei von Verantwortung, frei von einem sinnvollen Leben. Und das, obwohl bekannt sein müsste, dass ein System, das der Jugend keine Perspektive geben kann, selber keine hat.
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1: Hier ist der deutsche Soldatensender auf Mittelwelle 935
0: Kilohertz. Nicht für die Jugendlichen der DDR gemacht, die diesen Sender aber empfangen konnten, den deutschen Soldatensender auf 935 Kilohertz. 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Ja.

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0: Freundschaft, proklamiert Klaus Feldmann in der aktuellen Kamera.
1: Guten Abend, meine Damen und Herren. Das Zentralkomitee der Sozialistischen Einheitspartei Deutschlands hat dem Zentralkomitee der KPdSU zum heutigen 60. Jahrestag des zweiten Parteitages der Sozialdemokratischen Arbeiterpartei Russlands brüderliche Kampfesgrüße übermittelt. In dem vom ersten Sekretär des Zentralkomitees, Walter Ulbricht, unterzeichneten Grußschreiben heißt es: Die deutsche Arbeiterklasse verdankt der Partei Lenins unendlich viel. Sie hat in entscheidendem Maße der internationalen kommunistischen Bewegung, so auch der deutschen Arbeiterbewegung, mit ihren reichen Erfahrungen den Weg gewiesen, um die Mehrheit der Arbeiterklasse zu gewinnen, eine marxistisch-leninistische Bündnispolitik zu entwickeln und die Massen an den Kampf um die politische Macht heranzuführen. Unter der Führung so aufrechter Freunde des Sowjetvolkes wie der Genossen Ernst Thälmann, Wilhelm Pieck und Walter Ulbricht kämpften die Kommunistische Partei Deutschlands und die Sozialistische Einheitspartei Deutschlands für die systematische Durchsetzung des Leninismus in der deutschen Arbeiterbewegung, für die Anerkennung der führenden Rolle der KPdSU und für die feste Freundschaft zur Sowjetunion. Vom zweiten Parteitag der Sozialdemokratischen Arbeiterpartei Russlands bis zum 22. Parteitag der Kommunistischen Partei der Sowjetunion, vom ersten Parteiprogramm bis zum neuen Programm der KPdSU, dem wegweisenden Leitstern unserer Epoche, spannt sich ein weiter Bogen. 60 Jahre unermüdlichen Kampfes für das Glück und den Frieden der Menschheit hat die KPdSU zur anerkannten Vorhut der gesamten internationalen kommunistischen Bewegung gemacht. Heute steht die KPdSU gestählter und geschlossener denn je als leuchtendes Vorbild für das große Heer der mehr als 42 Millionen Mitglieder umfassenden internationalen kommunistischen Bewegung.
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0: Freundschaft, proklamiert Klaus Feldmann in der aktuellen Kamera.
1: Guten Abend, meine Damen und Herren. Das Zentralkomitee der Sozialistischen Einheitspartei Deutschlands hat dem Zentralkomitee der KPdSU zum heutigen 60. Jahrestag des zweiten Parteitages der Sozialdemokratischen Arbeiterpartei Russlands brüderliche Kampfesgrüße übermittelt. In dem vom ersten Sekretär des Zentralkomitees, Walter Ulbricht, unterzeichneten Grußschreiben heißt es: Die deutsche Arbeiterklasse verdankt der Partei Lenins unendlich viel. Sie hat in entscheidendem Maße der internationalen kommunistischen Bewegung, so auch der deutschen Arbeiterbewegung, mit ihren reichen Erfahrungen den Weg gewiesen, um die Mehrheit der Arbeiterklasse zu gewinnen, eine marxistisch-leninistische Bündnispolitik zu entwickeln und die Massen an den Kampf um die politische Macht heranzuführen. Unter der Führung so aufrechter Freunde des Sowjetvolkes wie der Genossen Ernst Thälmann, Wilhelm Pieck und Walter Ulbricht kämpften die Kommunistische Partei Deutschlands und die Sozialistische Einheitspartei Deutschlands für die systematische Durchsetzung des Leninismus in der deutschen Arbeiterbewegung, für die Anerkennung der führenden Rolle der KPdSU und für die feste Freundschaft zur Sowjetunion. Vom zweiten Parteitag der Sozialdemokratischen Arbeiterpartei Russlands bis zum 22. Parteitag der Kommunistischen Partei der Sowjetunion, vom ersten Parteiprogramm bis zum neuen Programm der KPdSU, dem wegweisenden Leitstern unserer Epoche, spannt sich ein weiter Bogen. 60 Jahre unermüdlichen Kampfes für das Glück und den Frieden der Menschheit hat die KPdSU zur anerkannten Vorhut der gesamten internationalen kommunistischen Bewegung gemacht. Heute steht die KPdSU gestählter und geschlossener denn je als leuchtendes Vorbild für das große Heer der mehr als 42 Millionen Mitglieder umfassenden internationalen kommunistischen Bewegung.
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0: Deutsch-sowjetische Freundschaft gab es einst auch in Erfurt.
1: Mit eindrucksvollen Kundgebungen wurde gestern die große Aussprache über die Ergebnisse des Staatsbesuches unseres Staatsratsvorsitzenden in der Sowjetunion fortgesetzt. In der Erfurter Thüringenhalle trafen sich gestern Nachmittag über 3000 Einwohner der Stadt. Dr. Erich Apel, Kandidat des Politbüros des ZK der SED und stellvertretender Vorsitzender des Ministerrats, berichtete über die Reise der Freundschaft. Dr. Apel erinnerte an den 22. Juni 1941, als die Faschisten heimtückisch die Sowjetunion überfielen. Den Weg unserer Politik heute zeigt der von Walter Ulbricht und Nikita Chruschtschow unterzeichnete Freundschaftsvertrag.
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2: Es hat ein Bauer ein schönes Weib, das blieb so gerne zu Haus. Sie fragte oft ihren lieben Mann, wann fährst du wieder hinaus? Wann fährst du mal wieder ins Heu? Wann fährst du mal wieder ins Ha-ha-ha-ha-ha-ha-heu-juch-hei? Ins Heu-juch-hei, das ist

0: 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Erinnerung zum Kriegsbeginn.
1: Hier fielen vor 50 Jahren die ersten Schüsse. Die Westerplatte bei Gdansk. An die Völker und Regierungen Europas gewandt, hob an diesem historischen Ort Polens Staatspräsident Jaruzelski hervor, Polen wolle nie wieder Krieg. Erstmals seit Jahrhunderten lebe das Land in sicheren Grenzen.
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1: Liebe Hörer, bis 13 Uhr senden wir nonstop Tanzmusik, die Freude macht.
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Sie hörten Sportfrei, eine weitere Folge der Sendereihe Neumann zweimal klingeln. Autor Ulrich Waldner, Dramaturg Gabriele Göhler. Es sprachen Brigitte Krause, Helga Piur, Petra Hinze, Johanna Völkel, Herbert Köfer, Lothar Dimke, Harry Küster, Willi Porath. Ton Hans Wirth, Regie Joachim Gürtner.

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1: Die kommende knappe halbe Stunde gehört wieder euch, Musikfreunde zwischen 10 und 12. Gleich begrüßt euch der Klaus.
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2: Bitte mal einen Blick zwischendurch auf die Uhr. Das ist genau 13:30 Uhr, 1:30 Uhr.
3: Und schon wird gegrüßt und geküsst. Viele liebe Grüße und Küsse an Schatz Uwe in Köthen von seinem Mäuschen Bonnie aus Krüchern, die ihn sehr, sehr lieb hat und ihn gegen keinen anderen Mann der Welt tauschen würde. Ja, ein sehr aussagekräftiger Gruß, denn wie traurig ist beispielsweise folgendes Tauschgeschäft: habe für meine Frau eine tolle automatische Waschmaschine bekommen. Wirklich ein ungewöhnliches Tauschgeschäft.
2: Ja, dann schon eher, um in unserem Metier zu bleiben, tausche einen Nachtdienst gegen 2 Frühprogramme.
3: Ja, der Uli hat recht, da muss man nämlich so früh aufstehen, was schwerer fällt, als sich früh hinlegen, nicht?
2: Gute mit Familie aus Leipzig, Irina Nüsse, die sich bitte bald mal melden soll, weil Frank nicht mehr warten kann, obgleich sie eben sagte, dass er warten soll. Aber solange...
3: Da meint man fast, Irina sagt sich, der kann lange warten, nicht?
2: Manuela Grebe grüßt Soldat Holger Börner, der nicht wieder den Zapfenstreich vergessen soll.
3: Ja, einst trieb ja die Marketenderin auf den Streich oder Schlag hin den Zapfen ins Spundloch des Schankfasses.
2: Und damit wurde der Ausschank eingestellt.
3: Und daher stammt ja auch der Ausdruck Zapfenstreich. Übrigens steht da, Topfen hüllt den Stein der Weisen.
2: Ja, und die Kneipen sind die Friedhöfe der guten Vorsätze. Holger, können wir nur wünschen, dass die Nacht nicht an den Tag kommt. Ein Umtrunk, also eine Maßnahme, kann noch zu einer weiteren führen.
3: Ja, allerdings. Seit einiger Zeit ist Kai Stammhörer unserer Sendung. Alpha Will wünscht er sich und formuliert sein Anliegen so: viele liebe Grüße vom Unteroffizier Kai Stefan an Petra in Löbau, Gabi in Beiersdorf, Ines in Schönbach, Bärbel und Daniela, Katrin in Neugiersdorf, also ein rechter Mädchenfreund der Kai.
2: Karl-Heinz, er beugt vor, nur keinen Korb als Hahn, sondern besser Hahn im Korb.
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0: Berliner Rundfunk 1990, Helga Hahnemann interviewt Tamara Danz. Berliner
1: Rundfunk. Ich meine Figur halte, wissen die Leute bereits, wie ist denn das bei dir?
2: Naja, so früh nach dem Aufstehen gleich eine rauchen auf nüchtern Magen.
1: Nein,
2: nee. Der Gag ist, dass jetzt ganz viele schon wieder stimmen, wa? Und insofern kann man jetzt schon mal wieder an das alte Zeug rangehen und sich das mal durchgucken. Mhm. Ich meine, das ganze Textmaterial.
1: Meine Revolutionärin hier, Tamara. Hör mal, du hast doch auch mal viel Briefe von Jugendlichen gekriegt, wa?
2: Ja.
1: Hast du auch mal Post aus dem Knast gekriegt?
2: Ja.
1: Oh, schön. Kapier auch eben. Von Norbi. Wir werden erstmal Jailhouse spielen. So, pass mal auf, jetzt aber ernsthaft. Du bist aus einem bestimmten Grunde hier. Nämlich, du kommst da gleich in meinen Film rein und da wollen wir auch ein wunderschönes Lied von dir spielen. Oder wolltest du, sag doch noch mal irgendwas, hast du noch ein Anliegen oder so? Wie geht's euch? Von Silly?
2: Nee, gut, das ist alles okay.
1: In Ordnung.
2: Und jetzt Anliegen habe ich ganz viele. Aber das gehört ja hier nicht her. Wir sind hier eine lustige Sendung.
1: Eine Unterhaltungssendung, ja, ist in Ordnung. Das andere verpackst du in die Texte mit rein.
2: Auch, ja.
1: Und jetzt spielen wir ein wunderschönes Lied von euch, von Silly. Mm. Und das heißt?
2: Wir singen, was hast du denn an?
1: Na, verlorene Kinder.
2: Ach so, ja.

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1: Berliner Rundfunk. 15.30 Uhr, Berliner Rundfunk. Wir senden Nachrichten. Im Auftrage Erich Honeckers hat heute Verteidigungsminister Armeegeneral Heinz Hoffmann, Mitglied des Politbüros des ZK der SED, der Offiziershochschule Rosa Luxemburg der Grenztruppen der DDR, den Scharnhorst-Orden überreicht. Die hohe Auszeichnung war der Einrichtung vom Generalsekretär des ZK der SED und Vorsitzenden des Staatsrates und des Nationalen Verteidigungsrates in Anerkennung langjähriger Verdienste.
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